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2: Hallo und herzlich willkommen zu unserer heutigen Metaspace-Sendung.
3: Direkt aus dem Meta-Room. Ich bin sprachlos. Wir sitzen jetzt hier und machen unsere Sendung live. Das kommt nicht oft vor. Ich bin Sabrina.
2: Ich bin Laura.
3: Und wir eröffnen mit dieser Sendung den Meta Room 2026 und sind voller Vorfreude, dass hier jetzt auch Publikum sitzt und
2: die Bude voll ist.
3: Die Bude voll ist. Das ist Wahnsinn. Es sind Wochen, Monate voller Arbeit hinter uns und wir freuen uns einfach riesig, hier zu sein. Also wenn ihr jetzt zum ersten Mal davon hört, von Meta Room, erklären wir euch kurz, was das bedeutet. Meta Room ist ein Projekt vom feministischen Netzwerk Metaware aus Weimar. Und mit dem Meta Room haben wir uns 2025 gedacht. 2019 wurde Metaware gegründet und 2025 haben wir uns gedacht, wir wollen aus der Studi-Bubble raus, wir wollen in den öffentlichen Raum und einen Ort kreieren, an dem sich Leute austauschen können zu Feminismus, an denen Flinterpersonen auftreten können, an dem einfach viel passiert und BürgerInnen aus Weimar erreicht werden, die sonst nicht mit Feminismus-Themen sich austauschen, richtig?
2: Ja. Das hast du total gut zusammengefasst.
3: Ich hoffe doch.
2: Man merkt, dass du schon eine Weile an dem Projekt arbeitest.
3: Ja, und Laura und ich machen seit ein paar Jahren zusammen Radio, die Metaspace-Sendung, zusammen auch mit Jux, sitzt heute auch im Publikum. Und deswegen haben wir hier so Zettel in der Hand. Das ist also ein Radiosetting, das wir jetzt in diesen Raum bringen. So könnt ihr das euch auch vorstellen. So sitzen wir auch bei Radio Lotte in Weimar und lesen so ein bisschen von unseren Zetteln ab. Sind aber super vorbereitet. Und was erwartet uns denn in dieser Sendung heute, Laura?
2: Also, wir haben für euch dabei den Ausblick auf die Programmpunkte im Meta Room dieses Jahr, was wir hier die nächsten Tage und Wochen noch erwarten dürfen. Es gibt ein Interview mit Lucienne von der 8. März Orga-Gruppe. Und im Meta Room gibt es ja auch mehrere Ausstellungen, die ihr euch hier in Weimar angucken könnt. Und einige der Ausstellenden haben wir hier vor Ort, die wir gerne ein paar Fragen zu ihren Ausstellungsstücken stellen würden. Und natürlich, wie immer, viel Musik von Flinter-Artists.
3: Richtig. Und da gehen wir doch gleich mal rein. Du hast dann einen Song mitgebracht.
2: Genau, der erste Song, den ich mitgebracht habe, der ist von Erma Franklin, der großen Schwester von Aretha Franklin. Das sagt euch wahrscheinlich was. Und zwar habe ich den Song Piece of My Heart mitgebracht. Und in dem singt sie von einer Liebe, die alles fordert und davon, wie es sich anfühlt, immer wieder ein kleines Stück von seinem Herzen zu geben. Es geht um Leidenschaft und Verletzlichkeit und die Frage, wie viel kann ich eigentlich geben, ohne mich selbst zu verlieren? Und es ist ein sehr kraftvolles Stück und wie ich finde, ein sehr bewegendes Stück. Und deswegen freue ich mich, dass wir damit jetzt anfangen.

0: Das war nicht Aretha, sondern Erma Franklin mit dem Song Piece of My Heart. Und ihr seid bei Metaspace heute in einem ganz besonderen Setting, nämlich live aus dem Meta-Room in Weimar, nicht aus dem Studio. Sabrina und ich sind hier und auch Susan, die uns heute schon ganz großartig einfach mit der Technik geholfen hat. Also nicht nur geholfen, sie hat die Technik gemacht und aufgebaut. Vielen Dank, mega cool. Und ja, alles, was ihr hier seht, ist ein riesengroßes Stück Ehrenamt. Und wir wollen euch einen kurzen Einblick geben, wie so ein Raum überhaupt möglich werden kann, Sabrina. Und wer könnte das besser erzählen als du? Erzähl doch mal.
1: Ja, ich erzähle.
0: Was ist die letzten Monate passiert hier?
1: Das hat ja schon letztes Jahr angefangen. Wir haben im August 2025 angefangen, Förderanträge zu schreiben für dieses Projekt. Wir haben 7 Förderanträge geschrieben. Ja, in ganz unterschiedliche Stellen, also sowohl Land als auch Stadt und Uni und ja, Stiftungen. Und das war eine ganz schöne Arbeit. Da muss man ja ziemlich viel ausfüllen, Kosten- und Finanzierungsplan setzen. Genau, und dann haben wir uns getroffen. Ab November, Dezember sind wir in die wöchentliche Orga eingestiegen. Wir sind ein Orga-Team aus, ja, so 6 Personen, die Hälfte davon Studis, die Hälfte arbeiten. Ja, und natürlich auch sehr, sehr viele HelferInnen im Hintergrund, die auch im letzten Jahr bei MetaRoom mitgemacht haben, ohne die das gar nicht möglich wäre. Ja, und zu den Kosten, also wir haben jetzt für dieses ganze Projekt so ungefähr knapp 9.000 Euro zur Verfügung, wovon einfach schon 2.500 für die Miete draufgehen. Also ihr könnt euch vorstellen, ja, es braucht einfach das Ehrenamt, um das alles umzusetzen. Und wie auch schon, ja, wie ich auch schon gesagt habe, die Hälfte von uns arbeitet. Also machen wir das einfach nach unserer Arbeit. Es ist wirklich ein Herzensprojekt und ja, erfüllt uns aber auch, weil wir dann einfach einen Ort haben. Also wir sehen einfach, was wir tun, ja. Die Arbeit.
0: Wer war denn letztes Jahr von euch dabei? Da waren wir am Graben. Ah, ein paar Hände gehen hoch, vielleicht so die Hälfte.
1: Yay.
0: Okay. Und es ist ja schon ein großer Unterschied zum letzten Jahr, Sabrina, die Räumlichkeiten.
1: Ja, auf jeden Fall. Also wir haben hier jetzt, ich glaube, ungefähr 80 Quadratmeter und im Graben hatten wir 32.
0: Wow, ja.
1: Und da hatten wir auch einfach nur eine Umkleidekabine als Lagerort. Und hier haben wir ja mehrere Räumlichkeiten. Also das ist schon Luxus und auch von der Location her. Wir sind direkt am Theaterplatz. Wir sind sehr sichtbar. Das merken wir auch schon in der Vorbereitung, dass ständig Leute an die Tür klopfen und fragen, was wir hier jetzt vorhaben, ob wir ein Secondhand-Laden sind oder
0: ja, Lampengeschäft.
1: Ja, ob wir Haare schneiden. Ja. Das, aber irgendwo, ja, ist alles ein bisschen wahr.
0: Stimmt, kommen wir später noch dazu.
1: Genau. Ja, und an der Stelle kann ich ja auch gleich nochmal die Förderer aufzählen, die uns finanzieren. Also falls ihr selbst so ein Projekt auf die Beine stellen wollt, das sind so die Anlaufstellen. Also ein großes Danke an dieser Stelle an das Studierendenwerk Thüringen, das Studierendenkonvent Bauhaus, der Bauhaus-Uni, Studierendenrat der HFM, Gesellschaft der Freunde und Förderer Franz Liszt und die Neue Liszt-Stiftung, genau, und Stadt Weimar und Land Thüringen. Da warten wir eben noch auf Rückmeldung, aber wir sind da sicher, da kommt noch was. Und also nochmal kurz zum zeitlichen Ablauf. Also wir sind jetzt hier für einen Monat, haben aber ja nur Geld für 10 Tage. Aber diese 10 Tage sind vollgepackt mit tollem Programm. Und es gibt natürlich auch Kosten, die wir nicht über die Fördergelder abdecken können. Deshalb findet ihr in dem ganzen Raum Infos zu Spendenmöglichkeiten. Und da würden wir uns natürlich sehr freuen. Dann machen wir jetzt mal wieder Musik,
0: ja.
1: Richtig?
0: Ja, würde ich auch sagen. Wir haben noch einen Song dabei, und zwar von Doja Cat. Der Song heißt Amen und spielt so ein bisschen mit dem Amen, also Amen, und aber auch Amen im Sinne von Männer. Und es geht um Macht, Moral und männliche Dominanz. Und das Ganze verpackt in sehr provokante Lines. Und es geht um sexuelle Selbstermächtigung. Und irgendwie verschwimmen mir so zwischen Ironie und Ernst die Grenzen. Was ist Satire? Ist es Kritik oder kalkulierte Provokation? Und wahrscheinlich ist es von allem ein bisschen. Ich finde den Song sehr catchy. Und wenn ihr euch vorhin gefragt habt, ja, was macht man jetzt während so einer Radiosendung eigentlich, wenn die Musik kommt? Also wenn wir im Studio sitzen, dann feiern wir meistens die Musik, die wir selber mitgebracht haben.
1: Singen laut mit.
0: Aber ihr könnt einfach quatschen, euch noch ein Getränk holen und euch wohlfühlen. Und dann hören wir jetzt erstmal Doja Cat mit Amen.
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0: Das war Doja Cat mit Amen. und ja, ihr seid hier heute im Meta Room mit der feministischen Radiosendung Metaspace. Und wir haben jetzt eine Person zu Gast, Lucienne von der 8. März Orga-Gruppe.
1: Hallo.
0: Zur Einordnung, die 8. März Orga-Gruppe bildet sich ja jedes Jahr neu um eine Demonstration zum feministischen Kampftag auf die Straße zu bringen. Und ja, Lucienne, wie fühlst du dich? Morgen geht's los.
2: Schon ein bisschen ausgelaugt, aber trotzdem sehr gespannt auf morgen, weil ich habe das Gefühl, die ganze Arbeit in der Vorzeit ist dann immer so super. Also fühlt sich immer super wertschätzend an, wenn man dann sieht, wie viele Leute wirklich kommen und wie viel das wirklich macht, dieses Straßenfest immer so umzusetzen.
0: Und wie hat sich die Zusammenarbeit in diesem Jahr gestaltet? Wie groß ist eure Gruppe? Wann habt ihr gestartet?
2: Wir haben uns so ein bisschen was von euch abgeguckt. Also die letzten Jahre ist es immer so ein bisschen sehr hektisch verlaufen, was so den Start anging. Meistens haben wir erst immer so Mitte, Ende Januar irgendwie was hingekriegt, auf die Beine zu stellen. Und dann haben wir dieses Mal gedacht, okay, jetzt probieren wir es schon mal im November. Das war nicht so erfolgreich. Also in der Regel haben wir uns dann einfach immer nur so in den Orga-Konstruktionen getroffen, die halt eh schon bestanden. Aber ab Dezember hat sich dann auch so ein paar Neuzugänge mit in die Treffen gesandt. Und es war auch wieder sehr cool zu sehen, also ähnlich wie bei euch. Wir haben ein relativ breites Spektrum von so Schülis bis hin zu arbeitenden Leuten und haben uns jetzt quasi in den letzten Wochen dann immer getroffen und ich jetzt mal, ja, ähnlich wie ihr das macht, so ein bisschen Aufgaben verteilt und geguckt, dass wir den Theaterplatz für den Tag anmelden dürfen. Und dann haben wir dieses Jahr so ein bisschen, ja, die Besonderheit, dass wir uns entschieden haben, auch eine Demonstration zu machen. Die letzten paar Jahre, also ich bin jetzt schon zum dritten Mal mit in der Orga dabei, und die letzten paar Jahre haben wir eigentlich immer nur ein Straßenfest gemacht, weil es ja diese sehr große Demonstration in Erfurt gibt. Und wir haben uns gedacht, vielleicht bietet sich Weimar an, auch so ein bisschen für andere Personen, die vielleicht in Erfurt sich entweder nicht so gesehen fühlen oder dass es einfach ein bisschen umständlicher ist, an so einer großen Demo teilzunehmen, dass wir in Weimar vielleicht so ein bisschen was Kleineres auf die Beine stellen können.
1: Und sind es vorrangig Privatpersonen, sind auch Institutionen so bei der Orga jetzt dabei?
2: Also an sich keine Institutionen. Wir sind Privatpersonen, die teilweise andere Kollektive vertreten. Wir haben dieses Jahr auch Förderung von der Stadt bekommen durch die Gleichstellungsbeauftragte Frau Kittlaus. Das war sehr toll, weil wir in den letzten Jahren maximal so mit Förderung vom STUKO von der Bauhaus-Uni rechnen konnten. Und das hat uns dieses Mal auch ein bisschen so Möglichkeiten gegeben, die wir in den letzten Jahren nicht hatten. Aber ja, eigentlich quasi alle aus ehrenamtlichen Stücken.
0: Und ja, was passiert morgen am Theaterplatz?
2: Wir treffen uns 13.30 Uhr und versammeln uns schon so ein bisschen auf dem Platz. 14 Uhr ist dann offizieller Auftakt der Demonstration, auch schon mit so ein paar Redebeiträgen. Und dann gibt es so einen Demonstrationszug mit einer Zwischenkundgebung auf dem Herderplatz. Dann finden wir uns wieder auf dem Theaterplatz ein, und ab 15 Uhr ist dann ähnlich wie die letzten Jahre dann das Straßenfest bis 18 Uhr. Und wenn man danach noch Energie hat, kann man ja auch noch in den Metro gehen, weil ihr habt ja eine Afterparty organisiert.
0: Richtig. Ja, hier gibt es auch noch ab 18 Uhr zwei DJ-Sets. Einmal von Nokia Slider, Groovy Housey Sounds mit dabei Hafergirl. Und Too Shy to Q, Beats aus aller Welt, Trans und Hard Groove.
1: Das ist auf jeden Fall ein anderer Vibe als jetzt gerade.
0: Ja.
1: Hier im Raum.
0: Aber der Raum ist wandelbar. Aber habt ihr nicht auch Musik-Acts am Theaterplatz?
2: Ja, wir haben nicerweise auch ein paar Leute mitkommen können. MC Nifty liegt auf und dann haben wir auch Flausen und MC Dauerwelle, das ist so ein Rap-Duo. Und wir haben Natalie, das ist eine Freundin von einer Person aus unserer Orga-Gruppe, die auch Sängerin ist und dann mit Gitarre so ein bisschen akustisch auflegt.
1: Cool.
0: Mega gut.
1: Richtig gut.
0: Und wie sieht's aus mit dem Thema Sicherheit und Awareness? Was habt ihr da geplant?
2: Wir haben ein Awareness-Konzept. Das ist eigentlich auch schon so eine Sache, die bei uns relativ fundamental so drin ist. Also, dass wir einfach versuchen wollen, dass alle Leute auf der Demo und dann auch auf dem Straßenfest sich einfach wohlfühlen. Und dazu kann man halt, also es gibt Awareness-Personen bei beiden Veranstaltungen, die ganze Zeit mitlaufen und an die man sich wenden kann, wenn man sich irgendwie unwohl fühlt, wenn irgendwas passiert ist oder es einfach so gesundheitliche Sorgen gibt, genau. Und dann dient der Meta-Room in der Zeit der Veranstaltung als Awareness-Space. Also wenn man irgendwie einen Rückzugsraum benötigt, dann kann man sich da auch gerne einfinden, beziehungsweise einfach die Awareness-Personen, die hier dann morgen auch deutlich gekennzeichnet sieht, ansprechen und dann findet sich da definitiv eine Unterstützung.
0: Ja, voll gut. Wir freuen uns sehr auf den morgigen Tag. Das wird richtig aufregend, vor allem so perfekt, dass wir hier am Theaterplatz einfach ein Ladengeschäft haben und ihr direkt nebenan den Theaterplatz besetzt. Das ist richtig toll.
2: Total, ich freue mich auch sehr, dass es so perfekt geklappt hat.
0: Richtig gut. Ja, dann vielen Dank, Lucien, für das kurze Interview. Es geht weiter mit Musik und zwar mit dem Song Germ von der britischen Singer-Songwriterin Kate Nash. Sie hat einen Text geschrieben, es war ursprünglich ein Essay, das hört man auch, Spoken Word trifft Pop-Punk. Und Auslöser für das Essay war eine kontroverse Entscheidung des britischen Supreme Courts im Jahr 2025. Da ging es nämlich um die rechtliche Definition des Begriffs Frau. Transfrauen wurden da nicht eingeschlossen, was ja zeigt, dass es ein klarer Rückschritt für Inklusion, Gleichberechtigung und die Rechte von Transpersonen ist. Und genau, in ihrem Song geht es um Transphobie, Solidarität mit der Trans-Community, um Gewalt gegen Frauen, toxische Männlichkeit und starre Rollenbilder. Es ist ein krasser Song, er ist krass persönlich, faktenbasiert und eben mit einem klaren Appell für inklusiven Feminismus. Hier kommt Kate Nash mit Germ.

0: Ich musste irgendwie an ein Essay denken bei dem Song. Komisch.
1: Komisch, ja.
0: Wie kommt das nur?
1: 5 Minuten Song, ja.
0: Was haben wir denn gehört, Sabrina?
1: Kate Nash mit dem Song Germ.
0: Okay.
1: Ja.
0: Was immer du mitbringst, hören wir uns an.
1: Na klar, das passt ja auch wunderbar hier rein. Ja, ihr seid im Meta-Room.
0: Yay.
1: Erzähl mal, Laura, was siehst du von deiner Position aus, dass das auch die RadiohörerInnen nachempfinden können?
0: Ja, ich sitze in einem sehr trashig gestrichenen Raum in den Farben Türkis und Rosa. Also wenn ich darüber gucke, in Kombi mit so dem lilanen Fransenband an der Decke, habe ich so wirklich 80er Jahre Miami Vice Vibes. Also ja, irgendwie so Lollipop, Eisladen, Eis, wir könnten auch noch Eiscreme verkaufen, würde auch passen. Über uns schwebt so das Metaspace mit dem Projektor, den ich endlich kaufen konnte von unseren Fördergeldern, nur für diese Sendung. Richtig gut. Und ich sehe tolle Ausstellungen, da hinten sieht es auch so ein bisschen aus wie so eine 60er-Jahre-Sofa-Ecke, irgendwie bequem zum Hinsetzen. Da hinten sehe ich noch so Meta-Merch, was wir heute gesiebdruckt haben. Ein Inforegal, die ganzen netten Leute hier im Publikum. Da drüben sitzt Susan an der Technik und hinter uns einfach ein grandioses, man kann es nicht anders nennen, es ist ein Bühnenbild.
1: Es ist ein Bühnenbild und ich bin so beeindruckt, was ihr da auf die Beine gestellt habt vom Gestaltungsteam. Wir haben die Farbe ja so nicht an der Wand ausgewählt und waren erstmal überfordert, als wir zum ersten Mal dieses Ladengeschäft gesehen haben. Und jetzt denke ich mir, ja, geil, alles richtig gemacht.
0: Irgendwie stimmig.
1: Ja, sehr stimmig.
0: Da auch nochmal danke an die ganzen helfenden Hände im Aufbau. Meine Mom für die schöne Deko und die ganzen Ausstellenden. Und es gibt einfach 3 große Schaufenster, was richtig cool ist, weil ständig gucken Leute rein. Man sieht, dass draußen irgendwie was los ist. Also es gibt direkt so eine Verbindung von innen nach außen durch die Schaufenster.
1: Ja, das ist richtig, richtig gut. Wir sind ja hier, um 10 Tage Programm zu feiern.
0: Ja.
1: Ich habe jetzt hier mal unseren Programmflyer in der Hand. Richtig groß.
0: Ja.
1: 10 Tage vollgepackt.
0: Gibt es denn für dich ein Highlight, worauf du dich freust
1: besonders? Ja, ganz klar. Also für mich ist der Konzertabend immer ein Highlight, weil ich den organisiere. Und wir haben jetzt einen größeren Raum. Das hat mich natürlich auch im Booking beeinflusst. Könnte sein, dass hier Bands auftreten mit Schlagzeug. Das war letztes Jahr nicht möglich. Deswegen, ja, ich freue mich da riesig drauf. Ich erzähle euch was über die Bands. Mhm. Und zwar haben wir am 13.03. Besuch von Vandalispin. Vandalispin macht verrauchten Indie-Pop mit Soul, klarer Jazznote. Und hinter dem Projekt steht Helena Niederstraßer, studierte Jazz-Schlagzeugerin. Und für sie ist Songschreiben ja eine klare Selbsttherapie. Erste Bühnenerfahrungen hatte sie ja als Teenagerin nachts in München auf den Straßen, hat sie da einfach gesungen. Der Name Vandalispin ist ein Kofferwort aus Vandalismus und Lesbien. Und steht ja für sie für einen bewusst eigenen Weg. Spannend fand ich auch, als ich recherchiert habe, dass sie als beste Newcomerin ausgezeichnet wurde auf dem Reeperbahn-Festival 2025, dieses Jahr auf dem Dogville auftritt. Ich meine, Meta Room Dogville. Ganz klar.
0: Hier wir setzen starten. Die Trends.
1: Ja,
0: ist so.
1: Ist ganz klar.
0: Ja.
1: Genau, und war jetzt auch im letzten Jahr Vorband von Fuffi 50. Ich freue mich einfach riesig, dass wir diese Band hier haben und auch noch eine grandiose Band als Support, Spinnen aus München. Dahinter stecken Veronika und Sophia. Ihr Sound kann man einordnen zwischen Punk, Noise und Krautrock. Direkt laut, voller Energie, was wir für diesen Raum brauchen. Bei ihrer Musik geht es ihnen weniger um Selbstverwirklichung, sondern einfach um Freiheit, Austausch, laut sein und Spaß haben. Und das wollen wir am 13.03. Wir wollen laut sein, wir wollen ganz viel Spaß haben, wir wollen hier einen Raum kreieren, wo alle einfach schwitzend nebeneinander stehen und mitschreien können, weil es gibt sehr viele Mitschreiparts und darauf freue ich mich einfach.
0: Und das Tolle ist ja auch, dass nicht nur das Konzert, sondern alle Veranstaltungen kostenlos sind im Meta Room.
1: Alles ist kostenlos.
0: Ja.
1: Richtig. Und Laura, was geht bei dir so programmmäßig? Was schwebt dir da so vor, was du unbedingt besuchen musst oder welche Programmpunkte du vielleicht auch noch selbst machst?
0: Na, ich freue mich natürlich aufs Haare schneiden, weil ich ja sehr gerne Haare schneide und das einfach ein sehr schöner Ort ist, in dem sehr schöne Frisuren entstehen könnten, denke ich mir. Das wird auf jeden Fall ein schöner Abend. Das ist, glaube ich, nächsten Sonntag. Oh Gott, jetzt weiß ich es gar nicht aus dem Kopf.
1: Ja, gucke ich mal ins Programmheft und am 15.03. von 12 bis 18 Uhr Haare schneiden und Kleider- und Pflanzentauschparty.
0: Ja, ich glaube, das wird ein richtig schöner Sonntagnachmittag. Man kann einfach mit seinen Klamotten herkommen oder ein bisschen stöbern, Pflanzen mitnehmen, neue Frisur mitnehmen. Das ist doch das, was man im März und im Frühling machen möchte, denke ich mir, an einem Sonntag.
1: Ganz klar.
0: Hammer.
1: Und ich meine, da gab es ja schon Gerüchte, dass das hier so ein Friseurladen ist.
0: Ja.
1: Ganz klar. Kein Problem. Secondhand, Friseur, wir sind dabei.
0: Ja, aber auch sonst. Es sind, ich freue mich auch auf das Flinter-Speed-Dating, also Flinter-Friends-Speed-Dating stelle ich mir auch spannend vor. Karaoke, habe ich auch richtig Bock drauf. Hast du noch was anderes auf dem Schirm?
1: So vieles. Aber muss ich jetzt noch mal in mich gehen und jetzt hören wir am besten noch mal Musik. Und ihr könnt hier einfach mal ein Programmheft nehmen und durchstöbern und vielleicht dann auch noch mal zu Wort kommen, was ihr ganz gut findet. Jetzt hören wir doch erstmal bei Vandalismen rein, weil Vandalismen kommen am 13.03., dass ihr euch schon mal einstimmen könnt.
0: Sind wir schon mal gut vorbereitet, alle.
1: Richtig, dass wir alle mitsingen können, kommt jetzt der Song Lesbian Recruiter. Viel Spaß!

0: Das war Vandalism mit Lesbian Recruiter und ihr seid bei Metaspace.
1: Yay!
2: Jetzt haben wir die Crowd auch in der Radiosendung. Ja. Man kann sich vorstellen, wie viele Leute hier sind. Das ist echt unfassbar. Wenn ihr das sehen könntet gerade, Hammer.
0: Richtig. Und es gibt ja auch eine Meta-Room-Ausstellung, wenn ihr die jetzt sehen könntet. Also ihr müsst ja noch vorbeikommen, das ist ganz klar. Und wir haben jetzt bei uns Hanna Uhlmann. Hi.
3: Hallo.
0: Und du hast auch ein Projekt mitgebracht. Und zwar das Projekt
3: 5 Tage im Zyklus.
0: Ah, 5 Tage.
3: Verrät vielleicht schon was.
0: Ja. Erzähl uns doch gern mal. Oder erzähl uns auch gern, was da jetzt
3: was
0: steht in der Ecke. Genau, was wir hier jetzt sehen und was es damit auf sich hat.
3: Ja, also danke erstmal. Ich freue mich sehr, dass ich hier im Meta Room meine Arbeit 5 Tage im Zyklus einmal zeigen darf, weil es um ein Thema geht, was mir sehr, sehr wichtig ist und wo ich mir mehr Sichtbarkeit in der Gesellschaft wünsche. Und zwar geht es um die chronische Krankheit Endometriose, bei der sich gebärmutterähnliche Teile außerhalb der Gebärmutter ansiedeln und dann während der Menstruation und teilweise auch davor oder danach Schmerzen auslösen, das ganze System irgendwie betreffen, auch das Gehirn, die Hormone, den Verdauungszyklus, alles Mögliche. Und ja, das ist eine Krankheit, die sehr unterschätzt wird, wo es auch sehr lange dauert, um da irgendwie eine feste Diagnose zu bekommen. Die meisten gehen jahrelang zum Arzt und es entwickelt sich, die Krankheit entwickelt sich weiter, aber es wird nie irgendwie richtig eingeordnet. Genau. Und sichtbar ist meine Arbeit. Es ist eine Kleiderpuppe mit einem Kleid, das so ein weißes Kleid mit Spitzen, was so ein bisschen schimmert. Ich glaube, das ist so ein Kommunionskleid. Und darüber ist ein Korsett, was so ein bisschen Skelett, dornig, in Knallrot mit Ketten um den Körper so geschlungen ist, auf der Höhe des Unterbauchs. Und das Korsett ist 3D gedruckt und hat halt diese spitzen Dornen und es geht um den Schmerz, den man irgendwie, also ich habe das Korsett auch selber schon getragen in so einem performativen Event. Und genau, dass dieser unsichtbare Schmerz dadurch sichtbar wird oder auch Personen, die ihn nicht haben, vielleicht anziehen können.
0: Ja, ich finde, das ist wirklich ein krasses Objekt hier. Also es sticht gleich ins Auge und ich fand es super spannend, darüber zu lesen im Vorfeld und habe auch gelesen, dass es ja auch viel aus deiner persönlichen Erfahrung heraus entstanden ist. Gab es so einen Moment, den du erlebt hast oder wo du wusstest, okay, jetzt musst du daraus etwas erschaffen?
3: Ja, den gibt es eigentlich jeden Monat. Also jedes Mal, wenn ich mit diesen Schmerzen im Bett liege, weiß ich, dass ich mich mit dem Thema mehr beschäftigen möchte und dass ich es auch sichtbarer machen möchte oder dass ich mehr darüber sprechen möchte. Und in den Momenten entstehen dann auch die Gedanken, wie ich es in Kunst umsetze. Dann während des restlichen Monats ist man natürlich auch mit anderen Sachen beschäftigt, aber ich versuche das in meiner Kunst einfach mit einfließen zu lassen und auch dadurch irgendwie wieder Raum zu eröffnen. Und seitdem hatte ich super viele Gespräche über das Thema, auch mit anderen Personen, die auch betroffen sind. Und es gibt auch diesen Sommer, ich weiß nicht, ob ich jetzt hier Werbung machen darf, aber
0: auf jeden Fall.
3: Im Herbst in Leipzig nehme ich auch bei einer Ausstellung teil und da geht es um Schmerz im Oktober im Helmut Space.
1: Das sind doch schöne Ausblicke schon für den Sommer.
0: Ja, vielen Dank, dass du mit deiner Arbeit hier bist und dass du das mit uns geteilt hast und würden dann jetzt gleich das Mikrofon übergeben an Joan. Hi.
4: Hallo.
1: Fliegender Wechsel hier.
0: Du hast auch Arbeiten mitgebracht unter dem Projekttitel Quer fällt ein. Erzähl
4: genau.
0: Gerne darüber, was wir hier sehen und was es damit auf sich hat.
4: Das sind relativ viele Arbeiten,

0: Und da kommen ganz viele lustige Sachen bei rum. Und das ist quasi unter dem Titel Querfeldein so eine Zusammenstellung aus Fotos und Werken, die so ein bisschen experimentell sind, wo ich vielleicht Sachen zum ersten Mal ausprobiert habe oder die einfach so zufällig auch zum Beispiel mit Freunden entstanden sind.
1: Und gibt es da so eine Verbindung auch emotional?
0: Das definitiv, weil das alles, also ich habe schon versucht, ein bisschen zu kuratieren, so aus eben Dingen, die in den letzten Jahren noch einfach zufällig entstanden sind, und da eben Werke rauszusuchen, die auch einfach diesen selbstbewussten Experimentiergedanken so darstellen oder zusammenfassen, weil es letzten Endes auch immer, finde ich, persönlich in meiner Kunst darum geht, so ein bisschen aus mir rauszukommen und auch als nur mal irgendwie kleine, weiblich gelesene Person so ein bisschen auch Raum zu nehmen, der vielleicht nicht so wirklich erreichbar scheint oder auch einfach ganz konkret physisch gar nicht mal so unbedingt da ist oder so erdacht wird. Und ja, es ist einfach, es sind viele auch emotionale Gedanken so an den Fotos, die hier gezeigt werden. Und ich hoffe natürlich, dass andere Leute vielleicht auch so ein bisschen Gefallen daran finden oder sich so ein bisschen Gedanken machen, was so vielleicht für sie auch dahinter steht.
1: Und wie war so der Prozess für dich, das hier im Meta-Room zu machen?
0: Das war sehr interessant irgendwie. Also ich habe diesen Open Call halt gesehen, wo eben Mitwirkung und auch künstlerische Mitwirkung irgendwie gesucht wurde. Und da ich letztes Jahr auch so ein bisschen schon vom Meta-Room mitbekommen habe und auch mal bei ein paar Veranstaltungen da war, fand ich die Idee natürlich total spannend, einfach Fotos zu zeigen und zu gucken, so, was so an die Wände kommen könnte. Und genau, beim Aufbau, es war, oder die Male, wo ich dann auch jetzt hier war, es war total lieb hier, es waren total nette Leute da, es war sehr schön, auch so ein bisschen vom einfach Meta-Room-Prozess mitzubekommen und da auch einfach ein Teil von zu sein. Also auch nochmal danke an alle Leute, die das hier wirklich mit auf die Beine gestellt haben. So, es ist wirklich ein sehr cooler Raum hier.
1: Voll. Ja, vielen Dank ja, für deine Bilder hier. Ich finde das so krass, was es mit dem Raum macht. Also ich stehe sehr oft in dieser hinteren Ecke und gucke einfach sehr lang.
2: Ja,
1: ich verweile da so mit dem Blick.
2: Ja, die Kleinteiligkeit oder dadurch, dass es so viele kleinere Sachen auch sind, lädt das total ein, einfach stehen zu bleiben und so sich in alle so rein zu vertiefen. Das finde ich richtig cool.
1: Ja, vielen, vielen Dank dir. Es gibt natürlich auch weitere Künstlerinnen. Also wir haben insgesamt 5, nochmal gecheckt, ja, 5 KünstlerInnen und verschiedene Projekte hier. Es lohnt sich auf jeden Fall, vorbeizukommen, ja, im Meta Room. Wir sind da auch morgen, am Sonntag von 12 bis 22 Uhr. Genau, und dann geht's jetzt weiter.
2: Mit einem schönen Song.
1: Ja,
2: ich habe Robin mitgebracht mit dem Song Dopamine. Der so richtig schön vorwärts geht, ein Song über Sehnsucht und das Gefühl, wenn die Emotionen wie ein chemischer Ausnahmezustand so den Körper einnehmen. Und Robin ist einfach, weiß nicht, finde ich auch eine Künstlerin, die tolle Musik macht, also zum 8. März, weil sie einfach so danceable sind und irgendwie auch so vorwärts gehen. Deswegen, hören wir jetzt rein bei Robin.

0: Das war Robin mit Dopamin und da kommen auch direkt noch Leute rein. Sucht euch gerne einen Platz. Wir sind hier bei Metaspace, einer Live-Radiosendung, und schauen jetzt noch mal ganz kurz aufs Programm für die nächsten Tage.
1: Genau, es gibt nämlich am 14.03. einen Vortrag von Luise Demirden. Und da geht es nämlich um Riots, Not Diets, Einführung zum System Fettfeindlichkeit. Das kann ich euch einfach sehr ans Herz legen, diesen Vortrag. Da wird nämlich gemeinsam erkundet, was Fettfeindlichkeit ist und warum sie uns alle betrifft. Das finde ich einfach einen spannenden Input.
0: Ja.
1: Und wir haben, wie gesagt, ganz viele wunderbare Programmpunkte, die wir jetzt nicht im Detail alle vorstellen können, weil die Zeit nicht ausreicht. Aber wir haben wunderbare Programmflyer, die ihr euch mitnehmen könnt. Und wir haben unsere Website www.metaroom.online. Hier danke an Lena, die diese Seite dieses Jahr gestaltet und veröffentlicht hat. Oder ihr könnt euch eben über Instagram meta.ware oder meta.room informieren. Und jetzt gibt es nämlich gleich wieder Musik, weil wir jetzt schon so drin sind und weil wir tolle Musik hier spielen wollen. Es gibt den tollen Song von Meek, Singer-Songwriterin aus Ripley. Der Song heißt Fabulous. Und ihr müsst den hören. Ich weiß nicht, er bringt mich immer...
0: ihr werdet ihn hören,
1: ihr kommt da jetzt nicht drum rum, aber ich liebe den Song, weil er einfach immer eine gute Laune bringt, obwohl es natürlich um Selbstzweifel geht, aber sie werden eben zur Parole um für Mut und Stolz im einzustehen. Hier kommt Fabulous von Meek.

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1: Oder dieser Song
2: ist einfach, sag doch auch mal was dazu.
1: Wunderbar. Das war Meek mit Fabulous. Ja, und wir sitzen im Meta Room.
2: Und falls ihr euch wundert, was wir hier zwischendrin immer mit Susan von der Technik so wild raschelnd auf den Blättern umher schreiben und streichen, ist dann, wenn wir uns doch mal verquatschen dann in der Sendung, muss man immer gucken, dass der Redaktionsplan, den man eigentlich so sehr akribisch und ausführlich vorbereitet hat, wie Sabrina in diesem Fall, dass man den dann doch nochmal durcheinander würfelt und Beiträge leider gestrichen werden müssen. Aber dafür haben wir heute richtig viel gehört, was im Meta Room passiert und was die Ausstellenden auch so mitgebracht haben.
1: Richtig, wir müssen ja bei einer Stunde bleiben, sonst können wir ja jetzt nicht in den Thüringer Bürgerradius gespielt werden, sonst müssten wir eine 2-Stunden-Sendung draus machen und da wollten wir euch jetzt nicht überfordern, uns auch nicht. Deswegen kommen wir jetzt langsam zum Ende der wunderbaren Metaspace-Sendung. Aber hier nochmal gesagt, Metaspace ist eine monatliche Radiosendung. Ihr könnt alles auf Soundcloud nachhören unter Metaware und da gibt es ganz fantastische Sendungen. Es gibt auch hier im Meta Room ein paar Plakate mit Metaspace und QR-Codes und da könnt ihr Sendungen nachhören. Das, ja, das können wir empfehlen. Und jetzt kommt ein großes Danke an Susan an der Technik. Das ist richtig krass, was Susan hier gemacht hat. Wir danken euch, das wunderbare Publikum, das uns hier die Stunde begleitet hat. Vielen lieben Dank fürs Zuhören. Vielen lieben Dank an die Artists und an Lucien von der 8. März Orga-Gruppe. Danke an das Meta Room Orga-Team mit Emmy und Lisa und Amber und Lena und Laura und Lauras Mama und
2: Sabrina.
1: Und an alle Förderer, die dieses Projekt möglich gemacht haben, allen HelferInnen, die hier Schichten schieben. Das ist wirklich wunderbar. Und wenn ihr jetzt denkt, wow, Metaspace ist ja richtig cool, was die hier auf der Bühne gemacht haben. Ja. Ganz, ganz toll. Wir kommen wieder.
2: Ja, bitte, kommt wieder.
1: Am 20.03. gibt es noch eine Sendung und wir bringen euch die Schlagerhits mit. Ja, Laura hat hier schon Deko mitgebracht, das ist richtig cool. Freut euch also am 20.03. auf eine Stunde voller großer Gefühle, Ohrwürmer und ganz viel Glanz mit Live-Auftritt der Herzschwestern. Schlager für Herz und Seele.
2: Ja, das wird richtig deep.
1: Es wird so deep und danach geht's ab.
2: Und wir haben auch Gäste, wir haben auch da wieder...
1: Wir haben Gäste. Danach geht's ab mit Karaoke. Ihr könnt also eure Schlagerhits gleich nochmal selbst singen. Es wird grandios am 20.03. Und dann gehen wir doch jetzt in den letzten Song rein.
2: Ja.
1: Ja.
2: Sabrina, vielen Dank. Das war unsere erste Sendung mit so viel Publikum. Yay. Überhaupt mit Publikum. Vielen Dank an euch. Ihr wart richtig lieb.
1: Ach, das war richtig toll. Genau. Und jetzt kommt... ein letzter Song, der von Liebe, Fürsorge und Menschlichkeit erzählt. Es geht um Ezra Furman, Transfrau, Musikerin, Songwriterin aus den USA. Und Ezra fragt sich, wie sehe eine Welt aus, in der alle gesehen und akzeptiert werden? Und da dachten wir uns, das ist ein schöner Abschlusssong. Hier kommt A World of Love and Care von Ezra Furman.

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1: 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Das waren die letzten Töne von Continental Subway. Different music from different languages from all over the world. So beschreibt's die Programmzeitschrift beziehungsweise auch die Webseite von Radio Korax. Wir haben 7 Uhr. Es ist Donnerstag früh. Ihr hört das Morgenmagazin.
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1: 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Ihr könnt einschalten bei Radio Blau in Leipzig, ihr könnt zuhören beim Coloradio in Dresden. Oder außerdem könnt ihr auch zuhören in ganz Sachsen online beim Rundfunkkombinat. Ihr könnt einschalten bei Radio Swupfurt in Frankfurt oder auf DAB+. Ihr könnt zuhören bei Radio Unerhört in Marburg auf der 90,1 und auf DAB+ oder im Livestream. Und weil heute Donnerstag ist, könnt ihr auch zuhören beim Freien Radio Stuttgart auf der 99,2. Oder sowieso könnt ihr jederzeit und von überall her einschalten im Livestream auf radiokorax.de. Am Mikrofon begrüßt euch Katha. Schön, dass ihr dabei seid. Guten Morgen. Wir wollen gleich gemeinsam mal schauen, was uns heute in der ersten gemeinsamen Stunde erwartet. Aber es gibt direkt zum Einstieg ein bisschen Musik. Wir starten den Tag mit einem Bruce Springsteen-Cover. Manche finden den Song I'm on Fire ja ein bisschen grenzwertig. Geht mir teilweise auch so. Ich bin noch ein bisschen unentschlossen, weil am Ende ist es, ja, ich weiß auch nicht, aber dieses Cover von Heather Nova, das kann man sich auf jeden Fall gut reintun am frühen Morgen. Ich wünsche euch ein gutes Aufwachen.

Heather Nova haben wir dort gehört mit ihrem Cover von Bruce Springsteens I'm on Fire. Wir haben es 7:05. Ihr hört das Morgenmagazin. Und gemeinsam wollen wir mal schauen, was uns heute in der ersten gemeinsamen Stunde des Morgenmagazins erwartet. Wie gewohnt beginnen wir das Magazin gleich mit einem Blick auf aktuelle Nachrichten und das Wetter. Im Anschluss daran wollen wir uns mit einem umstrittenen Kabinettsbeschluss beschäftigen, der am gestrigen Mittwoch im Bundeskabinett verabschiedet wurde. Die Befugnisse von Bundesnachrichtendienst und Verfassungsschutz, die sollen nämlich massiv ausgeweitet werden. Zur Kritik dazu komme ich mit Kai Dittmann von der Gesellschaft für Freiheitsrechte ins Gespräch. Im Anschluss daran gibt es die Rojava-Nachrichten und wir runden die Stunde ab mit einem Beitrag aus unserer Sendereihe Platz der Republik und widmen uns der Frage, wie man auch im Alter noch gut leben kann. Gesprochen haben wir dazu mit Brigitte und Detlef Jeschik. Das Ehepaar ist im Vorstand des Seniorenvereins Sevena in Naundorf. Soweit zu unserem Programm in der ersten Stunde. Wie gesagt, an dieser Stelle gleich die Nachrichten und das Wetter. Und passend dazu, weil das so wie immer jeden Tag im Morgenmagazin passiert, noch ein ganz kurzes Stück von den Wims. Wir hören Repeat.

0: Die Wimps haben wir dort gehört mit ihrem Stück Repeat. Ihr hört das Morgenmagazin, wir haben es 7:08. Ich habe den Eindruck, ich rausche so ein bisschen durch, aber da wir gleich schon das Gespräch mit dem Herrn Kai Dittmann haben, müssen wir pünktlich 7:15 dort angelangt sein. Deshalb an dieser Stelle ein Blick auf die Nachrichten am heutigen Donnerstag, dem 13.08.2026.
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0: Den wollte ich nicht. Der eigentliche Nachrichtenopener ist dieser hier.

Wir beginnen mit einigen Meldungen vom Deutschlandfunk. In einigen Teilen Europas war am Abend eine Sonnenfinsternis zu sehen. In Spanien wurde die Sonne komplett verdunkelt, in Deutschland zu einem großen Teil. Kurz nach 19 Uhr begann der Mond, Teile der Sonne zu verdecken. Das Himmelsereignis endete mit dem Sonnenuntergang. In Deutschland wird es die nächste totale Sonnenfinsternis im Jahre 2081 geben. Geplante Reform im Bundeskabinett. Die Aufgabenbereiche von Nachrichtendiensten und Polizei bleiben laut Kanzleramtschefin Waken weiterhin klar getrennt. Die CDU-Politikerin versicherte im ARD-Fernsehen, das Trennungsgebot werde auch nach der gestern im Kabinett verabschiedeten Reform wohl eingehalten. Die Nachrichtendienste könnten künftig aber in bestimmten Fällen eingreifen, in denen die Polizei oder andere Behörden nicht tätig werden könnten. Waken betonte, das sei geboten, um Gefahren rechtzeitig erkennen und abwenden zu können. KritikerInnen hingegen befürchten, dass das Prinzip der Aufgabentrennung durch die geplante Reform aufgeweicht wird. Vorgesehen ist unter anderem, dass die Geheimdienste künftig mehr Daten sammeln und auswerten können. Auch sollen sie Hackerangriffe aktiv durch Gegenangriffe bekämpfen dürfen. Der Deutsche Städte- und Gemeindebund fordert einen besseren Hitzeschutz für Krankenhäuser und Altenheime. Präsident Spiegler sagte der Rheinischen Post, Kliniken und Heime brauchten Klimaanlagen für Patienten und Personal. Sein Verband sehe hier einen immensen Investitionsbedarf, der nach überschlägigen Schätzungen mindestens 20 Milliarden Euro betrage. Mit Blick auf die aktuellen Hitzewellen hatte der Deutsche Städte- und Gemeindebund erst kürzlich für einen nationalen Kraftakt für Wasserversorgung und Klimaanpassung plädiert, den die Kommunen alleine nicht stemmen könnten. Die US-Einwanderungsbehörde ICE plant die Anschaffung von Elektroschock-Handschuhen. In einer Bekanntmachung des Heimatschutzministeriums ist von Deeskalationsgeräten die Rede, das damit vorherige Medienberichte bestätigte. Mit der Neuanschaffung wolle man sicherstellen, dass die Einsatzkräfte über die notwendigen Mittel und Ausrüstung verfügten, um kriminelle oder illegal eingereiste MigrantInnen sicher festzunehmen und aus den Vereinigten Staaten abzuschieben. Die Handschuhe werden über einen Tastendruck aktiviert und geben beim Berühren anderer Personen Elektroschocks ab. Die Bekanntmachung ließ zunächst offen, unter welchen konkreten Bedingungen sie eingesetzt werden sollen. Die oft brutale Vorgehensweise von ICE-Mitarbeitern hatte in der Vergangenheit immer wieder für Kritik gesorgt. In einigen Fällen waren Menschen erschossen worden. Der Ebola-Ausbruch in Zentralafrika könnte nach Einschätzung der Weltgesundheitsorganisation ein nie dagewesenes Ausmaß annehmen. Dies meldet rbb24 heute früh. WHO-Chef Tedros sagte, die Epidemie in der Demokratischen Republik Kongo breite sich rasant aus. Noch immer würden zu wenige Kontaktpersonen von Infizierten nachverfolgt. In den vergangenen Monaten haben sich etwa 4.400 Menschen angesteckt, mehr als 2.000 starben. Für den aktuellen Erregerstamm gibt es weder Impfstoff noch Therapie aktuell. Soweit zu den Nachrichten heute am 13. August 2026. Heute ist Donnerstag. Es gibt noch mehr Nachrichten, nachher um kurz nach 8. Gleich aber erstmal einen Blick auf das Wetter.

Blicken wir einmal zuerst nach Halle. Dort starten wir mit 12 Grad in den Tag. Die Temperaturen klettern aber heute hinauf bis auf 29 Grad. Den ganzen Tag ist es sonnig, es ist auch nicht sehr windig. Keine einzige Wolke am Himmel zu sehen. In der Nacht kann es sich dann wieder abkühlen auf 14 Grad. Ein Blick nach Berlin. Hier sieht's ganz genauso aus. In Berlin war es heute früh ein bisschen wärmer mit 15 Grad. Temperaturen steigen heute an auf bis zu 28 Grad und können sich dann wiederum in der Nacht abkühlen auf bis zu 16 Grad. Und auch hier ist es den ganzen Tag sonnig und klar. Und ein letzter Blick nach Dresden. Hier ist es ganz genauso. Auch hier 14 Grad am Morgen bis zu 29 Grad am Mittag. Und dann in der kommenden Nacht sinken die Temperaturen dann auf 16 Grad. Strahlender Sonnenschein, keine Wolke am Himmel und auch hier wenig Wind. Soweit zu den Nachrichten und dem Wetter heute am 13. August. Ich komme gleich an dieser Stelle mit Kai Dittmann von der Gesellschaft für Freiheitsrechte ins Gespräch. Wie er gerade schon in den Nachrichten zu hören war, hat ein Beschluss des Bundeskabinetts oder will ein Beschluss des Bundeskabinetts die Rechte des Bundesnachrichtendienstes massiv ausweiten. Und da gibt es auch rege Kritik. Über diese Kritik möchte ich gleich sprechen mit Kai Dittmann. Den werde ich jetzt anrufen. Und wir hören passend Musik zu der Meldung. Also wie er gestern wahrscheinlich alle mitbekommen haben, gab es eine Sonnenfinsternis in Deutschland zu sehen und in anderen Teilen Europas und der Welt. Und deshalb an dieser Stelle passend ein Stück von den Skeks. Wir hören Spaceman.

0: Surfpunk aus Australien. Die Skeks haben wir dort gehört mit ihrem Stück Spaceman. Vielleicht habt ihr gestern Abend auch die Sonnenfinsternis am Himmel beobachten können. Ihr hört das Morgenmagazin. Wir haben es 19 Minuten nach 7. Am gestrigen Mittwoch hat das Bundeskabinett einen umstrittenen Gesetzesentwurf zur Reform des Bundesnachrichtendienstes beschlossen. Ziel der Gesetzesänderung wäre es, die Befugnisse von Bundesnachrichtendienst und Verfassungsschutz massiv auszuweiten. Die Bundesregierung begründet dies als notwendige Reaktion auf die Bedrohungslage durch Russland. Neue Befugnisse der Dienste wären unter anderem ein aktives Eingreifen im Inland, welches aktuell der Polizei vorbehalten ist. Auslandssabotage von zum Beispiel Rüstungsindustrie und Infrastruktur, massive Cyberüberwachung und stark ausgeweiteter Datenzugriff. Der Beschluss des Kabinetts wird vielfach kritisiert. Was daran so problematisch ist, darüber möchte ich jetzt sprechen mit Herrn Kai Dittmann. Kai Dittmann leitet die Advocacy- und Policy-Arbeit bei der Gesellschaft für Freiheitsrechte. Die Gesellschaft für Freiheitsrechte oder kurz GFF, die beschreibt sich selbst als die Rechtsschutzversicherung für das Grundgesetz. Sie verteidigt seit 2015 die Grund- und Menschenrechte mit rechtlichen Mitteln. Als gemeinnütziger Verein mit Sitz in Berlin nutzen sie strategische Gerichtsverfahren, wenn Staat oder Unternehmen gegen das Grundgesetz verstoßen. Ich freue mich, Kai Dittmann heute früh am Telefon zu haben. Guten Morgen, Herr Dittmann.
1: Schönen guten Morgen.
0: Ich hatte es ja in der Anmoderation gerade schon angeschnitten, aber vielleicht können Sie es für unsere HörerInnen heute Morgen auch noch mal runterbrechen. Was genau wurde denn da gestern im Bundeskabinett beschlossen?
1: Also die Reformen des Nachrichtendienstrechts sind insgesamt 700 Seiten, von denen mehrere hundert Seiten auch einfach Gesetzestext sind. Das heißt, erstmal wurde sehr viel beschlossen. Und unser Problem ist, dass wir jetzt nur wenige Minuten Zeit haben, die ganze Liste durchzugehen. Aber um es ein bisschen auf den Punkt zu bringen, wir sehen sehr, sehr viele Ausweitungen von Maßnahmen, die sowohl der Verfassungsschutz als auch der BND durchführen können. Wir sehen sehr niedrige Schwellen, wann sie das machen dürfen. Und wir sehen einen Abbau der Kontrolle. Und da geht es wirklich um eine ganze Reihe von Problemen, die Sie gerade auch schon angeschnitten haben. Ich glaube, zu allen kommen wir nicht, dafür ist die Liste zu lang. Aber wir können vielleicht über einzelne sprechen.
0: Ja, welche Punkte stehen denn vielleicht im Kern der Kritik? Könnten Sie da vielleicht einige nennen?
1: Also beim Verfassungsschutz sind es insbesondere weitreichende Zugriffe auf private und öffentliche Videoüberwachung, biometrischer Abgleich mit Bildern im Internet, das Training von KI mit geheimdienstlich erhobenen Daten. Das sind unheimlich tiefgreifende Analysen, die sehr viel über einen Menschen aussagen können, auch super streubreit sind. Das heißt, sehr viele Unbeteiligte werden davon betroffen sein und die Grenzen sind unheimlich unklar definiert. Beim BND bleiben viele verfassungsproblematische Regelungen bestehen. Der Entwurf verlangt eine konkretisierte Gefahr nur für bestimmte Zugriffe auf IT-Systeme, sowas wie Staatstrojaner. Andere Systemzugriffe, auch auf laufende Kommunikation, werden unter sehr niedrigen oder unter zu niedrigen Voraussetzungen möglich sein. Grundsätzlich ist aber das Problem, dass gerade beim BND sehr stark die Grenzen vermischt werden zwischen Polizei, Militär und Nachrichtendienst. Und da muss man natürlich ganz genau aufpassen, wer wann wie im Ausland aktive Maßnahmen durchführen darf. Und eigentlich ist das in vielen Fällen auch nur das Militär und auch nur mit Zustimmung des Bundestages, dass wir aktiv Ziele im Ausland angreifen können. Nun kann man sagen, das sind nur digitale Angriffe, aber ein digitaler Angriff kann im ersten Moment auch erstmal zu sehr vielen physischen Folgen führen. Und im zweiten Fall, wenn es denn den sogenannten, das heißt ein besonderer Feststellungsfall, das ist in diesem Fall, der festgestellt werden kann, dann dürfen auch kinetische Mittel eingesetzt werden. Was ganz genau bedeutet, ist ein bisschen schwieriger, aber ja, im Zweifel dürfen auch Sachen in die Luft gejagt werden.
0: Herr Dittmann, ich hätte eine Frage oder Bitte. Die Verbindung ist nicht optimal. Ich weiß nicht, wo Sie sich gerade befinden. Es knistert so ein bisschen. Also vielleicht gibt es ja ein Fenster oder so oder ein Ort, wo Sie wissen, dass da die Verbindung vielleicht ein bisschen besser ist. Ich kann Sie verstehen, aber ich weiß nicht, wie gut das vielleicht für die HörerInnen zu verstehen ist.
1: Eigentlich mein Arbeitszimmer, aus dem ich immer telefoniere, und ich habe sie auch direkt am Ohr. Aber wir können es weiter versuchen. Ich gehe mal ein bisschen umher und wir schauen mal, ob es besser wird.
0: Okay, alles klar. Dann hätte ich an der Stelle auch schon die nächste Frage für Sie. Ich denke, da können Sie ja bestimmt ein bisschen Multitasking. Können Sie die Kritik an diesem Kabinettsbeschluss vielleicht auch historisch einordnen für uns? Also das ist ja schon auch historisch begründet, dass eben unser Bundesnachrichtendienst nicht so viele Rechte am Ende hat.
1: Ja, also das ist die Kritik, die sehr viel, glaube ich, auch aus der Linksfraktion kommt. Und da ist natürlich was dran. Wir wollen keine Geheimpolizei haben, weil wir A, mit dem Dritten Reich und B, auch mit der Stasi-Geschichte Probleme hatten mit Polizeien, die gleichzeitig geheim operieren dürfen und dann aber auch viele Geheimmaßnahmen durchführen dürfen. Und daher haben wir, gerade was das Grundgesetz angeht, das ist natürlich weniger basierend auf der DDR-Geschichte, eine starke Trennung zwischen Geheimdiensten, also Nachrichtendiensten, die vor allem nur informieren dürfen, und Polizei, die dann auch Sachen aktiv umsetzen dürfen. Weil wenn man etwas geheim machen darf, durchsetzen darf und danach auch operieren darf, dann wird es ganz schwer nachzuvollziehen, wer was wann wie gemacht hat.
0: Eine Frage habe ich auch noch, und die stelle ich häufiger, wenn es um Belange wie Datenschutz geht. Da interessiert mich immer die Frage, warum solche Gesetzesentwürfe bzw. Beschlüsse uns alle etwas angehen. Also zum Beispiel, warum sollte meine Oma, die nichts zu verbergen hat, es problematisch finden, wenn eben die Befugnisse des BND und Verfassungsschutzes derart ausgeweitet werden? Also inwiefern ist denn die gesamte Bevölkerung von solchen Gesetzesänderungen betroffen?
1: Das Problem bei Geheimdiensten ist, es kann lange kein Problem sein, dass es ein sehr großes Problem wird. Wir machen uns gerade Sorgen darüber, dass es vielleicht dann doch zu einer radikaleren Regierung entweder in Ländern oder vielleicht sogar im Bund kommen könnte. Und wenn man dann keine Schutzmaßnahmen für Geheimdienste hat, dann können die sehr schnell sehr aktiv und problematisch werden. Das heißt, die Roma hat vielleicht noch nicht in diesem Jahr oder im nächsten Jahr Probleme, aber wenn ein Nachrichtendienst zu einem Geheimdienst wird, der sich selbst verselbstständigt, könnte das problematisch werden. Das Zweite ist, dass wenn der BND, wie das jetzt im Krisenfall auch überlegt wird, und auch in anderen Fällen, Rückschläge durchführt, die ausschließlich auf KI beruhen, das ist da drin zum Beispiel auch vorgesehen, dass Abwehrmaßnahmen durch KI eingeleitet werden dürfen, dann kann das auch Länder treffen, die dann natürlich zurückschlagen könnten. Und das könnte dann natürlich Probleme bereiten für ihre Oma, wenn zum Beispiel bei einem Rückschlag beispielsweise ein Krankenhaus lahmgelegt würde.
0: Und abschließend noch die Frage, bisher wurde die Reform ja nur im Bundeskabinett beschlossen. Sie muss also noch Bundesrat und Bundestag passieren, bevor sie in Kraft tritt. Nun gab es ja aber auch von anderen Parteien massiv Kritik an der geplanten Reform. Was denken Sie denn, haben die geplanten Änderungen eine Chance, so umgesetzt zu werden? Wie real ist das? Können Sie dazu was sagen?
1: Ja, also die Kritik aus der SPD hat sich, soweit ich das mitgekriegt habe, gab es die punktuell, aber in weiten Teilen war sie jetzt auch nicht so stark. Die Union hat sich sehr stark natürlich dafür ausgesprochen, für dieses Gesetz. Und das sind natürlich die beiden Koalitionspartner, die am Ende vor allem im Bundestag weite Teile verhandeln werden. Wir haben da Hoffnung, dass wir noch dass da noch Verbesserungen gibt, die dazu führen, dass das Gesetz zurück auf den Boden des Grundgesetzes kommt. Aber wenn ich wetten müsste, würde ich sagen, da werden ziemlich viele problematische Sachen bestehen bleiben.
0: Vielen Dank für Ihre Einschätzung. Kai Dittmann von der Gesellschaft für Freiheitsrechte heute Morgen im Interview zur Kritik an der gestern im Bundeskabinett beschlossenen Reform zur Ausweitung der Befugnisse des Bundesnachrichtendienstes. Herr Dittmann, ich bedanke mich ganz herzlich für Ihre Expertise und für Ihre Zeit heute Morgen.
1: Sehr gerne. Ihnen
0: dann noch einen schönen Tag. Danke. Tschüss. Ihr hört das Morgenmagazin. Wir haben es kurz vor 7:30 und an dieser Stelle geht es gleich weiter mit den Rojava-Nachrichten. Vorab gibt sie doch noch ein bisschen weitere Musik. Und zwar hören wir ein Stück von Green Day. Von denen, beziehungsweise über Green Day, nicht ganz über Green Day, aber es ist ein Green Day-Film diese Woche rausgekommen. Ich als Kind der 90er und auch als Fan der Rockmusik bin natürlich nicht vorbeigekommen an Green Day. War meine erste richtige Lieblingsband. Und genau, da ist ein Film diese Woche erschienen. Der sollte heute anlaufen in den Kinos. Nimritz heißt der. Und wir hören deshalb anlässlich dessen das Stück Scattered von Green Day.

0: Scattered von Green Day haben wir dort gehört. Ist damals, glaube ich, auch auf dem Album Nimrod erschienen. Und über Green Day kommt jetzt so ein Comedy-Film ins Kino. Nimrods heißt der, A Green Day Comedy. Und da geht es um eine Gruppe junger Typen, die auch eine Band haben und dann bei Green Day im Vorprogramm spielen sollen, aber da nur per Roadtrip hinkommen. Und der ist natürlich nicht so geradlinig, wie sie sich das vorstellen. Und sie müssen es dann aber rechtzeitig zu eben diesem Konzert schaffen. Darum geht's in diesem Film. Ich habe gerade mal geguckt. Ich konnte jetzt für Leipzig nur eine Vorstellung finden, morgen Abend. Angeblich, sollte der Film auch in Halle laufen. Der läuft auf jeden Fall auch in Berlin. Aber ich bin gerade selbst ein bisschen erschrocken, weil ich will den natürlich auch schauen als alter Green Day-Fan. Naja, wie auch immer, so viel dazu. Aber es läuft jetzt ein Green Day-Film im Kino. Den oder die ein oder andere wird das ja vielleicht freuen. Ihr hört das Morgenmagazin. Wir haben es kurz nach 7:30 und deshalb gibt es bei uns an dieser Stelle die Rojava-Nachrichten.
1: Nachricht aus dem Herzen der Frauenrevolution. Von Women Defend Rojava.
2: Liebe Freundinnen, Treffen zwischen YPG und der Regierung in Damaskus geplant. Seit 14 Jahren sind die Frauenverteidigungseinheiten, YPG, als militärische Kraft der Frauen in Nord- und Ostsyrien organisiert. YPG-Kämpferinnen haben an zahlreichen Kämpfen und Erfolgen die Lage in Syrien maßgeblich geprägt. Mit dem Abkommen vom 29. Januar begann ein neuer Prozess. Die Integration der Institutionen der Autonomieverwaltung mit denen der syrischen Übergangsregierung. Einer der Punkte sieht die Eingliederung der syrischen demokratischen Kräfte, SDF, in die syrische Armee vor. Die Frage der Frauenverteidigungseinheiten, YPG, gehört jedoch zu den sensibelsten und umstrittensten Themen. Die syrische Übergangsregierung lehnt es bis heute kategorisch ab, eine unabhängige Frauenarmee bestehen zu lassen. Zuletzt hatte im April ein Treffen zwischen der YPG-Führung und dem syrischen Verteidigungsminister stattgefunden. Bislang ist jedoch keine offizielle Antwort auf die dort unterbreiteten Vorschläge erfolgt. Die YPG betont, dass sich ihre Präsenz nicht nur auf den militärischen Bereich beschränkt, sondern auch die Teilhabe von Frauen an Sicherheitsfragen und der Gesellschaft symbolisiert. Die Zukunft der YPG hängt von der Ausgestaltung des Integrationsprozesses und den Garantien ab, die in der nächsten Phase gewährt werden. In vielen Medien wurde in den letzten Wochen über eine Integration der YPG in innere Sicherheitsstrukturen spekuliert. Grundsätzlich ist die YPG bereit für Vorschläge und Diskussionen darüber, solange die Autonomie als Frauen und eigene Entscheidungsstrukturen garantiert bleiben. Dafür müssen jedoch offizielle Gespräche zwischen YPG und der Regierung in Damaskus stattfinden. Frauenrechte müssen gesetzlich und verfassungsrechtlich garantiert werden. Syrische Aktivistinnen und MenschenrechtsverteidigerInnen erklärten die Notwendigkeit, die bestehenden und geltenden Gesetze zu überprüfen und ihre Wirksamkeit beim Schutz der Frauenrechte zu bewerten. Sie forderten verstärkte Anstrengungen während der Übergangsphase, um sicherzustellen, dass die Frauenrechte fest in der neuen syrischen Verfassung verankert werden, einschließlich einer gleichberechtigten Vertretung und einer sinnvollen Beteiligung an Entscheidungsprozessen. Sie hoben die Erfahrungen in Rojava als Vorbild für die Stärkung der Frauen hervor und betonten, dass Frauen von Beginn an in die Ausarbeitung der Verfassung einbezogen werden müssen. Sie forderten zudem Gesetze, die Gleichberechtigung garantieren, die Rechte der Frauen schützen und ihre uneingeschränkte Teilhabe an allen Bereichen des politischen und gesellschaftlichen Lebens gewährleisten. Gefahren bei der Rückkehr vertriebener Familien nach Serekanje. Nach 7 Jahren trat der erste Konvoi mit ca. 400 Familien aus Serekanje die Rückreise in ihre Stadt und Dörfer an. Die Rückkehr erfolgt nach Jahren der Vertreibung und unter harten Lebensbedingungen in Lagern, während die Familien immer auf ihrem Recht auf eine sichere und organisierte und würdige Rückkehr in ihre Heimat bestanden. Die Reise der Rückkehrer verlief jedoch nicht ohne Probleme. Bewaffnete griffen ein Fahrzeug aus dem Konvoi an und Familien wurden daran gehindert, in ihre Häuser zurückzukehren. Zugleich wird davon berichtet, dass bewaffnete Gruppen in der Region patrouillieren und sich Rückkehrer dadurch bedroht fühlen. Als Reaktion darauf kam es zu weitreichenden Protesten in Hameşlo, Heseke, Taltamar, Derik, Tebespir, Derbesir und Kobane. Demonstranten forderten den Schutz der zurückkehrenden Familien, die Rechenschaftspflicht der Verantwortlichen sowie Garantien für eine sichere und nachhaltige Rückkehr. Der Syrische Demokratische Rat, SDC, fordert eine sofortige, transparente und unabhängige Untersuchung der Angriffe und drängt die zuständigen Behörden, die volle Verantwortung für den Schutz der Rückkehrer und ihres Eigentums zu übernehmen. Auch Kongrasta verurteilte die Angriffe scharf, insbesondere jene, die sich gegen Frauen, Kinder und ältere Menschen richteten. Insgesamt ist die Stimmung in der Region angespannt und viele Menschen werfen der Übergangsregierung vor, Vereinbarungen nicht einzuhalten bzw. keinen ausreichenden Schutz für deren Umsetzung zu garantieren. Bewaffnete Unbekannte haben zuletzt im Umland von Khamishlo eine mittlerweile in die syrische Armee integrierte und dort stationierte Einheit angegriffen. Dabei haben zwei Kämpfer ihr Leben verloren und es gab mehrere Verletzte. Und damit senden wir revolutionäre Grüße aus Rojava.
3: Und so sicher, wie morgen die Sonne aufgeht, so sicher wird diese Revolution siegen. Jin, Jian, Azadi!
0: Soweit zu den heutigen Rojava-Nachrichten. 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Ihr hört das Morgenmagazin.
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0: Ja, ihr hört ja also nicht nur den Jingle des Morgenmagazins, sondern werdet auch aufmerksam gemacht auf eine Aktion, die gerade bei Korax läuft. Und zwar wird versucht, noch weitere UnterstützerInnen für den Radiosender gewinnen zu können, also aktive FörderInnen, um Korax zukünftig auch unabhängig von Fördergeldern durch den Bund zu machen. Im Falle, falls zum Beispiel eine AfD die Landesregierung übernehmen sollte. Weitere Infos dazu, die gibt es auch auf der Webseite von Radio Korax auf www.radiokorax.de. Also das vielleicht auch als kleine Bemerkung hier am Morgen. Wir haben 7.39 Uhr, wir hören ein Stück von PJ Harvey, wir hören Hardly Wait. Die Qualität der Aufnahme, die ist nicht so toll. Es ist im Studio aufgenommen, 1995. Aber es ist eine sehr, sehr schöne Version. Deshalb entschuldige ich mich für die schlechte Qualität. Aber dafür ist es eine sehr gute Version dieses Stücks.

Von Emil in the Sniffers. Und zwar hören, ist auch ein Cover. Wir hören In Spite of Ourselves, und der Song hat vielleicht auch ein bisschen mit dem Älterwerden zu tun. Und zwar geht es um die Beziehung eines Paares zueinander, die, so klingt es zumindest, sich schon sehr lange in einer Beziehung zueinander befinden. Und ja, dann schleichen sich vielleicht so Beobachtungen über den Partner oder die Partnerin ein, die vielleicht im ersten Augenblick ein bisschen lieblos erscheinen, aber eigentlich doch dann auch liebevoll empfundene Beobachtungen sind. Also zum Beispiel, naja, werdet ihr gleich hören, das Stück ist auf Englisch. Ich kann es dann im Nachhinein nochmal übersetzen. Aber so Dinge, die einem am Partner oder Partnerin auffallen, die vielleicht nicht perfekt sind, aber die man im Laufe der Zeit lieben lernt und die dann vielleicht auch diese Geborgenheit und ja, die Sicherheit, die man mit der anderen Person verspürt, ja, sie so besonders machen. Und genau, also die Schönheit, die in der Imperfektion der anderen Person liegen. Wir hören die Viagra Boys gemeinsam mit Amy Taylor, In Spite of Ourselves.

Die Viagra Boys gemeinsam mit Amy Taylor haben wir dort gehört mit dem Stück In Spite of Ourselves. Ja, und worauf ich gerade angedeutet hatte, also sie singt über ihn zum Beispiel, he ain't too sharp, but he get things done. Also er ist nicht allzu schlau, aber er kriegt wenigstens Sachen erledigt. Also solche Dinge, die man dann über die Partnerin oder den Partner sagt und die vielleicht im ersten Moment gar nicht so wertschätzend klingen, aber es am Ende doch irgendwie sind und ja, dann eben eine tiefe Verbundenheit miteinander erzeugen können. Ihr hört das Morgenmagazin, wir haben es 8:10 und ja, und gespielt habe ich den Song, weil wir im Folgenden über das Älterwerden sprechen möchten, beziehungsweise über das gute Leben im Alter. Wie steht es um zivilgesellschaftliches Engagement in Sachsen-Anhalt? Aktuelles Radio Korax im Rahmen der Sendereihe Ein Platz der Republik unterwegs im Bundesland, um unter anderem diese Frage zu klären. Entstanden sind bereits eine Vielzahl von Live-Sendungen und Reportagen aus Orten wie Halberstadt und Salzwedel. Die Live-Sendung für Wettin Löbejün, die steht noch aus, aber ein Team von Radio Korax war Ende Juni bereits dort unterwegs und hat Eindrücke gesammelt bei verschiedenen Initiativen und Orten. Wie also gut leben im Alter? Diese Frage stellen sich Brigitte und Detlef Jeschik schon lange. Das Ehepaar ist Vorstand im Seniorenverein Sevena in Naundorf. Das Dorf liegt zwischen Bernburg und Halle und gehört zur Gemeinde Wettin-Löbejün. Knapp 100 Mitglieder zählt der Verein und gemeinsam verbringen sie ihre Freizeit, setzen sie sich füreinander ein und zeigen mit ihren Ideen für altersgerechtes Leben, dass Zukunft auch ein Thema für SeniorInnen ist. Wie das aussieht und warum sich auch die Universität Halle für den Verein interessiert, das hat sich Valentin angeschaut.

0: Also ich bin jetzt gerade ins Sport- und Freizeitzentrum hier in Naundorf gekommen und ich stehe hier in einem großen Raum und hier ist eine Theke an der Seite und ich stehe hier mit Brigitte und Detlef Jeschik vom Seniorenverein Naundorf und wir sprechen jetzt über den Seniorenverein. Wie kam es dazu, dass es hier so einen aktiven Seniorenverein gibt?
1: Ja, das war die Initiative von einigen Mitarbeitern des Instituts, die dann auch in Ruhestand gegangen sind, die gesagt haben, also es müsste ein bisschen was passieren. Also 1999 wurde der Verein gegründet mit 25 Mitgliedern damals und mittlerweile haben wir also 102, 101. Einer ist letzte Woche verstorben, aber 100, also 100 Mitglieder kann man sagen. Es wird angenommen, weil es wirklich ein sehr aktiver Verein ist. Also nicht nur Kaffee trinken und Busfahrten. Wir haben einen politischen Stammtisch. Dann haben wir Dartgruppen, Nordic Walking, Spiele am Abend. Ja, weil die jüngeren Mitglieder natürlich nicht nachmittags spielen wollen. Die möchten gerne abends spielen. Damit hat sich das alles ein bisschen verlagert. Aus den Nachmittagsstunden auch jetzt 4 in die Abendstunden rein. Insofern ist es gut, dass wir diese Räume haben. Da können wir das also machen, können wir selber drüber verfügen. Und was haben wir noch? Eine Fahrradgruppe haben wir noch. Ja. Wir haben einen Computerclub. Und müssen wir ringsrum gucken.
0: An den Wänden hängen ganz viele Fotos, die Aktivitäten zeigen. Die gucken wir uns nachher noch an. Dann erfahren wir vielleicht noch ein bisschen mehr über die verschiedenen Sektionen, die es gibt und die Aktivitäten, die hier im Verein stattfinden. Ich habe also, als ich mich vorher informiert habe über den Verein, da war mein Eindruck so, also einmal ist es ein sehr großer Verein, das finde ich ist so bemerkenswert und auch sehr aktiv. Eben, es gibt sehr viele Sektionen, die Unterschiedliches anbieten. Wie kommt es, dass es in Naundorf so einen besonders aktiven Verein gibt?
2: Also erstens schon nochmal zurückzuführen auf die Mitglieder oder ehemaligen Arbeitskräfte aus dem Institut, die natürlich hier keine weiteren Kontakte hatten. Also das war das Institut für Geflügelwirtschaft, unterstand dem Kombinat Geflügelwirtschaft und ist während der Wende abgewickelt worden, obwohl eigentlich dieses Institut international bekannt war. Aber wie viele andere Einrichtungen aus dem Osten ist das natürlich dann auch geschliffen worden. Und die sind dann auch im vorzeitigen Ruhestand gegangen und haben dann gedacht, na ja, wir müssen uns neben den, ich sag mal, doch regelmäßigen Treffen ehemaliger Arbeitskollegen aus dem Institut doch darum bemühen, einen Verein zu gründen.
1: Ja, also wie gesagt, wir sind relativ aktiv, haben uns bemüht, von dem Sportlastigen ein bisschen dann abzuweichen, ein bisschen was für den Kopf zu machen, ein bisschen was fürs Herz zu machen. Und was wir vielleicht auch Besonderes haben, das so empfand ich das immer, ist dieses Informationssystem, was wir haben. Also jedes Mitglied ist über alles informiert. Und ich denke, da sind wir auch sehr stolz drauf. Unsere Informanten, die verteilen monatlich die Zeitung. Ja, die machen, wenn Umläufe sind, wenn wir eine Busfahrt machen wollen oder so, dann rennen die mit Umläufen los, fragen die Leute ab, erklären, was ist.
2: Wir haben fast 300 Veranstaltungen im Jahr. Das heißt also fast jeden Tag eine Veranstaltung. Und wir haben daneben immer noch die Betreuung der Älteren. Das heißt also, jedes Mal, wenn die Geburtstag haben, ab 75 kommen ein oder zwei Vorstandsmitglieder hin, noch mal fragen, ganz einfach, damit wir auch den Kontakt halten können. Auch wenn sie nicht mehr selber aus dem Haus können. Ich denke mal, das ist eins von dem, was uns auch auszeichnet. Dass wir also versuchen, mit allen Mitteln und Möglichkeiten den Kontakt zu halten.
0: Also das heißt, es ist ja nicht nur ein aktiver Verein, sondern ein Verein, der sich auch sehr nahe steht.
2: Das oberste Prinzip unseres Vereins ist Solidarität. Und das nehmen wir sehr ernst. Also da achten wir auch darauf, dass das weitergeführt wird. Weil es gibt natürlich auch immer wieder mal so ein paar Individualisten, die dann versuchen, das Ganze ein bisschen aufzuweichen. Aber ich denke, insgesamt ist dieser Verein auf Solidarität gegründet und wird auch das beibehalten. Wir hatten einen ganz besonderen Fall, wie ein 84-jähriger Mitglied unseres Vereins kriegte eine Kündigung ihrer Wohnung, wo sie über 40 Jahre, eine Eichenbedarfskündigung. Und die war natürlich total schockiert, kam nicht weiter. Und da haben wir als Verein relativ kurzfristig eine neue Wohnung besorgt, die neue Wohnung hergerichtet, den Umzug gemacht. Also das sind auch solche Dinge, die dann natürlich Sicherheit geben. Weil Sicherheit im Alter, ich denke mal, das ist doch ein hohes Gut.
1: Was aber noch ein großer Punkt bei uns ist seit ein paar Jahren, das ist quasi die intergenerative Zusammenarbeit. Wir haben mit der Kita in Merbitz schon längere Zeit Vereinbarungen, dass wir da ab und an mal die Kinder betreuen. Sind jetzt mit der Grundschule seit ein oder zwei Jahren, weil die Direktorin da auch ein bisschen Wert drauf legte, ins Gespräch gekommen.
0: Ich habe mich jetzt gefragt, wie lässt sich's denn altern in Naundorf?
2: Es lässt sich schwer altern, weil wir tun eine ganze Masse, dass das Altern relativ leicht verläuft und relativ bis ins hohe Alter gesund verläuft. Also das muss man wirklich dazu sagen, wenn Sie unsere Leute mal ansehen, auch unsere Senioren sehen, dann werden Sie feststellen, dass das ganze Erscheinungsbild schon ein ganz anderes ist. Also ich habe ja nun mit vielen Seniorenvereinen zu tun gehabt und ich habe dann immer wieder festgestellt, wenn ich nach Naundorf gekommen bin und habe unsere Leute gesehen, dass da die Körperhaltung eine andere war, die geistige Haltung war eine andere. Wir haben seit 4 Jahren Kontakt zur Uni, zur Martin-Luther-Universität und versuchen dort vor allen Dingen nicht nur für uns, sondern letzten Endes für die Menschen in Deutschland, für die älteren Menschen in Deutschland etwas auf die Füße zu stellen, was die Autonomie im Alter tatsächlich erhöht. Also wir tun alles, nur nicht ins Pflegeheim und dem ist alles untergeordnet, muss man wirklich so sagen.
1: Und zwar ging es darum, wie kann man ältere Menschen an die digitale Technik rankriegen. Die gehen nicht mehr in die Volkshochschule und setzen sich mit anderen da auf die Schulbank und lassen sich belehren. Das machen die Älteren nicht. Und wir haben dann gesagt, wir probieren das hier.
2: Und das Grundproblem, was andere haben, haben wir nicht. Wir haben hier eine relativ hohe Vertrauensbasis. Das heißt also, die Schwelle, sich dort zu öffnen und zu sagen, ich kann das nicht, ich verstehe das nicht und vielleicht auch das zweite Mal und das dritte Mal zu fragen, ist relativ leicht bei uns.
1: Wir sind beide aus der Forstwirtschaft und dann sind wir nach Halle gezogen. Kurz vor der Wende sind wir nach Halle gezogen und sonst hätten wir dort wahrscheinlich auf den Dörfern auch, aber dieses, ich sag mal so, dieses Zusammenleben, dieses Natürliche, das kenne ich aus der Stadt nicht und es ist einfach schön, muss ich echt sagen. Also ich fühle mich hier sehr wohl und hätte nie erwartet, dass der Verein sich so entwickelt.
2: Also wir haben in unserer Vereinssatzung drin stehen, wir vertreten die politischen, wirtschaftlichen, kulturellen und sozialen Interessen unserer Mitglieder und wir machen das sehr, sehr aktiv.

0: Gut, ich würde sagen, vielleicht gehen wir mal durchs Haus.
1: Wie gesagt, das ist die ehemalige Gaststätte. Für uns ist das mehr oder weniger wie so ein Versammlungsraum. Die Spieler sitzen hier, die Dortgruppen sind hier.
0: Und hier hängen jetzt so verschiedene Bilder an der Wand, die hier so reihum im Raum aufgehangen sind. Da sieht man Menschen bei verschiedenen Aktivitäten drauf.
1: Das ist hier zum Beispiel diese Gruppe Schmunzeln zum Kaffee. Es gibt also hier Kaffee und Kuchen. Backt immer eine oder zwei Frauen, backen Kuchen und dann wird da im Grunde geschmunzelt. Da werden also und laut gelacht. Da werden also so Anekdoten, Kurzgeschichten, Witze, alles, was man sich so denken kann. Das ist einmal im Monat, ja. Dienstags, ist das Schmunzeln zum Kaffee. Das ist die Nordic Walking Gruppe, die jeden Mittwoch früh unterwegs ist. Und das gibt es auch schon seit 2016 oder so, ja, haben wir das, glaube ich, schon. Das ist der Seniorentanz.
0: Wir gehen mal weiter durch den Raum.
1: Das ist der Spielenachmittag. Das ist die Fahrradgruppe. Feines, das ist der politische Stammtisch.
0: Da wird auf jeden Fall von allen Fotos, die ich jetzt gesehen habe, am ernstesten geguckt.
1: Weil das immer Probleme sind. Ja, das ist die Dort-Gruppe. Eine, wir haben ja zwei Gruppen. Das ist die Dort-Gruppe 1.
0: Ich habe mal noch eine Frage zum Gebäude, weil Sie ja vorhin auch erzählt haben, dass es so ein bisschen, also schwierig war, das Gebäude zu halten. Und dann, es wird, also wenn es jetzt um so Aufgaben von Kommunen geht und wie die Finanzierungslage ist, da wird ja oft drüber geredet, dass es auch ein Demokratieproblem sei, weil quasi dann merkt man vor Ort, gibt's, also funktionieren Sachen nicht oder gibt es eben vielleicht auch solche Räume nicht. Wie nehmen Sie das wahr? Also wie war das hier im Ort?
2: Also um das ziemlich deutlich zu sagen, hätten wir dieses Gebäude nicht, gäbe es diesen Seniorenverein so nicht. Eindeutig. Und es ist leider so, wir kriegen, wie gesagt, von der Stadt ganz einfach, weil die finanziellen Möglichkeiten nicht da sind, keine Mittel. Wir kriegen ein bisschen was vom Kreis. Und ansonsten versuchen wir uns natürlich immer dann an Ausschreibungen von Fördermitteln zu beteiligen. Wobei wir jetzt zum Beispiel eine Ausschreibung von der BAGSO, das ist also die Bundesarbeitsgemeinschaft der Seniorenorganisation, mit beteiligen wollen. Da geht es auch um Digitalisierung und so weiter und so fort. Und da gibt es auch wieder 2.500 € für Technik. Und über diese Art und Weise versuchen wir uns tatsächlich auch zu finanzieren. Es ist eigentlich schlimm, weil hier natürlich auch Sozialgemeinschaft gelebt wird. Das muss man so eindeutig sagen. Wenn diese Sozialgemeinschaften in den Orten nicht mehr lebt, dann brauchen wir uns manchmal auch nicht zu wundern, warum manche Dinge radikalisiert werden und so weiter und so fort. Also das ist schon ein wesentlicher Faktor, den wir Gott sei Dank hier für uns ausnutzen können. Aber wie gesagt, es steckt unwahrscheinlich viel Arbeit dahinter.
0: Wir sind jetzt durch verschiedene Flure gelaufen und aus dem großen Foyer ist es hier ganz gedrungen. Und jetzt kommen wir aber wieder in einen großen Raum. Hier steht Arno Luxal und Kreativwerkstatt des Seniorenvereins Sevena. Ich bin jetzt hier drin, man hört auch, es klingt ein bisschen dumpfer. Und mir wurde gerade gesagt, das ist die ehemalige Squashhalle. Ich wollte noch wissen, wer ist denn Arno Lux?
2: Das war der erste Vorsitzende. Für den Seniorenverein.
0: Also wir stehen jetzt im ehemaligen Squash-Raum und an einer grünen Backsteinwand wird jetzt gerade hier eine Leinwand runtergefahren. Wer von Ihnen beiden ist der größere Filmfan? Herr Jeschik, der auch gerade die Leinwand hier runterfährt.
2: Also das ist eine ganz besondere Leinwand und die haben uns auch ein bisschen was kosten lassen, weil diese Einrichtung der Kreativwerkstatt ist Teil des Projektes. Dafür hatten wir Geld, sonst hätten wir uns das ja auch nie leisten können. Das ist also das, was ich vorhin gesagt habe. Also es gab auch tatsächlich positive Effekte für den Verein. Und wenn ich jetzt hier nochmal drauf drücke.
0: Ah ja, dann höre ich Surren hinter mir und da fährt so ein Beamer. Wie heißen die? An so Scheren.
2: Ja, an so einem Lift, ja. Das ist eigentlich hier Kommunikationsraum, Workshops und so weiter und so fort ist vorgesehen. Und da hinten sind immer noch Leute aus der medizinischen Fakultät, aus der TBG heißt das jetzt.
0: Also da hinten sind so Werkbänke und ein Computerarbeitsplatz und ein 3D-Drucker.
2: Und hier wird zurzeit durch Alexander Linde eine Sprachbox. Das heißt also, das, was vorhin gesagt worden ist, ich brauche was, wo ich heime nur sprechen brauche und nicht tippen muss oder sonst irgendwas, eine Sprachbox eingerichtet. Und der Spiegel, der hier verkehrt rum liegt, der kommt dann ins Bad, allerdings nicht als Spiegel so, man kann sie natürlich auch drinnen sehen, aber da kann man früh morgens, wenn man reinguckt, das erste Mal sehen, wie wird das Wetter, was habe ich alles für Aufgaben und so weiter und so fort. Das ist also alles integrierter Bestandteil von den Spiegeln dann.
0: Ja, also hier wird auch Technologie entwickelt, die auf die Bedürfnisse von älteren Menschen zugeschnitten sind.
2: Und man muss ziemlich deutlich sagen, hier ist natürlich auch manches, was im Moment noch nicht so an die Öffentlichkeit darf. Das ist eine Nummer, die wirklich ziemlich anspruchsvoll ist. Und wenn ich schon mal mit jemandem rede, der, ich sag mal, Radiosender bedient, wir brauchen Informatiker. Und wer tatsächlich Lust hat, sich dort mit zu betätigen an diesem Projekt, ist gerne gesehen.
3: Das hat Spaß gemacht beim Zuhören. Valentin war im Rahmen der Sendereihe Ein Platz der Republik zu Besuch beim Seniorenverein Sevena in Naundorf im Landkreis Wettin-Lübbe-Jün. Er hat mit Brigitte und Detlef Jeschik vom Vorstand von dem Verein gesprochen, unter anderem darüber, wie man gut im Alter leben kann. Die Live-Sendung aus Wettin-Lübbe-Jün, die gibt es am Samstag, den 29. August hier zu hören. Die nächste Live-Sendung von Ein Platz der Republik, die könnt ihr diesen Freitag hören, und zwar von 17 bis 19 Uhr. Diesmal aus Zeitz. Der Widerhall fällt dafür aus. Ihr hört das Morgenmagazin. Wir haben es genau 8:08. Und deshalb wollen wir an dieser Stelle einmal einen Blick auf den Rest der jetzt gerade angebrochenen gemeinsamen Stunde des Morgenmagazins werfen. Hier gibt es gleich an dieser Stelle noch einmal einen Blick auf aktuelle Nachrichten. Und wir versorgen euch mit aktuellen Veranstaltungstipps für Halle, Leipzig. Halle und Leipzig erstmal. Potsdam gibt es später. Außerdem haben wir noch ein weiteres Live-Gespräch für euch in petto. Ich spreche mit Lena von Aufstehen gegen Rassismus über die sogenannten StammtischkämpferInnen-Seminare. Soweit zu unserem Programm vor 9. Wie gesagt, an dieser Stelle gleich noch einmal die Nachrichten. Passend zur gerade gehörten Reportage jedoch noch ein Stück von Pisse. Auch Pisse haben das Altsein besungen in ihrem Stück Altsein.
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Pisse haben wir dort gehört mit ihrem Stück Altsein, erschienen 2015 auf dem Album Kohlrübenwinter. Ja, das Morgenmagazin, wir haben es 7:55. Hier gibt es an dieser Stelle gleich noch einmal einen Blick auf die Nachrichten. Ich würde aber ganz gerne anknüpfen an ein musikalisches Konzept, das mein Kollege gestern früh gefahren ist. Und zwar anlässlich von 50 Jahre Punk hat er viel Punkrock gespielt im Morgenmagazin. Und deshalb spiele ich auch an dieser Stelle noch einen Punk-Song. Und zwar auch nochmal an das Thema des Älterwerdens oder Altseins angelehnt. Ein Stück von Wallride. Das ist eine spanische Punkband. Ich weiß gar nicht, ob es ihn noch gibt, aber ein bekanntes Stück von ihnen, das heißt Old Man.

eine schon etwas ältere Punkrock-Perle aus Spanien. Wallride haben wir dort gehört mit ihrem Stück Old Man. Ihr hört das Morgenmagazin, wir haben es 7:45 und wir werfen noch einmal einen Blick auf aktuelle Nachrichten.

Der Deutsche Städte- und Gemeindebund fordert einen besseren Hitzeschutz für Krankenhäuser und Altenheime. Dies meldet der Deutschlandfunk heute früh. Präsident Spiegler sagte der Rheinischen Post, Kliniken und Heime brauchten Klimaanlagen für Patienten und Personal. Sein Verband sehe hier einen immensen Investitionsbedarf, der nach überschlägigen Schätzungen mindestens 20 Milliarden Euro betrage. Mit Blick auf die aktuellen Hitzewellen hatte der Deutsche Städte- und Gemeindebund erst kürzlich für einen nationalen Kraftakt für Wasserversorgung und Klimaanpassung plädiert, den die Kommunen alleine nicht stemmen könnten. Die US-Einwanderungsbehörde ICE plant die Anschaffung von Elektroschock-Handschuhen. In einer Bekanntmachung des Heimatschutzministeriums ist von Deeskalationsgeräten die Rede, das damit vorherige Medienberichte bestätigte. Mit der Neuanschaffung wolle man sicherstellen, dass die Einsatzkräfte über die notwendigen Mittel und Ausrüstung verfügten, um kriminelle oder illegal eingereiste MigrantInnen sicher festnehmen und aus den Vereinigten Staaten abschieben zu können. Die Handschuhe werden über einen Tastendruck aktiviert und geben beim Berühren anderer Personen Elektroschocks ab. Die Bekanntmachung ließ zunächst offen, unter welchen konkreten Bedingungen sie eingesetzt werden sollen. Die oft brutale Vorgehensweise von ICE-Mitarbeitern hat in der Vergangenheit immer wieder für Kritik gesorgt. In einigen Fällen waren Menschen erschossen worden. Der Ebola-Ausbruch in Zentralafrika könnte nach Einschätzung der Weltgesundheitsorganisation ein nie dagewesenes Ausmaß annehmen. Dies meldet RBB 24. WHO-Chef Tedros sagte, die Epidemie in der Demokratischen Republik Kongo breite sich rasant aus. Noch immer würden zu wenige Kontaktpersonen von Infizierten nachverfolgt. In den vergangenen Monaten haben sich etwa 4.400 Menschen angesteckt, mehr als 2.000 starben. Für den aktuellen Erregerstamm gibt es weder Impfstoff noch Therapie. In den USA hat ein Bundesgericht die Pläne von Präsident Donald Trump zur Verschärfung der Briefwahl gestoppt. Dies meldet die Deutsche Welle. Eine Richterin in Boston erließ eine einstweilige Verfügung, die landesweit für alle 50 Bundesstaaten gilt. Trump hatte per Dekret verfügt, dass der Postdienst Briefwahlunterlagen nur noch nach Abgleich mit offiziellen Listen zustellen darf. Das Gericht untersagte der Post nun die Umsetzung. Zur Begründung hieß es, die Reform verstoße gegen die Verfassung, stifte Verwirrung und drohe so kurz vor den Kongresswahlen im November Chaos zu verursachen. Das US-Justizministerium hat bereits einen Eilantrag beim Obersten Gerichtshof eingereicht, um die strengeren Regeln doch noch durchzusetzen. Fünf Jahre nach der erneuten Machtübernahme der Taliban im August 2021 zeigt ein neuer Bericht das enorme Ausmaß öffentlicher Körperstrafen in Afghanistan. Dies meldet das Redaktionsnetzwerk Deutschland. Nach Daten einer afghanischen Menschenrechtsorganisation wurden in den vergangenen vier Jahren fast 2.750 Menschen öffentlich ausgepeitscht. Bei zwei Dritteln der dokumentierten Fälle ging es um angebliche Sexuale- oder Moralverfahren. Besonders Frauen gerieten ins Visier der Machthaber, fast immer wegen Verstößen gegen die strengen Moralvorschriften. Die Aktivisten sprechen von einem systematischen Instrument einer Geschlechterapartheit. Auch die Vereinten Nationen bestätigten in Berichten den systematischen Einsatz von Prügelstrafen. Soweit noch einmal aktuelle Nachrichten heute am 13. August 2026.

Gleich ist es 20 nach 8. An dieser Stelle gibt es gleich Veranstaltungstipps für Halle und Leipzig. Und wir hören ein Stück von einem Künstler, den ich eher zufällig letztens auf einem Festival entdeckt habe und mich sehr gefreut habe. Der hat dann nachts in so einer Kneipe gespielt. Wir waren nur ganz wenige Leute und war total froh, dass ich schlussendlich noch das Programmheft des Festivals in die Hand nahm und gesehen habe, dass es dort ein kleines Eggpunk-Konzert gibt. Wir hören ein Stück von Natz, das ist ein Künstler aus Köln und ja, das kann man sich so vorstellen. In der Beschreibung dort im Programmheft stand auch, dass ja ein einzelner Typ mit seinem Laptop kämpft und genau das war auch zu sehen. Jemand mit Gitarre auf der Bühne und Laptop hat dann halt einiges vorher eingespielt und dann live mit der Gitarre dazu gespielt und es war wirklich sehr unterhaltsam anzusehen, im allerbesten Sinne, super Musik. Die Gitarre musste wirklich nach jedem Stück nachgestimmt werden. Aber ja, es war ein sehr gutes Konzert. Wir hören das Stück An 4chan Netly von Natz, 2022 erschienen auf dem Album Living in a Vulgar Vision.

Eckpunk aus Köln. Natz haben wir dort gehört, alles in Großbuchstaben geschrieben, mit seinem Stück Unfortchain Netly, also wie 4chan geschrieben. Die Musik findet ihr sowohl auf Bandcamp als auch auf Spotify. Ihr müsst nur darauf achten, dass ihr alles in Großbuchstaben schreibt. Ihr hört das Morgenmagazin und wir werfen an dieser Stelle einen Blick nach Halle und Leipzig und haben einige aktuelle Veranstaltungstipps rausgesucht für euch, wie ihr eure Freizeit verbringen könnt am heutigen Tage und auch in den kommenden. In Halle gibt es aktuell die Sonderausstellung Pure Visionen, Zukunftsmöbel zwischen Ost und West. Noch bis zum 1.11.2026 könnt ihr sie euch anschauen im Stadtmuseum Halle. Und jetzt am Sonntag, dem 16. August, da gibt es auch eine Führung vom Kurator Axel Drieschner vom Museum Utopie und Alltag Eisenhüttenstadt, der die Wanderausstellung 2024 mit konzipiert hat. Diesen Sonntag am 16. August, 15 Uhr im Stadtmuseum in Halle in der Großen Merker Straße 10. Außerdem in Halle gibt es die Giebichensteiner Sommerfilmnächte 2026 in der Oberburg Giebichenstein. Noch bis zum 22. August gibt es die Sommernächte, jeweils donnerstags, freitags und samstags, also jetzt nur noch dieses und das kommende Wochenende. Einlass ist 20 Uhr, 20.30 Uhr gibt es dann eine Burgführung und der Film beginnt 21.30 Uhr. Jeden Abend gibt es zwei Filme zur Auswahl, die vorab vom Publikum gewählt werden können. Und der Film mit den meisten Stimmen, der wird gezeigt. Mehr Infos dazu, die gibt es auf www.stadtmuseumhalle.de/Giebichensteiner-Sommerfilmnächte-AE-2026. Und außerdem könnt ihr an diesem Wochenende auf ein Festival gehen, nämlich auf das zweite Drehkreuz-Festival vom Drehkreuz-Kollektiv, jetzt am 14. und 15. August. Unter dem Motto, letztes Jahr sind wir warm geworden, dieses Jahr laufen wir heiß. Zwei Bühnen und ein abwechslungsreiches Programm, jeweils von 22 bis 6 Uhr am Kanener Weg 21 in Halle. Mehr Infos dazu, die findet ihr auf www.drehkreuz-halle.de und dort findet ihr auch den Link zu den Tickets. Schauen wir mal nach Leipzig. In Leipzig-Ost, da gibt es morgen eine Klettertauschparty von 14 bis 22 Uhr im Raum der Zeit e.V. in der Hedwigstraße 11. Das ist in Leipzig-Neustadt-Neuschönefeld. Weitere Infos dazu findet ihr auf planlos-leipzig.org. Und wir schauen nach Berlin. Dort gibt es am heutigen Donnerstag, den 13.8., das Soli-Café Klatsche, 15 Uhr. Und dort gibt es Kuchen und Küfer auf Spendenbasis und auch Veranstaltungen und andere Events. Alle Einnahmen, die werden gespendet bzw. für solidarische Projekte genutzt. Und ihr könnt besuchen die queerfeministische Fahrradwerkstatt, auch am heutigen Donnerstag zwischen 6 und 9 Uhr am Abend. Die Selbsthilfewerkstatt in der Neckarstraße 19 in Berlin-Neukölln, die wird heute nur von Flinter betreut. Weitere Infos dazu, die findet ihr sowohl zu diesem Termin als auch zum Soli-Café-Klatsche auf stressfaktor.squad.net. So könnt ihr euch also heute und in den kommenden Tagen die Zeit vertreiben in Halle, Leipzig und Berlin. In Leipzig, da gibt es auf einem Wagenplatz im Süden auch noch das Theaterfest. Sollte ich noch die Zeit finden in diesem Morgenmagazin, dann kann ich dazu noch ein paar mehr Infos streuen. Das findet morgen und Samstag in Leipzig statt. Morgen Nachmittag geht's 15 Uhr los, Samstag ab 12 Uhr. Samstag gibt es auch eine Kids-Stage, es gibt einen Kuchenstand, es wird Essen geben, es gibt eine Pommeskanone vor Ort. Also falls euch für Theater interessiert, dann haltet die Augen offen. Da gibt es im Leipziger Süden auf dem Wagenplatz ein Theaterfest mit vielen spannenden Programmpunkten. Veranstaltungshinweise für Potsdam und Dresden, die gibt es in der letzten Stunde. Wir haben es kurz vor 8:30 und angesichts der anstehenden Landtagswahlen in Sachsen-Anhalt und Mecklenburg-Vorpommern und damit einhergehend auch steigenden Umfragewerten für die AfD stellt sich häufig die Frage, wie mit rechten Parolen und Äußerungen im Alltag umgehen. Wie schlagfertig dagegenhalten, wenn der Nachbar oder die Arbeitskollegin oder der Onkel mit Fantasiefakten von rechts um sich werfen. Ich komme an dieser Stelle gleich ins Gespräch mit Lena von Aufstehen gegen Rassismus. Aufstehen gegen Rassismus, die bieten die sogenannten
sogenannten StammtischkämpferInnen-Seminare an, in denen ihr euch ausbilden lassen könnt zu schlagfertigen, ja, GegenrednerInnen, wenn euch wieder solche Aussagen um die Ohren fliegen, was ja heutzutage häufiger auch passiert. Mit Lena komme ich gleich live ins Gespräch. Wir hören jedoch vorab noch ein bisschen Musik. Und zwar noch ein weiteres Stück von den Skeks. Wir hören Running from Nothing.

0: Die Skeks hörten wir dort mit ihrem Stück Running from Nothing. Surfpunk aus Australien. Ihr hört das Morgenmagazin. Wir haben es eine Minute nach 8:30. Und ich hatte letztens eine relativ unangenehme Begegnung im Zug. Ich bin von Magdeburg nach Leipzig gefahren. Es war Freitagnachmittag. Der Zug war völlig überfüllt. Die Leute mussten sich wirklich an jedem Halt in die Bahn stopfen. Es konnten sich Leute nicht mehr festhalten, weil sie so in den Gängen standen. Alle waren schlecht gelaunt. Alle waren genervt. Und natürlich hatte der Zug auch immense Verspätung, weil es eben so schwierig war, da reinzukommen. Und ich saß zwei jungen Leuten gegenüber und die eine Person tätigte dann eine relativ rassistische Aussage, wer denn jetzt angeblich schuld daran sei, dass dieser Zug Verspätung hat. Und ich bin so erstarrt und war so, das ist gerade so absurd, das verstehe ich nicht. Und dann habe ich auch was entgegnet und gleichzeitig war ich aber auch so schockiert, weil es war so an den Haaren herbeigezogen, dass mir auch gar nicht so richtig einfiel, was kann ich jetzt darauf entgegnen, weil wenn jemand absoluten Quatsch erzählt, dann ist es ja auch irgendwie ein bisschen schwierig, da mit Fakten irgendwie entgegen zu argumentieren. Ich konnte dann halt sagen, naja, die Bahn hätte auch mehr Züge bereitstellen können. Es ist eine völlig, also der Uhrzeit überhaupt nicht angemessen, hier nur so zwei kleine Waggons fahren zu lassen auf einem Freitagnachmittag von Magdeburg nach Leipzig. Aber viele Dinge sind mir in dem Moment auch gar nicht so schnell eingefallen. Und deshalb habe ich mir tatsächlich trotzdem später gewünscht, ich hätte irgendwie noch besser argumentiert, noch besser dagegen gehalten. Aber ich bin halt wirklich einfach nicht schlagfertig, oft weil ich dann auch einfach so erschrocken bin. Und solche Situationen, die kennen ja wahrscheinlich einige von euch, vielleicht von der Arbeit, vom Familientreffen, aus der Schlange im Supermarkt. Und oft fallen diese Worte einfach so schnell, dass wir nicht so schnell und schlagfertig reagieren können, wie wir uns das vielleicht gewünscht hätten. Genau hier setzt das Stammtischkämpfer-Innenseminar vom Bündnis Aufstehen gegen Rassismus an. Es bestärkt Menschen darin, den kurzen Moment der Irritation und des Schrecks dann in dem Fall zu überwinden, Haltung zu zeigen und klarzumachen, dass rechte Parolen keinen Raum haben und sie nicht unwidersprochen bleiben. Aufstehen gegen Rassismus, die haben sich im Frühjahr 2016 als bundesweites Bündnis gegründet und werden getragen von einer Vielzahl lokaler AkteurInnen und Einzelpersonen aus verschiedenen Organisationen, Gewerkschaften und Verbänden, zum Beispiel ATTAC, die Jusos, die Naturfreunde, von der Linken, dem VVN, BDA und Verdi. Ich spreche heute mit Lena von Aufstehen gegen Rassismus. Lena, die arbeitet im Bundesbüro und ist für die Konzeption und Koordination der StammtischkämpferInnen-Seminare verantwortlich. Guten Morgen, Lena.
1: Guten Morgen.
0: Lena, danke erstmal für deine Zeit heute früh. Und mich interessiert, wann hat dich denn das letzte Mal etwas sprachlos gemacht?
1: Das ist tatsächlich gar nicht so lange her. Das ist mir nicht hier in Berlin passiert, sondern da war ich zu Besuch im Ruhrpott in Dortmund. Das war bei dem Einlass eines Freibades, wo zwei rassifizierten Jugendlichen der Zutritt verweigert wurde, weil ihnen vorgeworfen wurde, sie hätten da gestern Stress gemacht. Und es war ziemlich offensichtlich, dass einfach an dem Tag pauschal alle migrantisierten Jugendlichen abgewiesen werden. Und das hat mich einfach total schockiert in der Situation. Und auch direkt super irgendwie gleichzeitig wütend und traurig gemacht. Und da hatte ich das auch, dass diese Schrecksekunde, dieses krasse Überrumpeltsein wieder da war.
0: Du bist ja vom Fach, also du konzipierst ja eure StammtischkämpferInnen-Seminare, die eben genau in solchen Momenten helfen sollen. Wie bist du denn damit umgegangen dann?
1: In der Situation habe ich dann, weil ja die beiden Betroffenen auch anwesend waren, habe ich erstmal mit denen eingecheckt und dann gesagt, weil ich dachte, okay, für eine große Diskussion ist jetzt hier gar kein Raum und die Person am Einlass ist auch sehr bestimmt und aggressiv aufgetreten, dass ich dann gedacht habe, okay, ich positioniere mich einfach kurz und sage, das ist super rassistisch, was hier gerade passiert, ich gehe in ein anderes Freibad und habe danach nochmal mit den zwei Jungs eingecheckt, wie es denen jetzt geht. Die waren natürlich ja super traurig, weil sie sich den Tag ganz anders vorgestellt hatten.
0: Ja, und wir beide sprechen ja heute, weil du eben stark an der Mitentwicklung der StammtischkämpferInnen-Seminare von Aufstehen gegen Rassismus beteiligt bist. Samstag findet eins in Wernigerode statt. An wen richten sich denn eure Seminare?
1: Genau, am Samstag von 10 bis 16 Uhr in Wernigerode. Wir laden eigentlich alle Personen ein, die üben möchten, gegen menschenfeindliche und diskriminierende Parolen da besser zu reagieren, die dafür einfach einen Übungsraum suchen. Primär richten wir uns vor allem auch an Verbündete, würde man Allies nennen. Das heißt Personen, die von den Parolen vielleicht nicht direkt angesprochen sind, weil das für Betroffene einfach nochmal was anderes bedeuten kann, die direkt auch von der diskriminierenden Aussage dann angesprochen sind. Es sind aber grundsätzlich alle bei uns willkommen, aber wir wollen vor allem die bestärken, die in ihrem politischen Engagement, in ihrem Alltag, auf der Arbeit oder wo auch immer mit Parolen konfrontiert sind und sich jetzt gerade noch total alleine damit fühlen und immer unzufrieden mit sich sind oder mit ihrer Reaktion.
0: Das letzte Mal gesprochen, habe ich mit euch im Winter 2020 und damals ging es um Verschwörungsmythen rund um die Corona-Pandemie. Das war damals hochaktuell. Mhm. In Sachsen-Anhalt und Mecklenburg-Vorpommern stehen ja jetzt bald Landtagswahlen an. Für welche Themen macht ihr eure StammtischkämpferInnen denn in diesen Tagen fit?
1: Da bieten wir vor allem das Seminar Rechte und rassistische Parolen an und haben da jetzt kein Fokus auf Verschwörungsmythen. Wir haben aber auch ein Seminar mit dem Schwerpunkt antifeministische und queerfeindliche Parolen, was auch einfach super wichtig ist. Das heißt, wir bieten vor allem die beiden Sachen an. Ganz allgemein ist aber der Fokus, ein bisschen theoretischen Hintergrund zu liefern und dann auch einfach ganz viel zu üben.
0: Ja, der Stammtisch, der ist ja eigentlich eher ein Synonym, weil Dinge können ja überall passieren, auf der Arbeit, im Sportverein, in der Bahn, vielleicht sogar im eigenen Freundinnenkreis. Und ich muss sagen, ja, wenn ich mir die Umfragewerte so anschaue, dann werde ich auch zunehmend ängstlich teilweise, meinen Mund aufzumachen, weil ich Angst habe, meiner Meinung entweder alleine dazustehen oder keine Unterstützung von Dritten zu erfahren. Welche Settings erachtest du denn als sicher, um gegen rechte Aussagen anzugehen?
1: Das finde ich, glaube ich, schwierig, das so pauschal zu sagen. Das, was du jetzt gerade angesprochen hast, das ist ja diese Unsicherheit, diese stille Mehrheit, die drumherum steht. Wer verbirgt sich eigentlich darunter? Und die Chance ist ja da, dass ich da Verbündete habe, die genau dieselbe Position haben wie ich, aber sich in dem Moment noch nicht getraut haben, was zu sagen. Und die Wahrscheinlichkeit ist auch hoch, dass Betroffene darunter sind, die sich dann in dem Moment, wo ich was sage, bestärkt fühlen, vielleicht auch den Mut finden, was zu sagen. Wichtig bei dem Gefahrenpotenzial ist, glaube ich, immer mit abzuwägen, was ist das hier für ein Ort? Komme ich da gegebenenfalls schnell aus der Situation raus oder nicht? Wie viel Zeit muss ich hier noch verbringen? Und wie viele mögliche UnterstützerInnen sind auch um mich rum? Und da würde ich auch sagen, wenn Personen da wirklich große Angst haben, dass sie auch körperliche Gewalt erfahren könnten, dann ist das auch ein legitimer Grund, nichts zu sagen. Ansonsten möchte ich immer alle darin bestärken, zumindest durch eine Geste auszudrücken, dass man nicht einverstanden ist mit einer rassistischen Parole. Das muss ja, wenn ich mir das in dem Moment nicht zutraue, nicht immer sein, dass ich jetzt durch das ganze Zugabteil, um dein Beispiel nochmal aufzugreifen, eine Riesendiskussion anfange. Vielleicht traue ich mich auch erstmal nur mit den Augen zu rollen und so ein bisschen durch den Raum zu gucken, ob vielleicht noch andere mit den Augen rollen oder so ein bisschen aufzustöhnen oder mit dem Kopf zu schütteln und dann einfach mal zu schauen, ob auch andere um mich rum so reagieren.
0: Manche Leute sagen ja auch pauschal, dass sie mit Nazis ja zum Beispiel auch einfach gar nicht reden, beziehungsweise mit Menschen, die in ihrem Weltbild schon so verhaftet sind, dass man sie wahrscheinlich gar nicht mehr erreicht. Was würdest du denn sagen, mit welchen Leuten lohnt es sich denn überhaupt noch ins Gespräch zu gehen?
1: Hängt, glaube ich, sehr davon ab, ob das eine Person ist, die ich kenne, zu der es irgendwie noch eine Beziehungsebene gibt oder nicht. Wenn das eine für mich fremde Person ist und relativ deutlich wird, wir haben da so ein Schaubild, Das ist die WortführerInnen und die Überzeugten und die Sympathisantin. Das sind die Personen, die schon sehr gefestigt in einem geschlossenen rechten Weltbild sind, die ganz schwierig nur noch von außen zu erreichen sind durch Argumente und Fakten. Da würde ich immer davon abraten, wenn man die Person nicht kennt und schon diesen Eindruck hat, sich gar nicht auf die Person zu fokussieren und keine große Diskussion mit dieser Person anzufangen, weil man dadurch dann oft erst die Bühne bereitet, dass die Person ihre rechten Positionen noch weiter ausführen kann. Es ist aber auch wichtig, sich nicht nur auf die Person zu fokussieren, wenn ich jetzt überlege, soll ich reagieren oder nicht, die Person, die sich so geäußert hat, die mir gerade gegenübersteht, sondern auch die, die drumherum stehen, also Unentschlossene und diese stille Mehrheit, wo wir nicht wissen, wer sich da versteckt, die auch mitzudenken und zu sagen, okay, vielleicht kann ich die Person vor mir nicht mehr überzeugen oder erreichen mit meinen Argumenten, aber es stehen immer ganz viele Leute drumherum, die das auch mithören und für die das vielleicht wichtig ist, das an der Stelle zu hören. Und wenn ich aber merke, okay, vor mir steht eine Person, die schon sehr überzeugt ist, muss es vielleicht auch gar keine Diskussion sein, mit dem Ziel zu überzeugen, sondern vielleicht positioniere ich mich auch nur kurz. Bei deinem Beispiel, vielleicht sage ich einfach nur kurz, es macht gar keinen Sinn, was ihr sagt und es ist super rassistisch. Wenn du schon den Eindruck hast, okay, das macht gar keinen Sinn, die sind für meine Argumente nicht zu erreichen.
0: Ja, um vielleicht noch ein bisschen mehr hier in die Praxis zu gehen. Also ja, wie gesagt, ich bin leider gar nicht schlagfertig, also egal worum es geht, und habe dann erst oft im Nachhinein so diese Gedanken von, das wäre eigentlich gut gewesen zu sagen oder das. Und ich habe vor allem auch immer Angst, dass ich ich kann manchmal Fakten nicht so abrufen. Und da habe ich mich gefragt, kannst du uns vielleicht direkt ein paar praktische Methoden beziehungsweise Werkzeuge für ein Gespräch in die Hand geben, wenn man sich eben unsicher mit Fakten fühlt oder irgendwie so prägnante Dinge zu droppen. Es gibt ja auch noch andere Methoden. Hättest du da vielleicht einige für uns?
1: Ja, klar. Erstmal zu diesem, ich muss eigentlich alle Fakten wissen, um was sagen zu können. Sage ich immer gerne in den Seminaren, einfach mal hinterfragen, ob denn die andere Seite, die sich jetzt rassistisch geäußert hat, ob diese Person denn alle Daten, Fakten, Statistiken rund um das Thema parat haben und deswegen so gut argumentieren.

0: ganz verstanden, aus welcher Statistik kommt es jetzt und um was geht es da eigentlich genau. Das sind alles Ansätze, wo ich mir selber erstmal auch den Raum schaffe, kurz durchatmen zu können und die andere Seite erstmal wieder dran ist, sich zu erklären.
1: Vielen Dank dafür. Und dann abschließend vielleicht noch als Frage, wie blickst du denn selbst auf die bevorstehenden Wahlen und die allgemeine politische Stimmung im Land? Und wie geht ihr auch im Rahmen eurer Arbeit von Aufstehen gegen Rassismus damit um?
0: Ich glaube, für uns ist ganz wichtig, dass wir das einfach für hinderlich erachten, jetzt schon die Hoffnung aufzugeben angesichts der Wahlen oder auch nur bis zu den Wahlen zu denken, weil wir einfach davon überzeugt sind, dass aus der Zivilgesellschaft eine ganz große Kraft kommen kann und dass es einfach super wichtig wird jetzt, aber auch noch nach den Wahlen. Deswegen haben wir auch den Fokus mit unseren Seminaren in Sachsen-Anhalt, dass es einfach nach wie vor wichtig bleibt, diese Räume zu haben, in denen man zusammenkommt, weil wir wissen, dass in der Zivilgesellschaft in Sachsen-Anhalt und in MV ganz viele Menschen sind, die eben nicht von der AfD und ihren Positionen überzeugt sind, sondern die da ganz große Bauchschmerzen haben. Und die wollen wir eben darin bestärken, sich zu trauen, auch was dagegen zu sagen und eben auch zusammenzukommen, Erfahrungen auszutauschen und sich gegenseitig den Rücken zu stärken.
1: Lena von Aufstehen gegen Rassismus, heute Morgen im Gespräch mit Radio Korax. Lena arbeitet im Bundesbüro von Aufstehen gegen Rassismus und ist für die Koordination und Konzeption der sogenannten StammtischkämpferInnen-Seminare verantwortlich. Ein solches Seminar findet zum Beispiel kommenden Samstag in Wernigerode im Haus Gardenstedt statt. Die Teilnahme ist kostenfrei, aber die Teilnehmendenanzahl, die ist begrenzt. Also ihr müsstet euch vorher anmelden. Das Seminar, das dauert ungefähr 6 Stunden und weitere Infos dazu findet ihr auch auf der Webseite von Aufstehen gegen Rassismus, also aufstehen-gegen-rassismus.de. Und dort findet ihr auch weitere Informationen zum Bündnis, kann man sich gut durchklicken. Es gibt auch so Mobi-Material, also Flyer und alles. Also gibt nicht nur die StammtischkämpferInnen-Seminare. Lena, ich bedanke mich ganz herzlich für deine Zeit heute Morgen und wünsche euch alles Gute und danke fürs Gespräch.
0: Danke für die Einladung.
1: Gute Restwoche dir. Tschüss.
0: Ciao.
1: Wir haben es 8.47 Uhr, also die Stunde ist noch nicht ganz um. Deshalb, bevor wir einen Blick auf die kommende Stunde zwischen 9 und 10 werfen, ein passendes Stück zum Thema vielleicht. Wir hören ein Stück von den Ärzten, Ein Sommer nur für mich.

0: aus dem Jahr 2000, hat aber nicht an Aktualität verloren. Ein Sommer nur für mich von den Ärzten haben wir dort gehört. Und ihr hört das Morgenmagazin.
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0: 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Und ja, Stichwort monogam oder Beziehung, aber vielleicht auch noch Stichwort Sommer. Für mich ein sehr sommerliches Stück, das sich aber eben auch mit der Thematik Liebe auf eine sehr künstlerische Art und Weise auseinandersetzt. Das ist das Stück Ferrari von Fufi 50 und wir bleiben damit im deutschsprachigen Bereich der Musik.

Fofi 50 haben wir dort gehört mit ihrem Stück Ferrari, 2022 erschienen auf dem Album Heartbreakerei. Jetzt musste ich das YouTube-Fenster schnell schließen, damit hier nicht der nächste Song abgespielt wird. Aber Fofi 50 geht jetzt im Herbst auch nochmal auf Tour. Die Termine sind jetzt leider weg, aber im Oktober und November unter anderem wird sie spielen in Chemnitz und Erfurt. Das konnte ich mir gerade noch schnell merken von dem, was ich gesehen habe. Wir haben es gleich 9:04 und deshalb an dieser Stelle ein Blick auf die kommende letzte Stunde, die wir hier gemeinsam im Morgenmagazin miteinander verbringen. Gleich 9:00 gibt es die Antifa-Nachrichten und danach bekomme ich Besuch hier live im Studio von Clay. Und zwar wird Radio Korax nämlich kommende Woche eine Woche lang live senden vom Herrn Fleischer Kiosk. Der befindet sich am Rheileck in Halle. Und da wird es die ganze Woche tatsächlich, von Montag bis Sonntag wird es dort Live-Radioprogramm geben. Und mit Clay werde ich mich darüber unterhalten, was genau euch dort erwartet und worauf ihr euch freuen könnt. Ich werde auch moderieren vom Herr Fleischer Kiosk, da freue ich mich schon sehr drauf. Es wird auch Popcorn geben, einen Tag. Es wird eine gute Woche, denke ich. Und dann gibt es abschließend zur kommenden Stunde noch einen Blick auf Veranstaltungen und Termine in Potsdam und Dresden. Und wir geben euch einen kleinen Programmausblick für die freien Radios, unter anderem Korax, Radio Blau, Radio Unerhört, die freien Radios Berlin-Brandenburg, aber auch das Radio Stuttgart. Soweit dazu. Und wir haben ja gerade einen sexy Song von Fofi 50 gehört und schließen mit einem ähnlichen Song an. Und zwar läuft der am Ende der Serie Heated Rivalry, die ja Anfang des Jahres vor allem große Wellen geschlagen hat. Und die Serie endet mit dem Stück Bad Things von Kaylin Russell.

0: Bereits im Jahr 2018 erschienen auf dem Album House with the Pool. Kaylin Russo haben wir dort gehört mit ihrem Stück Bad Things. Im Abspann zu hören von der Serie Heated Rivalry. Wenn ihr wirklich einfach mal Lust auf gute Unterhaltung habt, dann guckt diese Serie. Ich habe sie jetzt am Wochenende geschaut, weil ich krank war. Und hab sie nicht ausgemacht. Ich habe einfach alle 6 Folgen, die alle fast eine Stunde gehen, so in einem weggeglotzt. Und war da ganz gut unterhalten. Kann ich weiterempfehlen. Läuft auf HBO oder auf dem Streamingdienst eures Vertrauens. Ihr hört das Morgenmagazin. Wir haben es 9:01 und deshalb an dieser Stelle die Antifa-Nachrichten.
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2: Herzlich willkommen zu den Antifa-Nachrichten für den 13. August 2026. Sachsen-Anhalt, Mecklenburg-Vorpommern und Berlin sind mitten im Wahlkampf. Die Plakate hängen und überall finden Wahlkampfveranstaltungen statt, von allen Seiten. Mitten in dieser Gemengelage war ein breit aufgegriffenes Ereignis der europäischen Grenzpolitik, welches antimigrations- und rassistischen Stimmen Auftrieb gab. Dabei wären einige der WählerInnen rechtsradikaler Parteien wie der AfD eigentlich noch erreichbar für demokratische Parteien, so der Politikwissenschaftler und Soziologe Floris Biskamp der Universität Tübingen.
3: Es sind mittlerweile 25, vielleicht bald 30% von Menschen, die in Umfragen sagen, dass sie AfD wählen würden. Und ich gehe sehr stark davon aus, dass viele von denen auch unter anderen Umständen wieder bereit sind, eine andere Partei zu wählen. Sicherlich nicht alle. Es gibt 10% der Bevölkerung harter Kern, die sich komplett in dem Informationsraum AfD bewegen und sehr schwer für andere zu erreichen sind. Bei den anderen habe ich schon gute Hoffnung, dass die auch wieder zu erreichen sind. Aber wahrscheinlich gerade nicht dadurch, dass man das Thema Migration thematisiert und aufnimmt, sondern eher darüber, dass man auf anderen Feldern Programmatiken anbietet, die für die interessant sind, weswegen sie dann denken, naja, aus den Gründen wähle ich die Partei, weil da hat mir die AfD nichts zu bieten. Die Forschung ist relativ eindeutig, dass die Thematisierung von Migration vor allem den Rechtsaußenparteien selbst nützt.
2: Die Lage in Ceuta ist ein Beispiel, wie die Thematisierung entgegen der Faktenlage wieder einmal Rechtsaußen genutzt hat. In unserer heutigen Folge der Antifa-Nachrichten wollen wir uns deswegen genauer anschauen, was da eigentlich passiert ist. Aber erstmal zu den Kurzmeldungen. Los geht's.
4: Wir beginnen mit etwas Musikalischem. Besonders TikTok-UserInnen wird es vielleicht schon untergekommen sein. Das Marschlied Erika wird von SchülerInnen zunehmend als legales Erkennungszeichen einer Nazi-Gesinnung genutzt. Der Marsch stammt aus der Feder des Komponisten Ferdinand Nielebock, bekannt als Herms Niel. In den 1930er Jahren erfreute es sich als NS-Propaganda-Liedgut großer Beliebtheit. Heute wird es wieder verstärkt verwendet, doch als Internet-Meme lässt es sich bis 2010 in diversen Foren zurückverfolgen. 2021 wurde das Lied schließlich zu einem Soundmeme im Gaming-Bereich und auf TikTok. Die Videos auf TikTok mögen nicht alle Bezüge zum Zweiten Weltkrieg oder NS-Ideologie haben, aber zahlreiche Videos zeigen eindeutige Symbole und Bilder der Wehrmacht. Auch in der japanischen Anime-Serie Girls und Panzer sowie Strike Witches wird es verwendet und im taktischen Ego-Shooter-Spiel Hell Let Loose wird das Lied abgespielt, wenn die Achsenmächte eine Runde gewinnen. Der Sound macht dabei einen klaren positiven Bezug auf die NS-Zeit auf. Die schiere Masse dieses Sounds auf TikTok, so beschreibt Beltau News, führt dabei zu einer stetigen Normalisierung und zur Bagatellisierung der Verbrechen der Nazis. Das Marschlied wird aus der Perspektive eines Soldaten gesungen, der sich nach seiner Liebsten in die Heimat sehnt, während er an der Front kämpfen muss. Dabei wird inhaltlich der deutsche Wehrmachtssoldat und die Soldatenfrau als seine treue Begleiterin glorifiziert und das starre Geschlechterkonzept des seine Heimat verteidigenden starken Mannes und der zu Hause wartenden schönen Frau verkörpert. Auch in der Justiz drehen sich aktuell 3 Meldungen um Antifaschismus und Faschismus. Das Hanseatische Oberlandesgericht in Hamburg verurteilte am 5. August 5 Neonazis als Mitglieder der terroristischen Vereinigung. Letzte Verteidigungswelle. Die Angeklagten wurden zu Jugendstrafen von 1,5 bis 5 Jahren verurteilt. Die Urteile sind noch nicht rechtskräftig. Ihnen wurde versuchter Mord, Brandstiftung, Mitgliedschaft in einer terroristischen Vereinigung und gefährliche Körperverletzung vorgeworfen. Sie hatten Spreng- und Brandanschläge auf Geflüchtete und Linke geplant und bereits erste Taten verübt. Gegen weitere 12 Beschuldigte laufen aktuell weitere Verfahren. In Coburg wurde etwas später am 7. August 2 Linke wegen Verunglimpfung des Staates in erster Instanz zu Geldstrafen verurteilt. Dabei ging es um ein Banner, auf dem eine Regenbogenfaust einen Adler zerschlägt. Das Gericht sah den Adler als Darstellung des Staatswappens der Bundesrepublik Deutschland an und begründet damit durch die Darstellung eine Verunglimpfung des Staates. In Magdeburg hat das Oberverwaltungsgericht des Landes Sachsen-Anhalt entschieden, dass Mitglieder und aktive Unterstützer des AfD-Landesverbands Sachsen-Anhalt rechtskräftig keine Waffen besitzen dürfen. Geklagt hatten 3 Personen gegen den Entzug ihrer Waffenerlaubnis durch die zuständige Polizeiinspektion. Der Entzug beruht auf dem Paragraph 5 des Waffengesetzes. Demnach besitzen Personen in der Regel nicht die erforderliche Zuverlässigkeit, wenn sie einer Vereinigung angehören oder diese unterstützen, die Bestrebungen gegen die verfassungsmäßige Ordnung verfolgt. Dies sah die Polizeiinspektion in der Mitgliedschaft beim Landesverband der AfD gegeben. Im Prozess stellte das Gericht nach der Auswertung von Reden, Publikationen und Beiträgen in sozialen Medien eine verfassungsfeindliche Haltung fest. Das Gericht stellte außerdem klar, dass der Staat nicht erst abwarten müsse, bis konkrete Straftaten oder Gefahren eintreten. Wir bleiben in Sachsen-Anhalt anlässlich der eingangs angesprochenen Wahlkämpfe. Die journalistische Rechercheplattform Über Rechts hat eine Analyse veröffentlicht, in der sie innerhalb der AfD Zweifel und Ängste über eine mögliche Regierungsbeteiligung aufdecken. Im Widerspruch zum großspurigen Auftreten der Partei im Wahlkampf. Demnach gäbe es starke Zweifel, ob die Partei über entsprechendes Personal für eine Regierungsführung verfügt. Gerade die Kombination aus Fachexpertise und politischer Zuverlässigkeit gäbe es nur bei einer kleinen Handvoll an Menschen. In Vorbereitung auf einen eventuell möglichen Wahlsieg der AfD haben nun dafür die Freien Bauern Verhandlungen über Agrarpolitik mit der AfD begonnen. Sie haben der Partei Wahlprüfsteine übergeben und ein Fachgespräch mit einem Landtagsabgeordneten der AfD geführt. Neben der Abschwächung von Umweltvorgaben, einer Förderung von Familienbetrieben und Steuersenkung beim Kauf von Flächen gab es jedoch mit Verweis auf fehlende Kompetenzen der Landesebene kaum ein Entgegenkommen. Viele Vorgaben seien Sache des Bundes oder der EU-Politik. Der Verband Freier Bauer gilt selbst als rechtspopulistische Vereinigung und wurde aus der Protestwelle von Teilen der LandwirtInnen im April 2024 gegründet. Die deutlich größeren Bauernverbände im Land haben bisher keine Zusammenarbeit mit der AfD signalisiert. Eine klare Ansage macht nun auch das BSW. Ihr Ziel sei es, die CDU abzuwählen. Um das zu erreichen, würde das BSW auch einen AfD-Ministerpräsidenten unterstützen. Kurz nachdem Sarah Wagenknecht die Brandmauer als gescheitert erklärt hatte, bietet sich damit das BSW als möglicher Partner der gesichert rechtsextremen AfD Sachsen-Anhalt an. Aus Protest gegen diese Öffnung hatten erst Anfang der Woche mehrere Kreisvorsitzende öffentlich das BSW verlassen. Sie prangerten die Nähe zur AfD, einen autoritären Führungsstil, Postengeschare und Intransparenz an. Laut aktuellen Umfragen würde das BSW einen Einzug in den Landtag wegen der 5%-Hürde verfehlen.
2: Und damit zum eingangs thematisierten migrationspolitischen Thema der letzten Woche. Erstmal zur Erinnerung. An den letzten beiden Julitagen überquerten 72.000 Menschen die Grenze von Marokko nach Ceuta, eine von 2 spanischen Enklaven an der Mittelmeerküste in Nordafrika. Anfang dieser Woche waren nur noch 2.000 Menschen in Ceuta, der Rest war zurück nach Marokko gegangen oder gebracht worden. So einfach und kurz eigentlich die Nachrichtenlage. Doch was drumherum sich entsponnen und politisch entschieden wurde, braucht eine ausführlicheren Analyse. Die Bilder der kurzfristigen Krise wurden in Europa von rechten Kräften massiv instrumentalisiert für ihre Antimigrationsrhetorik und auch viele Medien griffen das Thema ohne Einordnung als Aufregerthema auf. Die Bild zum Beispiel schrieb, dass man nur in 22 Stunden mit dem Auto von Ceuta in Deutschland wäre und vergaß dabei offensichtlich, dass erstmal noch das Mittelmeer überquert werden müsste. Die rechtsradikale italienische Regierung nutzte die Krise, um gezielt auch Stimmung zu machen gegen die sozialdemokratische Regierung in Spanien auf EU-Ebene und hat einseitig das Schengen-Abkommen mit Spanien ausgesetzt. Dabei unbeachtet blieb, dass die EU schon seit Jahren die Regierungen nordafrikanischer Staaten und auch die von Marokko dafür bezahlt, Migrantinnen daran abzuhalten, nach Europa weiterzureisen, und auch die koloniale Geschichte, territoriale Streitigkeiten und regionale Konflikte wurden ausgeblendet. Ganz anders nun der Blick vom afrikanischen Medium The Continent, welche tatsächlich mit Betroffenen gesprochen haben und in ihrer Berichterstattung der Komplexität des Themas gerecht werden. Aus ihrer Recherche geht hervor, dass es eine wochenlange digitale Kampagne gab, welche die Grenze fälschlicherweise als offen deklarierte und die Einreise nach Ceuta als eine Besetzung von ursprünglich marokkanischem Land präsentierte. Unklar ist bisher, ob ein spezifischer Akteur hinter dieser Kampagne in den sozialen Medien steckt. Die Indizien, so eine Analyse des Spiegels, deuten darauf hin, dass die marokkanische Regierung gezielt Migrantinnen dorthin geschickt hat. Die Gründe, warum Menschen solch eine Reise auf sich nehmen, sind dabei vielschichtig. Die seit den 90ern etablierte Migrationsbewegung hat strukturelle Ursachen in fehlenden beruflichen Perspektiven in Marokko, wo es eine hohe Arbeitslosigkeit gibt und große Investitionen des Königreichs in Tourismus und Infrastruktur, unter anderem für die kommende Fußballweltmeisterschaft in Marokko, sich nicht in nachhaltige und ausreichend gut bezahlte Arbeitsplätze überträgt. Diese Situation, kombiniert mit den Bildern auf sozialen Medien, welche suggerieren, dass es einfach sei, nach Europa zu kommen und dort Arbeit zu bekommen, löste die aktuelle Welle aus. Mit der geplanten Legalisierung von migrantisierten Arbeitskräften in Spanien, welche in diesem Zuge von Rechten erneut kritisiert wurde, hat das Ganze wenig bis nichts zu tun. Doch geopolitische Faktoren begünstigen eine weitere Eskalation der Lage. Die spanische und die algerische Regierung unterstützen seit Jahren unterschiedlich stark die Unabhängigkeitsbewegung der Westsahara. Das Gebiet hat der marokkanische Staat zu 80% besetzt und versteht es als eigenes Staatsgebiet. Worin es der marokkanischen Regierung vor wenigen Jahren gelang, die Unterstützung durch die US-Regierung unter Trump und der israelischen Regierung zu bekommen. In diesem Konflikt hat die marokkanische Regierung schon einmal ihre Grenzkontrollen um Ceuta herum reduziert, nachdem eine zentrale Figur der Unabhängigkeitsbewegung in der Westsahara in Spanien dringend benötigte medizinische Versorgung bekam. Vor den jetzigen Ereignissen hatte die spanische Regierung mit der Regierung von Algerien, die auch die Unabhängigkeit Westsaharas unterstützt, über Gaslieferungen verhandelt. In der EU sind die Motive der rechten Parteien relativ einfach erklärt. Damit wollen sie augenscheinlich weitere Verschärfungen in der Migrationspolitik erreichen und die europäische Außengrenze noch stärker als bisher abschotten. Eine angebliche Krise kommt ihnen gerade jetzt genau zur rechten Zeit, denn erst im Juni war eine massive Verschärfung des Migrationsrechts der EU in Kraft getreten, womit viele Forderungen der Rechtsradikalen von den Mitte-Rechtsparteien im EU-Parlament schon umgesetzt wurden. Außerdem sinken jährlich die Zahl der sogenannten irregulären Einreisen. Allein von 2024 auf 2025 um 25% auf lediglich 178.000. Die Lage in Ceuta war offensichtlich eine inszenierte Krise, aus der mehrere politische Akteure Kapital schlagen wollten. Inszeniert, weil es den spanischen Behörden schnell gelang, fast alle Menschen wieder zurück nach Marokko zu bringen und durch eine 500 Meter schwimmenden Barriere auch die Lücke in der Grenze, welche ausgenutzt wurde, geschlossen hat. Die Abschottung der EU hat also erfolgreich funktioniert. Ob das politisch sinnvoll ist bei sinkenden Bevölkerungszahlen und Arbeitskräftemangel in Europa, wurde nicht hinterfragt. Darüber hinaus starben 70 Menschen bei der Überquerung nach Ceuta, nur weil sie versucht haben, ein erträgliches Leben zu suchen. Die menschliche Komponente war aber kaum sichtbar. Und eigentlich sollte dieses Ereignis doch bekräftigen, wie wichtig die Bewegungsfreiheit aller Menschen eigentlich ist und dass alle Menschen das Recht haben, vor Armut und Perspektivlosigkeit zu fliehen. Stimmen, die das bekräftigen, gab es jedoch kaum. Und Medien, welche die Betroffenen zu Wort kommen lassen und den gesamten Kontext ausführen, waren auch rar gesät. Doch Hoffnung geben den Freunden der Menschlichkeit die Einwohnerinnen von Ceuta. Als rechte Politiker vor Ort eintrafen, um die Lage für ihre menschenverachtende Politik zu vereinnahmen, wurden sie von den Einwohnerinnen ausgebuht und umringt, bis sie unter Polizeischutz wieder abreisen mussten. An dieser Stelle wollen wir nun hier in den Antifa-Nachrichten an die Opfer rechter Gewalt erinnern. Diese Erinnerungen führen wir auch in den kommenden Wochen weiter. Über das ganze Jahr hinweg möchten wir an all jene Menschen erinnern, von denen man weiß, dass sie durch rechte Gewalt zu Tode gekommen sind. Informationen übernehmen wir dazu unter anderem von der Amadeo-Antonio-Stiftung, dem Buch Rechte Kontinuitäten von Harry Weibel und von Opferberatungsstellen und weiteren antifaschistischen Gruppen und Initiativen.
4: Wir erinnern an Dieter Manske. Dieter Manske wurde am 9. August 2001 in einem Gartenbungalow in Dahlewitz in Brandenburg von 5 rechten Jugendlichen so lange gequält und gefoltert, bis er schließlich an den zugefügten Verletzungen starb. Dieter Manske war zu dieser Zeit wohnungslos und übernachtete in einem leerstehenden Gartenbungalow. Das war den Tätern bekannt. Ihre sozialdarwinistischen Motive wurde im Prozess gegen die Täter klar. Im April 2002 verhängte die Jugendkammer des Landgerichts Potsdam mehrjährige Haftstrafen gegen die 5 Täter. Ein rechtsradikales Tatmotiv wurde damals von der Potsdamer Staatsanwaltschaft nicht anerkannt. Stattdessen wertete sie die Tat als unpolitischen Mord. Mittlerweile ist Dieter Manske als Opfer rechter Gewalt staatlich anerkannt. Wir erinnern an Klaus-Dieter Harms. Klaus-Dieter Harms wurde am 9. August 2001 von 2 rechtsradikalen Nachbarn in Wittenberg zu Tode geprügelt. Die Männer hinterließen Hakenkreuze an den Wänden in seiner Wohnung. Einer von beiden hatte eine Nachbarin auch mit dem Hitlergruß begrüßt. Die polizeilichen Ermittlungen gingen aber dem rechten Motiv in keinster Weise nach, weswegen auch die Staatsanwaltschaft nicht von einem rechten Motiv für die Tat ausging. Das Landgericht Neuruppin verurteilte sie wegen versuchten Totschlags in Tateinheit mit gefährlicher Körperverletzung und wegen Mordes zu Jugendstrafen von 9 und 6 Monaten. Klaus-Dieter Harms ist nicht als Opfer rechter Gewalt anerkannt. Wir erinnern an Peter Deutschmann. Peter Deutschmann starb am 9. August 1991 in seiner Wohnung in Eschede. Peter Deutschmann traf vor seiner Ermordung in einer Diskothek auf 2 jugendliche Neonazi-Skinheads. Er diskutierte mit den beiden Jugendlichen und forderte sie auf, Zitat, den Scheiß mit dem Skinhead-Gehabe, Zitat Ende, zu lassen. Die beiden Täter waren in der Neonazi-Szene aktiv, einer verbüßte bereits eine Bewährungsstrafe wegen neonazistischer Propagandadelikte. Die Täter drangen danach am Abend des 9. August 1991 in die Wohnung von Peter Deutschmann ein und misshandelten ihn brutal. Deutschmann starb am nächsten Tag im Krankenhaus an den Folgen seiner schweren Verletzung. Die beiden Neonazis wurden im Januar 2000 wegen gemeinschaftlicher Körperverletzung mit Todesfolge jeweils zu einer 5-jährigen Jugendstrafe verurteilt. Einer der beiden Täter wandte sich nach der Haftstrafe von der Neonazi-Szene ab. Der andere tauchte immer tiefer in die Szene ein. Nach seiner Haftstrafe liefen in nur wenigen Jahren 57 neue Ermittlungsverfahren gegen ihn. Bis heute organisieren FreundInnen und zivilgesellschaftliche Initiativen jährlich Veranstaltungen in Gedenken an Peter Deutschmann. In Eschede erinnert heute ein Gedenkstein an ihn. Peter Deutschmann ist als Opfer rechter Gewalt staatlich anerkannt. Wir erinnern an Ahmed Salak. Ahmed Salak wurde am 9. August 2002 im Saarland von einem Neonazi mehrmals mit einem Messer in die Brust und in den Bauch gestochen. Er starb am nächsten Tag an den Folgen seiner Verletzungen. Kurz nach der Tat nannte die Staatsanwaltschaft Saarbrücken als Tatmotiv sogenannten Ausländerhass. Bei der Durchsuchung der Wohnung des Täters durch die Polizei wurden Faustfeuerwaffen und eine Hakenkreuzfahne sichergestellt. Bei seiner Festnahme bedrohte der Täter die Polizeibeamtin mit einer geladenen Schusswaffe. Er war bereits wegen einer rassistischen Straftat vorbestraft. Der Täter gehörte der aggressiven und sehr aktiven Sulzbacher Skinhead-Szene an. In der Anklage wegen Totschlags durch die Staatsanwaltschaft wurde jedoch mit keinem Wort das rassistische Motiv der Tat erwähnt. Das Landgericht Saarbrücken verurteilte den Neonazi zu 6 Jahren Haft. Ahmed Salak ist nicht als Opfer rechter Gewalt anerkannt. Wir erinnern an Raúl García Paret, Delfín Guerra. Am 11. und 12. August 1979 kam es in Merseburg zu rassistischen Pogromen gegen kubanische VertragsarbeiterInnen. Im Zuge dieser kam es zu dem Lynchmord am 19-jährigen Delfín Guerra und dem 21-jährigen Raúl García Paret. Paret und Guerra wurden am 12. August 1979 bei einer rassistischen Hetzjagd in die Saale getrieben und starben dann dort. Den zweifachen Mord wollte das DDR-Ministerium des Inneren zunächst vertuschen und überreichte der kubanischen Botschaft einen Abschlussbericht, ohne darin die rassistischen Motive der Täter zu benennen. Außerdem behaupteten die DDR-Behörden, dass die Gewalt aus einer Notwehr heraus geschah und folglich wurde auch kein Ermittlungsverfahren eingeleitet. Erst 2016, mit einem Antrag der Familien der getöteten Opfern, wurden Ermittlungen aufgenommen und Raúl García Parret und Delfín Guerra als Mordopfer der Merseburger Prokrome anerkannt. Nach wie vor ermittelt die Staatsanwaltschaft Halle zu den Tätern.
2: Zum Abschluss der Antifa-Nachrichten hier noch ein paar Veranstaltungshinweise, denn das Sommerloch ist weniger lochig als allgemein angenommen.
4: Kein Recht auf Nazi-Propaganda. Das sagt Eisleben. Und das jeden Freitag bis zur Landtagswahl. Beginn der wöchentlichen Demo ist jeden Freitag um 17 Uhr am Parkplatz Rühlemannplatz. Organisiert werden die Demos von dem Bündnis Eisleben bleibt bunt. In Berlin gibt es morgen am Freitag, den 14. August, das Angebot einer kostenlosen Erstberatung im Bereich Migrationsrecht, also darunter gehören Fragen zu Asyl, Aufenthalt und Einbürgerung und auch für Mietrecht. Ab 18 Uhr stehen solidarische AnwältInnen bereit, Fragen zu beantworten und erste Anträge auf den Weg zu bringen. Dafür sollten wirklich alle Dokumente und Briefe mitgebracht werden. Eine Anmeldung ist nicht nötig. Bei Bedarf können die Fälle auch anonym beraten werden und wenn neben Deutsch und Englisch weitere Sprachen benötigt werden, wendet euch direkt an KAOX, dem Veranstaltungsort in der Thurschmidtstraße 1 Berlin nahe dem Ostkreuz. CSDs verteidigen Berlin-Brandenburg fährt Ende August nach Magdeburg zum CSD, um auch eben dort zu unterstützen. Dafür findet als Soli-Veranstaltung ein Pub-Quiz statt, um für die gemeinsame Anreise Geld zu sammeln. Los geht's am morgigen Freitag um 18 Uhr im Murks zu finden in der Karl-Marx-Straße 282 Berlin. Ein Fest für Demokratie und Vielfalt soll am morgigen Freitag, den 14. August, in Zerbst gefeiert werden. Das Zerbster Bündnis für Demokratie, der SPD-Ortsverein Zerbst, der Ortsverein Bündnis 90 Die Grünen und weitere VeranstalterInnen laden von 16 bis 19 Uhr in den Roten Garten von Zerbst ein. Das Fest soll einerseits parteiübergreifend die Zerbster DirektkandidatInnen für die Landtagswahl in Sachsen-Anhalt vorstellen, aber will auch ein Zeichen gegen rechts setzen. Deswegen ist auch die Vorsitzende des VVN-BDA, Gisela Döring, eingeladen und wird vor Ort sprechen. Was kann Europa von der trumpischen USA lernen? Von der erstarkenden ICE und einer alle unter Generalverdacht stellende Abschottungspolitik und in Gesetzen verankerte Homophobie. Widerständige Ansätze und Lösungen möchte die Gruppe Crime Think in einem Vortrag in Leipzig besprechen und zugleich Parallelen zum europäischen Rechtsruck aufzeigen. Das Ganze kommenden Montag, den 21. August, unter dem Titel Time is tight, it's time to get ready, a report from the US. Der Vortrag wird in Englisch sein und los geht's um 19 Uhr in der Meuterei in der Zollschuppenstraße 1 in Leipzig. Karl Marx' Analyse des Kapitalismus und seine Kritik daran sind bis heute einer der wichtigsten Grundlagen für ein linkes Verständnis des herrschenden Wirtschafts- und Gesellschaftssystems und einer linken Kritik eben daran. Doch die Sprache Marx und seine Theorien sind nicht immer super zugänglich und verständlich geschrieben. Daher veranstaltet die Rosa-Luxemburg-Stiftung Sachsen ein dreiteiliges Online-Seminar für EinsteigerInnen. Dabei wird kein Vorwissen über die ökonomische Theorie von Marx oder anderen AutorInnen vorausgesetzt. Die Seminarreihe startet am kommenden Montag, den 17. August und kann dann je am 24. und 31. August, also jeweils die Montage zwei Wochen danach, weitergeführt werden. Alle Termine sind auf 18 Uhr angesetzt. Die Teilnahme ist kostenlos, aber um eine Voranmeldung wird gebeten. Am besten direkt über die Website der Rosa-Luxemburg-Stiftung Sachsen. Dort sind auch nochmal alle Infos zu dem Karl-Marx-Einstiegsseminar aufgeführt und der Link zum Online-Raum. Bock, über das aktuelle Weltgeschehen zu quatschen, Nachrichten einzuordnen und zu diskutieren? Wenn ihr zwischen 14 und 27 Jahren alt seid, ob schon politisch aktiv oder einfach nur neugierig, der Jugendclub Café Köpenick organisiert jeden Dienstag einen offenen Raum, um über aktuelle Nachrichtenlage zu quatschen, um das Gehörte und Gesehene besser einzuordnen und auch zu analysieren. Jeden Dienstag ab 19 Uhr im Café Köpenick, zu finden in der Seelenbinderstraße 54.
2: Das waren die Antifa-Nachrichten für den 13. August 2026 und wir hören uns nächste Woche wieder, wenn es wieder heißt.
1: You have the right to remain silent. 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
0: Ihr habt's gehört, in der kommenden Woche zur gleichen Uhrzeit, donnerstags um 9, da gibt's an dieser Stelle wieder die Antifa-Nachrichten. Ihr hört das Morgenmagazin. Wir haben's 9:55.
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0: Und wir haben in der kommenden Woche Großes vor bei Radio Korax. Und zwar verlegen wir das Studio ans Reileck in den Herr-Fleischer-Kiosk und werden live von dort von Montag bis Sonntag, nicht durchgängig, aber schon einige Zeit senden. Ich freue mich schon sehr darauf. Und was euch dort alles erwartet in der kommenden Woche, darüber möchte ich gleich ins Gespräch kommen mit Franz und Clay. Die sind auch von Korax und die kommen mich hier gleich im Studio besuchen. Bis dahin und bis wir uns hier gemeinsam eingerichtet haben, gibt's aber noch ein Stück von Kenny Akana. Wir hören Jimmy Bach.

0: Weiß ich gar nicht, wie das für euch klingt, wenn ich euch hier ins Ohr pfeife. Kenia Kana haben wir dort gehört mit ihrem Stück Jimmel Bach. Ihr hört das Morgenmagazin, wir haben es 9:30. Gleich bin ich hier im Studio verabredet mit Clay und Franz und wir sprechen darüber, was kommende Woche im Radiokiosk am Reileck, also da im Herrn Fleischer Kiosk passieren wird. Wir hören aber vorab noch ein weiteres Stück von Rebecca Lane. Wir hören Ni Una Menos.
1: Huh.

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1: Rebecca Lane haben wir dort gehört mit ihrem Stück Ni Una Menos. Tatsächlich läuft hier das Musikvideo und deshalb hören wir hier noch ein paar Hintergrundgeräusche, aber die kann ich herunterziehen. Und dann könnt ihr ganz ungestört uns wieder zuhören. Ich sage uns, denn ich bin nicht mehr alleine im Studio. Jetzt im Morgenmagazin habe ich Besuch bekommen, kurz nach 9:30, 9:33 haben wir es. Und zwar sitzen wir jetzt zu dritt. Ich sitze hier mit Clay und mit Franz.
2: Hallo.
1: Guten Morgen. Danke, habe euch auch, jetzt seid ihr auch hochgezogen.
2: Hallo.
1: Und gemeinsam wollen wir sprechen über die kommende Woche bei Korax. Wir ziehen nämlich um, wir ziehen ans Dreieck in den Herrn Fleischer Kiosk und werden dort von Montag bis Sonntag, ich finde es total krass, dass die ganze Woche sein wird, senden. Nicht den ganzen Tag, aber schon einige Stunden. Und jetzt möchte ich mit euch beiden darüber sprechen, was da so passieren wird. Also vielleicht erstmal zu den Sendezeiten. Wann wird denn da der Herr Fleischer Kiosk von uns live bestückt?
3: Also eigentlich schon fast jeden Tag, also nee, jeden Tag, fast jede Uhrzeit. Ihr könnt es eigentlich so merken, wochentags von 7 Uhr bis 21 oder 22 Uhr mit Mittagspause. Und am Wochenende dann so ab 11, 12 Uhr bis abends.
1: Okay, ist ja wirklich fast der ganze Tag.
2: Ja, und ich wollte auch nochmal sagen, 7 Tage ist tatsächlich auch nur die Light-Version. Das letzte Mal vor 2 Jahren haben wir ganze 10 Tage bespielt, aber haben uns jetzt gedacht, sparen wir ein bisschen die Kapazitäten und vor allem unsere Nerven.
3: Und auch Geld.
2: Und Geld und konzentrieren uns auf nur eine Woche.
1: Was mich da jetzt tatsächlich interessiert, also wie funktioniert das, wenn unser Studio in den Herr Fleischer Kiosk umzieht? Was kommt da auf Daniel und den Rest der Technik zu?
3: Das kannst du besser.
2: Also auf Daniel kommt tatsächlich diesmal gar nicht so viel zu. Also Radio Kiosk gibt's jetzt zum 4. Mal, ist aber auch entstanden aus Hits beim Fleischer und jetzt Korax Corner. Das heißt, so dieses mobile Senden vom Kiosk ist mittlerweile schon internalisiert bei einigen Menschen, die seit Anbeginn dabei sind. Und ja, technisch sieht's halt so aus, dass wir halt mobile Sendestudio-Sachen, also Mischpult, aber auch DJ-Sets, Monitorboxen, damit man auch auf der Straße zuhören kann, was läuft, was gemacht wird, dahin fahren und dann mit einem Livestream zu uns in den Sender schicken. Und dann wird's von hier ganz normal über UKW und im Webstream verteilt.
1: Ja, ich habe gestern, als ich ins Studio gefahren bin, habe ich Morgenmagazin und dann die Intimsendung von Korax gehört. Und da hat Max dann zum Beispiel auch erzählt, dass auch eine Straße abgesperrt wird. Also es klingt ja wirklich nach einem größeren Format. Wie viele von uns sind denn dann da auch die ganze Zeit vor Ort? Also wie viel Leben wird da am Kiosk sein?
3: Also wir sind ein kleines Team und deswegen, also wir als Team sind regelmäßig da und natürlich alle anderen sind immer herzlich eingeladen und das haben wir ja nicht in der Hand, wer vorbeikommt. Aber jeder und jede und alle dazwischen und außerhalb sind herzlich eingeladen, vorbeizukommen. Und es gibt auch sehr viele Formate zum Mitmachen oder halt einfach so aktiv zuzuhören und auch irgendwie die Leute zu sehen. Ist auch manchmal spannend, weil wir halt sehr viele Podiumsdiskussionen haben und Gespräche aus aktuellem Anlass im September. Wir wollen aber auch die Straße sperren, weil wir zum Beispiel auch 2 Sportformate haben, wo man sich körperlich betätigen kann. Und ja, also genau, also deswegen haben wir irgendwie gesagt, ja, wir wollen auch ein bisschen den Freiraum erweitern vom Fußweg weg auf die Straße.
2: Und hinkommen ist wirklich auch die Kernessenz, die wir in manchen Formaten brauchen. Also wir haben auch Quizze im Angebot, es gibt einen Audio-Walk, es gibt eine interaktive Kochshow, es gibt einen Loop-Tisch, also es wird ein Synthesizer-Klanggeräusch-Tisch gebaut, an dem man dann zusammen jammen kann. Also ohne Publikum ist vielleicht auch einfach oder vieles vom Kiosk stumm.
1: Ja. Ja, jetzt seid ihr schon direkt eingestiegen ins Programm. Was sind denn noch andere Highlights, die uns da erwarten in der kommenden Woche?
3: Genau, ich hatte es ja eben schon angedeutet. Es wird zweimal Gespräche geben mit Kandidatinnen für die kommenden Landtagswahlen, am Donnerstagabend und am Freitag.
2: Abend.
3: Und dann nochmal so ein Mitmachformat ist zum Beispiel auch Disco und Diskurs, das Plattenorakel, wo man seine Zukunft wahrsagen lassen kann mit Augenzwinkern. Was ist noch? Es gibt sehr viele Formate, wo Musik läuft. Da wir ein Format uns ausgedacht haben, das heißt Radio Kioskphonie, wo wir quasi aufbauend auf also die Erfahrung, die wir gemacht haben mit Musik vor Ort, dass wir eben sowohl ja also elektronisch musizierende oder eben auch diese Loop Station, die ich eben die du eben genannt hast, Loco Loop, aber eben auch andere bekannte Musikerinnen und Musiker zum Kiosk einladen und eben sich damit auseinanderzusetzen, was das für eine besondere Art des Musizierens auch ist, ne? Also wenn man sowohl im Radio zu hören ist als auch vor Ort und eventuell auch im Kiosk oder vor dem Kiosk, das müssen die KünstlerInnen noch entscheiden. Das ist immer eine ganz andere Erfahrung, als auf einer Bühne zu stehen. Und damit kann man ja auch spielen. Und gerade mit diesen Senden und Empfangen und irgendwelchen Verzögerungen und so kann man sehr viel ausprobieren. Oder viele werden auch eben mit den Geräuschen vor Ort arbeiten und Live-Soundaufnahmen einbauen und so. Also genau, das wird nochmal ein ganz eigenes Experimentierfeld. Deswegen haben wir das doch nochmal Radiokioskphonie genannt.
1: Wenn ihr euch jetzt jeweils einen Programmpunkt oder zwei aussuchen müsstet, auf die ihr euch besonders freut, könntet ihr da was, Franz schüttelt gerade mit dem Kopf, aber deshalb hatte ich zwei Sachen.
2: Das ist auch immer ganz schwer, weil wir ja zum einen im Orga-Team sind, zum anderen aber auch selbst Programm gestalten. Das ist dann immer schwer, etwas hervorzuheben. Ich glaube, ich aus meiner Perspektive, also Koordinatorin der tagesaktuellen Redaktion von Radio Korax, möchte betonen, dass in der kommenden Woche einfach alle tagesaktuellen Magazine live von vor Ort gesendet werden. Also wohl morgens das Morgenmagazin von 7 bis 10, das jetzt hier vielleicht auch viele ZuhörerInnen da draußen gerade hören, als auch unser Abendlokalmagazin Der Widerhall. Genau, das ist auf jeden Fall für mich ein Highlight, dass auch so viele EhrenamtlerInnen gesagt haben, yo, ich hab Bock, ich will vom Kiosk senden.
1: Und Franz, worauf freust du dich?
3: Ich freue mich auch so viel und wie gesagt, diese Mitmachformate und da wollte ich noch eins nennen und zwar das Books Books, es hieß Books Books Books, jetzt sind es zwei Machende, deswegen sind es nur zwei Bücher, aber wenn ihr mit vorbeikommt mit euren Lieblingsbüchern und die vorlesen wollt oder vielleicht auch andere, weiß nicht, Tagebücher, keine Ahnung, am Samstag um 15 Uhr, also Samstag, den 22. August um 15 Uhr. Nee, das habe ich falsch gesagt.
2: 18 Uhr
3: könnt ihr eure Lieblingsbücher mitbringen, vielleicht irgendwo mal ein Lesezeichen vorbereiten und daraus vorlesen.
1: Und vielleicht, also was mich noch so interessiert an so Hintergrundinfo, wie lange plant ihr diese Woche schon und wie kann man sich eure Treffen vorstellen und was wird da so ausdiskutiert und welche Hürden gab es zu bezwingen und was hat aber vielleicht auch besonders Spaß gemacht jetzt auf dem Weg zur kommenden Woche?
3: Die Planung hat schon im letzten Jahr angefangen, damit, dass wir die Förderung bei der Stadt beantragt haben. Und es ist ja allseits bekannt, dass viele Projekte kein Geld bekommen haben, wir auch nicht. Und deswegen mussten wir dann nochmal neue Gelder beantragen. Und genau, da können wir gleich mal nennen. Und zwar die Allianz, die ÖSA und vor allen Dingen der Musikfonds hat es uns ermöglicht, eben doch jetzt dieses Programm auf die Beine zu stellen. Und auch der FFK, der Förder- und Freundeskreis von Radio Korax, werdet Mitglied, unterstützt uns. Genau, und das war erstmal tatsächlich, ich würde jetzt sagen, für mich gefühlt 60% der Arbeit, überhaupt dieses Geld zu kriegen. Und ja, dann haben wir irgendwann im, weiß ich gar nicht, Spätfrühling so angefangen, nach Korax und auch nach außen zu kommunizieren, dass wir Leute suchen, die Lust haben, Sendungen zu machen. Also es gibt ja einige Sendungsmachende, die sowieso on air sind auf Radio Korax und auch einige, die das schon erprobt sind am Kiosk, die waren sofort dabei. Und es gab aber eben auch Externe, die gar keine Radio-Erfahrung haben. Und das ist nochmal komplizierter, das dann vorzubereiten. Also wie kriegt man das hin, dass da irgendwie eine Sendung gestaltet wird? Ja, und dann haben wir eben diese Einreichung bekommen. Clay hat das sehr gut technisch organisiert, das zu sammeln. Und genau, dann haben wir einen Sendeplan gemacht. Und ja, jetzt geht's so an die technische Vorbereitung.
2: Wir hätten auch noch eine Hürde, die uns, glaube ich, morgen erwartet. Und zwar gibt es auch eine Dixie-Toilette, die jetzt doch ein paar Tage zu früh angeliefert wird. Und die dann uns noch ein bisschen im Weg rumstehen wird. Aber ich glaube, bis Montag kriegen wir das gelöst. Vielleicht nochmal als so lustigen Fact am Rande.
1: Ich hoffe, die wird jetzt... Also okay, wir sprechen vielleicht nicht darüber, wann sie kommt.
3: Ja, aber genau, die Hürden sind vor allen Dingen eigentlich die Kommunikation zwischen so vielen Menschen, die beteiligt sind, und eben auch die Sendungsmachenden, die regulär hier eigentlich Sendungen hätten in der Zeit. Und sorry dafür, dass wir euch jetzt den Sendeplatz geklaut haben. Das war halt wirklich...

0: wenn Leute dann ihre Sendung einmal verschieben, denke ich. Ich freue mich schon sehr auf kommende Woche. Ich habe mich noch gar nicht so viel damit auseinandergesetzt, was da alles passieren wird im Programm. Aber es gibt ja diese sehr schönen Flyer. Genau, wo informieren sich Leute, wenn sie sich jetzt denken, oh, das klingt toll, vielleicht will ich da sogar mal hingehen. Wo liegen diese Flyer aus? Und wo gibt's weitere Infos zum Radiokiosk in der kommenden Woche?
1: Also am besten, man informiert sich digital. Die Flyer sind wunderschön gestaltet von Franz. Auch danke dafür nochmal. Uns ist aber gestern in der letzten Orga-Team-Runde aufgefallen, dass doch einige Programmverschiebungen sind, beziehungsweise ein kleiner Fehler sich auch eingeschlichen hat. Also die Flyer liegen überall da aus, wo es Programmzeitungen von Radio Korax gibt, also bei sehr vielen, in sehr vielen Cafés, kulturellen Vereinen etc. pp. Man kann sich auch so einen Flyer persönlich im Unterberg 11 abholen oder man schaut wirklich auf das aktualisierte Programm, das dann online auf der Website von Radio Korax und den Social Media Kanälen veröffentlicht ist.
0: Alex hat da gestern ganz nette Worte für gefunden. Er meinte, die Korax-Programmzeitschrift, die liegt an den schöneren Orten der Stadt aus. Fand ich eine gute Zusammenfassung.
2: Und es gibt ja auch am Herr Fleischer-Kiosk selber einen Spot, wo man auch das nachlesen kann. Ja.
0: Ja, ich bin vor allem schon aufgeregt, also weil ich bereite das Morgenmagazin ja oft morgens vor, wenn ich herkomme. Das wird dann wohl kommende Woche nicht gehen, denke ich. Aber genau, also mein Rhythmus wird sich auf jeden Fall ein bisschen verschieben, aber ich bin schon ganz aufgeregt.
1: Also du sendest auch, muss man dazu sagen.
0: Ja, Donnerstag früh. Aber freue mich schon sehr drauf, dann ganz eng mit der Technik im Kiosk zu sitzen. Ich glaube, das wird schön. Und ich hoffe, dass auch ein paar Gäste dann vorbeikommen. Gibt es denn noch etwas, das ihr hinzufügen möchtet bezüglich der kommenden Woche?
2: Kommt ihr noch vorbei, das ist das Allerwichtigste. Ja. Ja.
0: Habt ihr noch Musikwunsch?
2: Oi. Oh mein Gott.
0: Hätten wir vielleicht vorher drüber sprechen sollen, ja. Aber jetzt ist eure Chance.
1: Von der Quittung vielleicht?
2: Ja, habe ich auch gerade gedacht.
1: Die Quittung kommt am Freitagabend um 20.30 Uhr und wird uns 1,5 Stunden das Lebensgefühl in 2026 näher bringen in einer Art von Reinhard Lakomi für Fortgeschrittene.
0: Ich kenne die Quittung nicht, es gibt aber eine ganz gute Songauswahl, zum Beispiel Eingestiegen, Einfrieren, Pool. Ist der Kiosk dann vielleicht wie eine Art Pool, in den wir alle springen dürfen und kühlen uns da gemeinsam ab?
1: Es wird auf jeden Fall eine Sommerfrische werden.
0: Okay, seid ihr mit dem hier einverstanden?
2: Mit dem Pool?
0: Ja, mit dem Pool?
2: Lass mal rein.
0: Hier ist er, der Pool. Gleich. Er läuft auf jeden Fall an.
2: Blätter.
0: Aber dann bedanke ich mich an der Stelle noch ganz herzlich bei euch für euren Besuch. Dann sehen wir uns nächste Woche im Kiosk.
1: Danke auch.

0: Ganz sanfte Töne hier, kurz vor 10. Die Quittung mit ihrem Stück Pool haben wir da gehört. Und die Quittung wird auch in der kommenden Woche Teil des Programms im Radiokiosk sein. Denn Korax wird umziehen in der nächsten Woche in Herr Fleischer Kiosk am Rheileck in Halle und wird live von dort senden. Deshalb waren gerade Franz und Clay bei mir zu Besuch und wir haben über das Programm der kommenden Woche gesprochen. So viel zum Programm der kommenden Woche, zum Programm der kommenden Tage in sowohl Potsdam als auch Dresden kommen wir jetzt. Wir haben noch ein paar Veranstaltungstipps und Termine für euch. In Potsdam könnt ihr euch einen Film anschauen. 5 Jahre Taliban. Was bleibt von der Pressefreiheit in Afghanistan? Der Film heißt No Good Man, wird in Originalsprache mit Untertiteln gezeigt und diesen Film und eine Diskussion dazu, das könnt ihr heute oder die könnt ihr heute besuchen am heutigen Donnerstag um 7:30 am Filmtheater im Friedrichshain in der Bötzowstraße 1-5. Entschuldigung, das ist noch für Berlin, ich wollte gerade sagen, Friedrichshain, genau, also da bin ich wohl verrutscht. Ein Veranstaltungstipp also noch für Berlin. 5 Jahre Taliban, der Film No Good Man, Film und Diskussion heute am Filmtheater in Friedrichshain in der Bötzowstraße 1-5. In Berlin, 7:30 geht's los. Dort könnt ihr hingehen. Und jetzt kommen wir auf Potsdam zu sprechen. Da gibt es heute ein Backgammon-Turnier im Freiland. Das Freiland, das ist in der Friedrich-Engels-Straße 22. Und das findet morgen statt, ab 16 Uhr und geht aber bis Samstag 21 Uhr. Also da könnt ihr 1,5 Tage verbringen und Backgammon spielen. Anmeldungen könnt ihr einreichen bzw. anmelden könnt ihr euch unter fsj@freiland-potsdam.de. Und Infos dazu gibt es auf der Webseite vom Freiland Potsdam. Und dann schauen wir nach Dresden. Dort gibt es heute Abend einen feministischen Lesekreis von 18 bis 20 Uhr. Texte aus feministischen Perspektiven und Austausch zu gesellschaftlichen und politischen Fragen im Garten des Frauenbildungshauses. Anmeldungen, könnt ihr, da komme ich mal durcheinander. Also ihr könnt euch anmelden auf fbzlesekreis@posteo.de. Und weitere Infos dazu gibt es auf terminal.digital und dort gibt es dann die Rubrik Events und dort findet ihr den feministischen Lesekreis. Und dann kommen wir vielleicht direkt an dieser Stelle auch schon zum Programmausblick. Wir sind nämlich schon fast am Ende des heutigen Morgenmagazins angelangt. Auf Korax, da schließt jetzt an die Sendung Indire. Korax ist Teil des europäischen musikjournalistischen Austauschprojekts Independent Radio Exchange. Dafür steht Indire. Und die beteiligten Radios aus Österreich, Slowenien, Kroatien, Ungarn, Spanien, Frankreich und Irland, die produzieren im Wechsel Sendungen, geben einen Einblick in die dortigen Musikszenen und stellen lokale KünstlerInnen und Labels vor. Um 12 auf Korax läuft heute Bars for Bitches. Dort geht es um feinsten Rap von Flinter Artists. Das bedeutet eine Stunde Flex, Deep Feelings und Real Talk, diverse Lebensrealitäten auf heftigen Beats, politischen Input und gute Vibes für euch. Macht euch also bereit für eine feministische Auszeit vom patriarchalen Rap-Alltag. Und heute Abend um 8, nochmal Bezug nehmend auf die kommende Woche vom Herrn Fleischer Kiosk. Da gibt es heute Abend um 8 eine Sendung von der Musikredaktion. Und die Musikredaktion, die wird sich voller Vorfreude und Spannung die Radio Kiosk Phonie Konzertreihe anschauen und stellt euch die Musik-Acts und MusikerInnen für nächste Woche am Radio Kiosk 2026 vor. Also musikalische Teaser für die kommende Woche bei Radio Korax und vor allem am Rheieck vor Ort. Bei Radio Blau, da läuft jetzt Der Rost brennt, Perlen und Blindgänger. Der Rost brennt ist die bunte Musiksendung aus dem Hause Radio Lotte in Weimar. Auf Radio Unerhört, da läuft jetzt Dreadheads, Dub und Reggae, also eine Dub und Reggae-Sendung. Und bei den Freien Radios Berlin-Brandenburg, dort läuft jetzt der Kohlha-Campus im Austausch zwischen Pi-Radio und ehemaligen Kohlha-Campus, ehemals 106 FM Israel. Da gibt es unser Programm mit dem sammelnden Kaplan und seiner Sammlung, so steht es auf der Webseite. Harter Rock plus die schönste klassische Musik in verschiedenen Stilen und Längen und Tiefen, alle Arten von Perioden bis in die moderne Zeit. Ihr könnt auch bestellen Stile wie Folkrock und Psychedelia. Und am wichtigsten ist, es kann in vielen Sprachen bestellt werden. Also so ist die Beschreibung der Sendung auf der Seite. Und heute von 11 bis 13 Uhr läuft im Freien Radio Stuttgart, das ist die Mittwochssendung. Entschuldigung, im Freien Radio Stuttgart, da läuft heute von 11 bis 13 Uhr Tuvos Vibra. Das ist ein journalistisches Projekt und geboten werden Interviews, Veranstaltungen, aktuelle Themen, Einwanderungsfragen und allgemeine Interessen der lateinamerikanischen Gesellschaft. So viel also zum Programm in den freien Radios jetzt in den kommenden Stunden. Ich bedanke mich ganz herzlich fürs Zuhören. Wir sind am Ende unseres heutigen Morgenmagazins angelangt und deshalb an dieser Stelle nochmal unser Jingle.
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0: Und ich verabschiede mich ganz herzlich bei allen Zuhörenden in Halle und Umgebung, die bei Radio Korax eingeschaltet haben. Ich verabschiede mich ganz herzlich von allen Zuhörenden bei den Freien Radios Berlin-Brandenburg, bei allen Leuten, die bei Radio Blau in Leipzig zugehört haben, alle Leute, die beim Koloradio in Dresden eingeschaltet haben oder auch sonst beim Rundfunkkombinat in Sachsen. Ich sage Tschüss in Richtung Frankfurt oder zu den Zuhörenden bei Radio Swupfurt. Und ich verabschiede mich auch von den ZuhörerInnen bei Radio Unerhört in Marburg und auch heute, weil Donnerstag ist, auch bei den Leuten, die im Freien Radio Stuttgart zugehört haben. Am Mikrofon verabschiedet sich Katja. Ich freue mich, dass jetzt Wochenende ist und genau, um euch vielleicht mit etwas Schwung ins Wochenende zu verabschieden, gibt es ein sehr schnelles Stück auf die Ohren mit dem lustigen Titel Pesto on Pasta von Insane Technology.

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0: Es manifestiert sich die Regel. 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
1: Mahlzeit.
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1: 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Ja, was gibt's denn heute?
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5: Ja, hallo und herzlich willkommen zu eurer wohlverdienten Mittagspause. Mein Name ist Tim.
6: Und ich bin Paulina.
5: Und wir haben natürlich eine sehr schöne Sendung für euch vorbereitet an diesem 13. August 2026. Und wir sind natürlich live aus dem Studio 2 hier in der Paul-Gruner-Straße. Und zwar sind wir heute in Grünau unterwegs. Da soll es nämlich eine Fotoausstellung geben von Harald Kirschner, der zur alltägliche Situation in der DDR fotografiert. Das sind so Schwarz-Weiß-Fotografien. Dann sind wir in Halle, wo Radio Korax einen Fleischer-Kiosk bespielen will. Die wollen da eine Woche lang live draus senden. Das ist am Reileck. Und wir bleiben auch in Sachsen-Anhalt, denn da ist ja die viel umworbene Landtagswahl am 6. September und wie wir alle wissen, ist die AfD da weit vorne in Umfragen und eine Kampagne, die nennt sich Taktisch Wählen, versucht die absolute Mehrheit der AfD dort zu verhindern. Auch darauf schauen wir. Und natürlich haben wir noch die lokalen Kurznachrichten und gute Laune und sind natürlich top vorbereitet. Und wie geht's dir, Paulina?
6: Ja, ganz gut. Und dir?
5: Mir geht's auch blendend und deswegen geht's hier jetzt weiter mit Musik. Und das ist natürlich nicht irgendwelche Musik. Das ist Word Up von Korn. Herzlich willkommen bei Aktuell.

0: Am 6. September findet die Landtagswahl in Sachsen-Anhalt statt und alle Umfragen sehen die von allen vom Landesverfassungsschutz als gesichert rechtsextremistische Bestrebung eingestufte AfD klar vorne. Allerdings fehlen ihr noch einige Prozentpunkte, um alleine zu regieren. Sollten Grüne, SPD, FDP und BSW in der 5%-Hürde scheitern, würden diese Sitze auf die im Parlament verbleibenden Parteien verteilt und so könnte die AfD die absolute Mehrheit erlangen und alleine regieren. Ein Szenario, das die nicht umstrittene Kampagne taktisch wählen verhindern will. Ein Beitrag von Radio Korax.
1: Otto Blume, du hast dir diese Kampagne und diese Akteure, die dahinter stehen, angeschaut und daraufhin eben diesen Artikel im Transit-Magazin geschrieben. Magst du vielleicht einmal kurz nochmal benennen, welche Akteure das sind?
2: Ja, gerne. Also vielleicht auch, wer es noch nicht mitbekommen hat, obwohl du auch schon gesagt hast, eine große Social-Media-Kampagne. Ich habe das Gefühl, die meisten Leute haben inzwischen auch von Taktisch Wählen gehört. Das ist eine Kampagne, die sich eben zum Ziel gesetzt hat, hier bei der Landtagswahl im September eine AfD-Alleinregierung zu verhindern. Und dazu rufen sie viele Menschen auf, taktisch zu wählen. Und in dem Fall heißt taktisch wählen, die Grüne oder die SPD zu wählen, die gerade so um die 5%-Hürde rumschwanken. Und die Idee ist also, WählerInnenstimmen aus ganz Sachsen-Anhalt von der Linken bis zur CDU zu bündeln, um diesen beiden Parteien in den Landtag zu helfen. Weil das Argument dahinter ist nämlich, dass diese beiden Parteien im Landtag dafür sorgen, dass es nicht zu einer AfD-Alleinregierung kommt. Und wenn sie zum Beispiel im schlimmsten Fall irgendwie bei 4,9% landen, dann werden die Stimmen umverteilt, anteilig im Landtag und dann würde die AfD am meisten profitieren. Das ist so das Hauptargument, worauf sich taktisch Wählen bezieht.
1: Was natürlich jetzt erstmal von der reinen Theorie ja auch rechentechnisch stimmt. Die Frage ist natürlich auch immer, ob sowas passiert oder eben nicht. Aber darauf werden wir gleich nochmal zu sprechen kommen. Ich möchte eher auf deinen Hauptkritikpunkt in dem Kommentar eingehen, den du veröffentlicht hast, nämlich eben diese Zusammenarbeit von dieser Kampagne Taktisch Wählen, also von diesen eigentlich als aktivistische Bewegung oder Kampagne aufgezogene Aktion mit der GmbH The Good Forces, was eben eine GmbH ist, die man anwerben kann, die man bezahlen kann, dass sie auch modernen Wahlkampf betreiben. Möchtest du da einmal deine Kritikpunkte kurz anreißen?
2: Ja, du hast eigentlich schon viel angesprochen. Vielleicht am Anfang noch wichtig zu sagen ist, dass taktisch wählen als so Aufruf oder Initiative ja nicht neu ist. Also das gab es schon immer wieder und gerade auch bei der Landtagswahl 2024 in Sachsen oder in Brandenburg oder in Thüringen gab es so Initiativen oder eine Initiative, die so aus dem Klimaaktivisti-Umfeld kam und für taktisches Wählen geworben hat. Und das sind auch zum Teil noch die gleichen Leute, aber jetzt hat eben so Good Forces hat so die Trägerschaft übernommen. Und das ist, wie du schon gesagt hast, ein Medienunternehmen, was so von zwei grünen Kadern gegründet wurde. Ist auch relativ neu. Und dieses Unternehmen hat es sich so zur Aufgabe gemacht, mediale Diskursräume zu verschieben und so eine mediale Gegenöffentlichkeit links des Mainstreams zu kreieren. Und du hast auch schon gesagt, dass sie eben Wahlkampf machen oder Medienkampagnen anbieten für Organisationen. Zum Beispiel haben sie Anfang des Jahres auch den grünen Wahlkampf gemacht, kann man sagen, in Rheinland-Pfalz. Oder auch in Baden-Württemberg haben die Wahl von dem grünen Kandidaten eigentlich ermöglicht, dadurch, dass sie ein sexistisches Interview-Schnipsel von dem CDU-Spitzenkandidat viral gehen lassen haben. Und dann wurde eben der grüne Kandidat gewählt.
1: Das klingt natürlich auch erstmal nach einem schönen ideellen Ansatz, also so Diskursräume links des Spektrums zu verschieben, klingt ja erstmal nicht fragwürdig. In dem Kommentar führst du auch die Geldspenden auf, die Good Forces eben der SPD und der Grünen gemacht haben. Also beiden Parteien soll Good Forces Anfang des Jahres eben abgerundet 38.000 Euro vermacht haben, die dann vor allem in Plakate, Flyer, Aktionen und Website-Design irgendwie hineingingen. Dass solche Firmengeldspenden passieren, ist ja erstmal nicht verboten oder nicht ungewöhnlich. Deswegen würde mich eigentlich interessieren, warum du das eben als kritisch benennst.
2: Ich glaube, so der Hauptkritikpunkt an dieser Kampagne von The Good Forces ist so die Intransparenz auch, mit der das aufgezogen wurde. Also es war ganz lange nicht ersichtlich, dass taktisch wählen von The Good Forces eben getragen wird und auch finanziert. Also du hast die 38.000 Euro angesprochen, jeweils, die an SPD und Linke gegangen sind. Und tatsächlich, das sind keine reinen Geldspenden, wie man sich das vielleicht so vorstellt. Das haben wir auch noch mal verändert in dem Artikel, weil sich The Good Force tatsächlich auch dazu geäußert hat. Aber das sind eben Ausgaben in Form von Flyern und auch diese Aktionswochenenden, die die jetzt durchführen vor der Wahl oder so, eben einfach Wahlkampfgeld, was da reinfließt. Es ist einfach Wahlkampf für die Grüne und die SPD, die da irgendwie als so überparteiliche Kampagne geframed wird. Und das ist auch vielleicht interessant, weil tatsächlich hat sich Taktisch Wählen nicht jetzt auf den Artikel geäußert, aber ich habe das Gefühl, dass sie so darauf reagiert haben, weil auf der Taktisch Wählen Website, also die mit den, wo man die Postleitzahlen auch eingeben kann, um eine Wahlempfehlung zu bekommen, da ist jetzt so ein neuer Reiter erschienen, nachdem der Artikel veröffentlicht wurde, und der ist Transparenz. Mhm. Und da ist jetzt das alles aufgeführt, dass eben Taktisch Wählen zu The Good Forces gehört und dass es da um, dass da irgendwie Geld gespendet wurde und so. Ich finde, das eigentlich ist ein guter Schritt schon mal hier, dass darauf reagiert wurde, weil ich finde, dass die Leute es einfach irgendwie verdient haben, wenn sie so taktisch wählen sehen, dass, also sie wissen einfach, woher das kommt. Und ich glaube, Campaigning, wie du auch schon gesagt hast, ist einfach so, wie Politik heute funktioniert und auch ein Grund, warum die AfD so stark ist, weil sie eben Campaigning-Teams hinter sich hat und deswegen so gut bei den Leuten ankommen, auch unter anderem. Und da ist es eigentlich begrüßenswert, wenn es irgendwie von linker Seite oder linksliberaler Seite ähnliche Campaigning-Teams gibt. Aber mein Take ist eben so, irgendwie wenn man Grüne und SPD wählt, dann bekommt man halt Grüne und SPD-Politik. Und das wird so ein bisschen verschleiert unter dieser taktisch Wählen-Kampagne. Und mich nervt eben so, dass es als so eine Strategie verkauft wird, die jetzt irgendwie Sachsen-Anhalt rettet, wo es einfach nur auf so einer sehr spekulativen Idee basiert von, wir helfen jetzt diesen Parteien über die 5%-Hürde, damit wir keine AfD haben, obwohl zum Beispiel gar nicht klar ist, ob die CDU nicht auch mit der AfD koalieren würden. Das schließen im Moment auch aus, aber auf Landesebene passiert teilweise auch schon so eine Zusammenarbeit über so Themen wie zum Beispiel Abschiebeknäste oder sowas.
1: Darauf wollte ich auch eingehen, also jetzt zu dieser großen Frage, taktisch wählen oder nicht taktisch wählen. Mir ist aufgefallen, dass es so ein Aufhänger war und dass es aber in dem Kommentar dann doch eben sehr wenig Raum eingenommen hat. Du hast ja jetzt gerade deinen Take schon erörtert. Es ist ja schon real passiert, also ich verstehe, woher das kommt. Ich habe mich nur gefragt, und das ist halt auch ein Take, der mich überrascht hat von dir. Du hast auch gemeint, dass die Kampagne taktisch wählen oder diese Idee, Strategie taktisch wählen, die ja der Kampagne auch zugrunde liegt, auch so der Versuch ist, linke Wähler in die Zweitstimme abzuwerben. Also dass du davon ausgehst, dass halt die Menschen, die jetzt vielleicht taktisch wählen, eigentlich links gewählt hätten. Und da habe ich so zwei Fragen. Die erste ist, woher nimmst du diese Annahme? Ich habe mir nämlich tatsächlich auch die Wählerwanderung von der Landtagswahl 2016 auf 21 angeschaut, also der vorangegangene Wechsel quasi. Und klar waren das noch andere Zeiten. Das war auch irgendwie dann, die AfD war damals auch noch nicht so stark in Sachsen-Anhalt. Also die Frage ist schon, ob man das insofern vergleichen kann. Dennoch war für mich spannend zu sehen, dass 2021 81.000, also rund WählerInnen in Sachsen-Anhalt die Linke gewählt haben und im Vergleich zu der Landtagswahl davor halt nur 8.000 etwa abgewandert sind an SPD und Grüne. Also eigentlich, dass gar nicht so eine krasse Abwanderungswählerwanderung passiert war. Und ich frage mich so ein bisschen, woher dann, wenn man sich halt eben diese Wählerwanderung, die auch im Tagesspiegel einzusehen ist, anschaut, woher diese Besorgnis kommt, also worauf du das stützt, dass linke WählerInnen abgeworben werden mit taktisch wählen.
2: Also du hast gerade gesagt, dass von 2016 zu 2021 von den linken WählerInnen waren es 8.000 oder 6.000 abgewandert sind. Ich muss sagen, ich weiß nicht so viel über die Wahlkämpfe 2016 und 2021, aber zu jetzt kann ich sagen, dass ich das erstens so ein bisschen persönlich auch mitbekommen habe, dass zum Beispiel die Grüne das teilweise in ihren Wahlkampf einfließen lässt, besonders zum Beispiel im Paulusviertel Wahlkampf zu machen und dann linken WählerInnen mit diesem Argument des taktisch Wählen abzuwerben. Letztendlich weiß ich natürlich nicht, ob jetzt mehr Menschen von der CDU sich überlegen, ich will jetzt taktisch die SPD oder die Grüne unterstützen oder ob es mehr von den Linken sind. Ich finde nur so, die Grundprämisse von taktisch Wählen ist ja, wir fangen gar nicht erst an, AfD-WählerInnen zu überzeugen, was anderes zu wählen, sondern wir setzen bei denen, die man so demokratische WählerInnen nennt, bei denen setzen wir an. Und da ist es irgendwie relativ gut vorstellbar, dass da LinkswählerInnen auch dazu überzeugt werden, dann zum Beispiel in der Zweitstimme die Grüne oder die SPD aus taktischen Gründen zu wählen.
1: Wie schützt du dich eigentlich vor dem Vorwurf, wenn Menschen, die das lesen, sagen, dieser Kommentar ist jetzt vielleicht aber auch aus einer Linkspartei geschrieben?
2: Ja, das ist natürlich spannend. Ich glaube, was mir so auffällt, ist, dass gerade jetzt vor der Wahl die Stimmung so angespannt ist. Alle haben Angst vor der AfD-Regierung und ich auch. Dann kommt die Taktisch-Wählen-Kampagne und es scheint wie so ein easy way out aus diesem Dilemma, dass die AfD gerade immer stärker und immer stärker wird und nicht nur in Sachsen-Anhalt. Und ich habe das Gefühl, dass sie da so ein bisschen wie so einen Heiligenstatus auch bekommt. Und weil ich das jetzt kritisiere, wird zum Beispiel, das ist jetzt ein anderes Argument, aber was ich auch dann auf der Instagram-Seite von Transit gelesen habe, ist, dass irgendwie jemand geschrieben hat, willst du, dass die AfD jetzt regiert in Sachsen-Anhalt? Wo ich so denke, nee, will ich nicht. Ich glaube, mir ist irgendwie nur wichtig, dass wir nicht, weil jetzt so eine heiße Wahlkampfphase ist, aufhören zu debattieren über solche Kampagnen und auch uns fragen, also was nehmen wir denn in Kauf dafür, dass man sagt, wir sind hier anti-AfD, also was nehmen wir dafür in Kauf? Nehmen wir dafür in Kauf, dass die SPD irgendwie arbeiterinnenfeindliche Politik macht oder sowas?
1: Ich habe mich auch gefragt, warum vielleicht auch in dieser ganzen Kampagne nicht NichtwählerInnen angesprochen werden, weil, um auch nochmal zu referieren auf die Zahlen des Tagesspiegels, waren es im Jahr 2021 500.000 NichtwählerInnen, also das ist ja fast ein Viertel der Landesbevölkerung von Sachsen-Anhalt. Und ich frage mich auch, was ist denn eigentlich die Verantwortung von zivilgesellschaftlichen AkteurInnen, die halt nicht in Parteien organisiert werden? Also wie können wir das abwenden?
2: Wenn das jetzt irgendwie klappt, hoffentlich die AfD-Regierung auch zu verhindern, egal durch CDU-Minderheitenregierung oder wie auch immer, dann ist es auf jeden Fall auch kein Grund zum Feiern, sondern dann ist es einfach was irgendwie nochmal 5 Jahre ein bisschen Aufschub gibt, um genau über solche Fragen nachzudenken. Wie kann man denn Leute inhaltlich wieder erreichen? Wie kann zum Beispiel die SPD auch wieder eine Partei für ArbeiterInnen werden? Oder wie kann man AfD-WählerInnen oder eben auch Nicht-WählerInnen abholen, wo sie sind und irgendwie rausholen aus diesem Frust, rausholen aus der Idee von, ja, mit Ausländerfeindlichkeit wird alles besser oder so. Und ich glaube, da bin ich dann schon, also vielleicht kommt der Vorwurf jetzt auch, aber da bin ich schon auch so ein bisschen biased, weil ich finde, dass die Linke das gerade irgendwie ziemlich gut macht, auch mit dem Haustürwahlkampf, weil es da eben nicht nur um Wahlkampf geht, also jetzt natürlich schon, aber die haben vor einem Jahr angefangen mit Haustürwahlkampf und es ging vor allem irgendwie darum, Menschen wieder für Politik zu begeistern, für Vernetzung, für Nachbarschaftsarbeit. Und ich glaube, so eine Organisation oder Kampagnen braucht es viel mehr und es ist jetzt auch ein bisschen egal, ob das von der parteipolitischen Linken kommt oder von so Nachbarschaftsorganisationen wie zum Beispiel Sissi in der südlichen Innenstadt. Die machen irgendwie ganz wertvolle Arbeit, die auch irgendwie Menschen einfach rausholt aus dieser Vereinzelung. Und ich habe das Gefühl, da ist es ein bisschen da, wo man ansetzen kann, auch wenn man jetzt nicht parteipolitisch organisiert ist. Und ich finde, dass man einfach schön sieht, dass taktisch wählen so eine kurzfristige Strategie ist. Wenn man sich die Ergebnisse 2024 anschaut, in Brandenburg, Sachsen und in Thüringen, weil da wurde eine AfD-Alleinregierung nochmal gerade so verhindert und durch eben taktisch wählen. Und wenn man sich jetzt die Umfragenwerte aber anschaut, dann ist die AfD überall gestiegen. Das heißt, das hat überhaupt nichts geändert. Das hat, wie gesagt, einfach nochmal 5 Jahre mehr gebracht. Und jetzt wird es, glaube ich, ziemlich schwierig bei der nächsten Landtagswahl, die nochmal taktisch rauszuwählen.
3: Ja, die AfD ist gestiegen, anders kann man das nicht mehr sagen. Paulina, bist du eigentlich ein Fan von Genesis?
0: Ich muss sagen, es ist mehr, also es ist nicht mal deine Generation, aber es ist mehr deine Mucke als meine Mucke. Aber trotzdem höre ich das schon gern, das stimmt.
3: Und es gibt ja immer so die zwei Fraktionen, die frühen Werke von Genesis noch mit Peter Gabriel oder die späten dann mit Phil Collins als Sänger. Wahrscheinlich sind wir eher bei den späten, zumindest sind das die, die man kennt. Und jetzt kommt Land of Confusion.

0: Die Kurznachrichten. Erstmals ist in Sachsen eine asiatische Hornisse gesichtet worden. Nach Angaben des Landesamts für Umwelt hatte ein Imker im Leipziger Stadtteil Grünau das Tier am 9. August an seinem Bienenstock entdeckt. Anhand eines Videos, das er aufnahm und anschließend an die Behörde schickte, konnte das Insekt als asiatische Hornisse identifiziert werden. Nun suchen Experten vor Ort nach dem Tier und einem möglichen Nest, um es zu beseitigen. Dabei bittet das Landesamt für Umwelt und Landwirtschaft und Geologie auch um Hinweise aus der Bevölkerung. Die asiatische Hornisse gilt in Deutschland als invasive Art. Das heißt, sie breitet sich in Gebieten außerhalb ihrer Heimat aus und verdrängt die hier ansässigen Arten, wie beispielsweise die bereits ohnehin bedrohten Honigbienen. Die eingeschleppte Art ist mit einer Größe von 2 bis 3 Zentimetern etwas kleiner als die heimische Hornisse. Ihr Körper ist dunkler, teils schwarz und ihre Beine sind gelb. Wer glaubt, so eine asiatische Hornisse entdeckt zu haben, sollte sie weder anfassen noch einfangen. Allerdings könnt ihr ein Foto machen und es auf dem Meldeportal des Landesamts für Umwelt hochladen.
1: Sachsen lockert wegen des anhaltenden Niedrigwassers vorübergehend das Fahrverbot für Lastwagen an Sonn- und Feiertagen. Bis einschließlich 31. August 2026 dürfen Lkw auch an diesen Tagen fahren, wenn sie Güter transportieren, die wegen der niedrigen Wasserstelle nicht wie vorgesehen per Binnenschiff befördert werden können. Sachsens Verkehrsministerin Regina Kraushaar begründet die Lockerung mit möglichen Problemen für Lieferketten sowie der vermutlich weiter anhaltenden Niedrigwasserlage.
0: Bei einem Brand in einem Mehrfamilienhaus in Eilenburg-Ost haben 41 BewohnerInnen eine Rauchgasvergiftung erlitten. Das Feuer war am Donnerstag gegen 1 Uhr im Keller des Wohnblocks ausgebrochen. Die Ursache ist noch unklar. Viele HausbewohnerInnen atmeten offenbar die giftigen Rauchgase ein und wurden deshalb vor Ort von den Rettungskräften behandelt. Obwohl das Feuer gelöscht ist, sind nicht nur das betroffene Gebäude, sondern auch der benachbarte Wohnblock vorläufig nicht bewohnbar, weil die Wasserversorgung in beiden Häusern nicht mehr funktioniert. Deshalb wurde in einer Grundschule eine Notunterkunft eingerichtet. Die Ermittlungen zur Brandursache sollen am Freitag aufgenommen werden. Und das waren die Kurznachrichten. Tja, nach solchen Nachrichten hat man immer wieder Lust auf einen Helden. Und hier läuft Musik, die nicht laufen sollte. Und dieser Held, er kommt für uns in Form von eine Künstlerin. Kannst du uns sagen, welche Künstlerin es ist?
1: Es kommt von Bonnie Tyler, die leider vor, ich weiß nicht, 3 Wochen oder so verstorben ist. Und ihr zu Ehren und weil wir wirklich einen Held gebrauchen können, hören wir jetzt sie.
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0: So, ihr da draußen müsst nicht länger ausholden für eure Heroes, denn wir sind ja jetzt wieder live für euch da. Paulina, warst du schon mal in Halle, vielleicht an der Burg Giebichenstein?
1: Ich war noch nicht in Halle. Ich bin ja insgesamt auch hier in Leipzig noch neu und am Wochenende fahre ich nach Dresden. Vielleicht ist Halle dann der nächste Schritt.
0: Genau, und solltest du nämlich zur Burg Giebichenstein fahren, vom Hauptbahnhof aus dem Fahrrad, dann kommst du an einem Ort vorbei und das ist das Reileck. Und auf dem Reileck gibt es einen kleinen freistehenden Kiosk, den sogenannten Fleischer-Kiosk. Und von dort aus will Radio Korax, also unsere Kollegin in Halle, also das freie Radio in Halle, von dort aus wollen sie live senden vom 17. bis zum 23. August. Und wir hören jetzt in einen Beitrag rein, der uns erklärt, was bei dieser Aktion alles passieren soll und vielleicht auch, warum das alles passieren soll. Viel Spaß.
2: Wann wird denn da der Herr Fleischer-Kiosk von uns live bestückt?
3: Also eigentlich schon fast jeden Tag. Also nee, jeden Tag, fast jede Uhrzeit. Ihr könnt es eigentlich so merken, wochentags von 7 Uhr bis 21 oder 22 Uhr mit Mittagspause. Und am Wochenende dann so ab 11, 12 Uhr bis abends.
2: Okay, ist ja wirklich fast der ganze Tag.
1: Ja, und ich wollte auch nochmal sagen, 7 Tage ist tatsächlich auch nur die Light-Version. Das letzte Mal vor 2 Jahren haben wir ganze 10 Tage bespielt, aber haben uns jetzt gedacht, sparen wir ein bisschen die Kapazitäten und vor allem unsere Nerven.
3: Und auch Geld.
1: Und Geld und konzentrieren uns auf nur eine Woche.
2: Was mich da jetzt tatsächlich interessiert, also wie funktioniert das, wenn unser Studio in den Herr Fleischer Kiosk umzieht? Was kommt da auf Daniel und den Rest der Technik zu?
1: Also auf Daniel kommt tatsächlich diesmal gar nicht so viel zu. Also Radio Kiosk gibt es jetzt zum 4. Mal, ist aber auch entstanden aus Hits beim Fleischer und jetzt Korax Corner. Das heißt, so dieses mobile Senden vom Kiosk ist mittlerweile schon internalisiert bei einigen Menschen, die seit Anbeginn dabei sind. Und ja, technisch sieht es halt so aus, dass wir halt mobile Sende-Studio-Sachen, also Mischpult, aber auch DJ-Sets, Monitorboxen, damit man auch auf der Straße zuhören kann, was läuft, was gemacht wird, dahin fahren und dann mit einem Livestream zu uns in den Sender schicken. Und dann wird es von hier ganz normal über UKW und im Webstream verteilt.
2: Ja, ich habe gestern, als ich ins Studio gefahren bin, habe ich Morgenmagazin und dann die Intim-Sendung von Korax gehört. Und da hat Max dann zum Beispiel auch erzählt, dass auch eine Straße abgesperrt wird. Also es klingt ja wirklich nach einem größeren Format. Wie viele von uns sind denn dann da auch die ganze Zeit vor Ort? Also wie viel Leben wird da am Kiosk sein?
3: Also wir sind ein kleines Team und deswegen, also wir als Team sind regelmäßig da und natürlich alle anderen sind immer herzlich eingeladen. Und das haben wir ja nicht in der Hand, wer vorbeikommt. Aber jeder und jede und alle dazwischen und außerhalb sind herzlich eingeladen, vorbeizukommen. Und es gibt auch sehr viele Formate zum Mitmachen oder halt einfach so aktiv zuzuhören und auch irgendwie die Leute zu sehen. Ist auch manchmal spannend, weil wir halt sehr viele Podiumsdiskussionen haben und Gespräche aus aktuellem Anlass im September. Und wir wollen aber auch die Straße sperren, weil wir zum Beispiel auch 2 Sportformate haben, wo man sich körperlich betätigen kann. Und ja, also genau, also deswegen haben wir irgendwie gesagt, ja, wir wollen auch ein bisschen den Freiraum erweitern vom Fußweg weg auf die Straße.
1: Und hinkommen ist wirklich auch die Kernessenz, die wir in manchen Formaten brauchen. Also wir haben auch Quizze im Angebot, es gibt einen Audio-Walk, es gibt eine interaktive Kochshow, es gibt einen Loop-Tisch, also es wird ein Synthesizer-Klanggeräusch-Tisch gebaut, an dem man dann zusammen jammen kann. Also ohne Publikum ist vielleicht auch einfach oder vieles vom Kiosk stumm.
2: Ja. Ja, jetzt seid ihr schon direkt eingestiegen ins Programm. Was sind denn noch andere Highlights, die uns da erwarten in der kommenden Woche?
3: Genau, ich hatte es ja eben schon angedeutet. Es wird 2-mal Gespräche geben mit Kandidatinnen für die kommenden Landtagswahlen, am Donnerstagabend und am Freitagabend. Und dann nochmal so ein Mitmachformat ist zum Beispiel auch Disco und Diskurs, das Plattenorakel, wo man seine Zukunft wahrsagen lassen kann, mit Augenzwinkern. Es gibt sehr viele Formate, wo Musik läuft, da wir ein Format uns ausgedacht haben, das heißt Radio Kioskphonie, wo wir quasi aufbauend auf also die Erfahrung, die wir gemacht haben mit Musik vor Ort, dass wir eben sowohl ja, also elektronisch musizierende oder eben auch diese Loopstation, die du eben genannt hast, Loco-Loop, aber eben auch andere bekannte Musikerinnen und Musiker zum Kiosk einladen und eben sich damit auseinanderzusetzen, was das für eine besondere Art des Musizierens auch ist. Ne? Also wenn man sowohl im Radio zu hören ist, als auch vor Ort und eventuell auch im Kiosk oder vor dem Kiosk, das müssen die KünstlerInnen noch entscheiden. Das ist immer eine ganz andere Erfahrung, als auf einer Bühne zu stehen. Und damit kann man ja auch spielen. Und gerade mit diesem Senden und Empfangen und irgendwelchen Verzögerungen und so kann man sehr viel ausprobieren. Oder viele werden auch eben mit den Geräuschen vor Ort arbeiten und Live-Soundaufnahmen einbauen und so. Also genau, das wird nochmal ein ganz eigenes Experimentierfeld. Deswegen haben wir das auch nochmal Radio-Kioskonie genannt.
2: Wenn ihr euch jetzt jeweils einen Programmpunkt oder zwei aussuchen müsstet, auf die ihr euch besonders freut, könntet ihr da was, Franz schüttelt gerade mit dem Kopf, aber deshalb hatte ich zwei Sachen.
4: Das ist auch immer ganz schwer, weil wir ja zum einen im Orga-Team sind, zum anderen aber auch selbst Programm gestalten. Das ist dann immer schwer, etwas hervorzuheben. Ich glaube, ich aus meiner Perspektive, also Koordinatorin der tagesaktuellen Redaktion von Radio Korax, möchte betonen, dass in der kommenden Woche einfach alle tagesaktuellen Magazine live von vor Ort gesendet werden. Also wohl morgens das Morgenmagazin von 7 bis 10, das jetzt hier vielleicht auch viele ZuhörerInnen da draußen gerade hören, als auch unser Abendlokalmagazin Der Widerhall. Genau, das ist auf jeden Fall für mich ein Highlight, dass auch so viele EhrenamtlerInnen gesagt haben, yo, ich hab Bock, ich will vom Kiosk senden.
2: Und Franz, worauf freust du dich?
3: Ich freue mich auch so viel und wie gesagt, diese Mitmachformate und da wollte ich noch eins nennen und zwar das Books Books, es hieß Books Books Books, jetzt sind es zwei Machende, deswegen sind es nur zwei Bücher, aber wenn ihr mit vorbeikommt mit euren Lieblingsbüchern und die vorlesen wollt oder vielleicht auch andere, weiß nicht, Tagebücher, keine Ahnung, Samstag, den 22. August um 18 Uhr. 18 Uhr könnt ihr eure Lieblingsbücher mitbringen, vielleicht irgendwo mal ein Lesezeichen vorbereiten und daraus vorlesen.
2: Und vielleicht, also was mich noch so interessiert an so Hintergrundinfo, wie lange plant ihr diese Woche schon und wie kann man sich eure Treffen vorstellen und was wird da so ausdiskutiert und welche Hürden gab es zu bezwingen und was hat aber vielleicht auch besonders Spaß gemacht jetzt auf dem Weg zur kommenden Woche?
3: Die Planung hat schon im letzten Jahr angefangen, damit, dass wir die Förderung bei der Stadt beantragt haben und es ist ja allseits bekannt, dass viele Projekte kein Geld bekommen haben, wir auch nicht. Und deswegen mussten wir dann nochmal neue Gelder beantragen und da können wir gleich mal nennen, und zwar die Allianz, die ÖSA und vor allem der Musikfonds hat es uns ermöglicht, eben doch jetzt dieses Programm auf die Beine zu stellen und auch der FFK, der Förder- und Freundeskreis von Radio Korax, werdet Mitglied, unterstützt uns. Genau, und das war erstmal tatsächlich, ich würde jetzt sagen, für mich gefühlt 60% der Arbeit, überhaupt dieses Geld zu kriegen. Und ja, dann haben wir irgendwann im, weiß ich gar nicht, Spätfrühling so angefangen, nach Korax und auch nach außen zu kommunizieren, dass wir Leute suchen, die Lust haben, Sendungen zu machen. Also es gibt ja einige Sendungsmachende, die sowieso on air sind auf Radio Korax und auch einige, die das schon erprobt sind am Kiosk. Die waren sofort dabei und es gab aber eben auch Externe, die gar keine Radioerfahrung haben und das ist nochmal komplizierter, das dann vorzubereiten. Also wie kriegt man das hin, dass da irgendwie eine Sendung gestaltet wird? Ja, und dann haben wir eben diese Einreichung bekommen. Clay hat das sehr gut technisch organisiert, das zu sammeln und dann haben wir einen Sendeplan gemacht und ja, jetzt geht's so an die technische Vorbereitung.
4: Wir hätten auch noch eine Hürde, die uns, glaube ich, morgen erwartet. Und zwar gibt es auch eine Dixie-Toilette, die jetzt doch ein paar Tage zu früh angeliefert wird. Und die dann uns noch ein bisschen im Weg rumstehen wird. Aber ich glaube, bis Montag kriegen wir das gelöst. Vielleicht nochmal als so lustigen Fact am Rande.
2: Ich hoffe, die wird jetzt, also okay, wir sprechen vielleicht nicht darüber, wann sie kommt.
3: Ja, aber genau, die Hürden sind vor allen Dingen eigentlich die Kommunikation zwischen so vielen Menschen, die beteiligt sind und eben auch die Sendungsmachenden, die regulär jetzt eigentlich Sendungen hätten in der Zeit. Und sorry dafür, dass wir euch jetzt den Sendeplatz geklaut haben. Das war halt wirklich
1: nicht einfach. Haben wir auch nicht. Also wir haben nicht den Sendeplatz geklaut. Es wurde ganz basisdemokratisch in einer Redaktionskonferenz abgestimmt. Und dass es halt, dass es nicht ankommt, dass das vielleicht auf der Agenda ist. Weiß nicht, ob das unbedingt von der Kommunikationswillen aus dem Betrieb kommt, vielleicht auch von der Bereitschaft, E-Mails zu öffnen.
2: Ich glaube aber auch, dass, also ich meine, es ist ja auch Sommer, vielleicht brauchen auch alle mal eine Woche Sommerpause. Das ist doch auch okay, wenn Leute dann ihre Sendung einmal verschieben, denke ich. Ich freue mich schon sehr auf kommende Woche. Ich habe mich noch gar nicht so viel damit auseinandergesetzt, was da alles passieren wird im Programm. Aber es gibt ja diese sehr schönen Flyer. Genau, wo informieren sich Leute, wenn sie sich jetzt denken, oh, das klingt toll, vielleicht will ich da sogar mal hingehen. Wo liegen diese Flyer aus und wo gibt es weitere Infos zum Radiokiosk in der kommenden Woche?
1: Also am besten, man informiert sich digital. Die Flyer sind wunderschön gestaltet und Franz, auch danke dafür nochmal. Uns ist aber gestern in der letzten Orga-Team-Runde aufgefallen, dass doch einige Programmverschiebungen sind, beziehungsweise ein kleiner Fehler sich auch eingeschlichen hat. Also die Flyer liegen überall da aus, wo es Programmzeitungen von Radio Korax gibt, also in sehr vielen Cafés, kulturellen Vereinen etc. pp. Man kann sich auch so einen Flyer persönlich im Unterwerk 11 abholen oder man schaut wirklich auf das aktualisierte Programm, das dann online auf der Website von Radio Korax und den Social Media Kanälen veröffentlicht ist.
2: Alex hat da gestern ganz nette Worte für gefunden. Er meinte, die Korax Programmzeitschrift, die liegt an den schöneren Orten der Stadt aus. Fand ich eine gute Zusammenfassung.
3: Ja. Und es gibt ja auch am Herr Fleischer Kiosk selber einen Spot, wo man auch das nachlesen kann. Ja.
2: Ja, ich bin vor allem schon aufgeregt, also weil ich bereite das Morgenmagazin ja oft morgens vor, wenn ich herkomme. Das wird dann wohl kommende Woche nicht gehen, denke ich. Also mein Rhythmus wird sich auf jeden Fall ein bisschen verschieben, aber ich bin schon ganz aufgeregt.
1: Also du sendest auch, muss man dazu sagen.
2: Ja, Donnerstag früh. Aber freue mich schon sehr drauf, dann ganz eng mit der Technik im Kiosk zu sitzen. Ich glaube, das wird schön und ich hoffe, dass auch ein paar Gäste dann vorbeikommen.
0: Und das hoffen wir natürlich auch bei so vieler guter Laune im Studio drüben in Halle bei Radio Korax. Wir machen weiter mit Musik und wir machen weiter mit einem speziellen Künstler. Den haben wir schon häufiger gespielt, oder?
5: David Bowie. Ich habe gestern gehört, dass du das auch gestern in der Mittagspause gesendet hast, aber da habe ich das nur als Hörerin gehört.
0: Oh, ich wusste nicht, dass wir zuhörende Menschen haben. Und wir haben gerade ein bisschen, weil wir dem Beitrag eben gerade so extrem aufmerksam gefolgt sind, ein bisschen Recherche nebenbei betrieben, weil wir kamen auf diese Musik durch zwei unterschiedliche Szenen in zwei unterschiedlichen Filmen, die aber beide mit einer gewissen Anderson-Person zu tun haben.
5: Mhm, das eine ist Wes Anderson in deinem Fall. Mhm. Und da kannte ich den Film tatsächlich noch gar nicht.
0: Das ist die Life Aquatic.
5: Genau. Und das andere ist aus dem Film Licorice Pizza. Von
0: Paul Thomas Anderson.
5: Genau.
0: Und wir haben den Eindruck, es geht häufig auch um Kamerafahrten in beiden Fällen, wenn dieses Lied läuft. Das heißt, wenn ihr jetzt zum Beispiel eine Person seid, die Benno heißt und aus dem Fenster von einem Zug guckt und uns zuhört, dann ist jetzt genau der richtige Song für dich. David Bowie, Live on Mars? Fragezeichen.

0: Und während dieser Song so langsam noch etwas ausklingt, haben wir noch ein paar Ausgetipps für euch. Und zwar, wenn ihr heute Abend, am Donnerstag, den 13. August, um 21 Uhr in die Stür geht, da gibt es ein Konzert von Stoned Medusa und King Howl. Und da hören wir jetzt nicht rein, weil das haben wir gestern schon gemacht. Und stattdessen machen wir weiter mit einem anderen.
1: Es ist kein Veranstaltungstipp.
0: Ja, nicht so wirklich.
1: Ne? Es ist einfach ein Hinweis. Ich finde einfach, ihr solltet das wissen. Nämlich, dass morgen der Todestag von Bertolt Brecht ist, der 70. auch noch. Und dazu passend spielen wir jetzt Musik von Bertolt Brecht und Kurt Weill, aber gesungen von Max Rabe, einfach weil ich finde, das klingt geil, wenn er das singt. Hier ist Demoritat von Mackie Messer.

0: Ja, das war Max Rabe mit der Moritat von Mackie Messer aus der Drei-Groschen-Oper. Und jetzt schauen wir nochmal, was man morgen an Bertolt Brechts Todestag noch so anstellen kann. Man kann sich nochmal mit neuerer Kunst beschäftigen. Und zwar im Theaterfest in der Focke-Straße am Wagenplatz. Es geht um 15 Uhr los und geht bis spät in den Abend. Ich glaube, auf dem Flyer stand Open End Till Dawn oder sowas. Und da kann man sich besonders freuen auf kleinere Theaterkünstler, die Solo-Auftritte haben und sich überraschen lassen.
1: Und da machen wir random aufmerksam auf ein Konzert. Am Samstag, dem 15. August um 21 Uhr ist, hier steht HXMX, ich weiß nicht, was gar nicht mal, was das heißen soll. Aber in diesem HXMX ist auf jeden Fall ein Konzert und da spielen All Systems Are Glow und Constant Disappointment, aber auch durch Null. Und in durch Null hören wir jetzt einfach mal rein, einen Song, der heißt Maschinenleben und der klingt so.

0: Ja, Maschinen an, Menschen aus und langsam heißt es auch Sendung aus, aber noch nicht ganz. Paulina, wie interpretierst du denn diesen doch sehr subtilen Songtext?
1: Ja, ich würde sagen, bei genauem Hinhören möchte der Künstler uns damit sagen, dass er Kritik an Maschinen übt. Und ich würde sagen, ich lehne mich da auch nicht so weit aus dem Fenster, wenn ich sage, er fürchtet auch um die Rolle des Menschen in diesem Kontext. Mhm. Und insgesamt interpretiere ich diese Line Maschinen an, Menschen aus als eine Zukunftsprognose. Die geschrieene Frauenstimme sagt mir, dass er das alarmierend findet. Und insgesamt ist das bestimmt meine einzig wahre Interpretation.
0: Ich glaube, ich habe da gar nicht mehr so viel hinzuzufügen. Uns bleibt vielleicht noch darauf hinzuweisen, dass es jetzt hier weitergeht im Programm mit der Frequenz Femina. Und wir wünschen euch viel Spaß dabei. Und genießt das Wetter, so ihr könnt. Und
1: wir hören uns morgen.
0: Genau. Tschüss und bis bald.
1: Tschüss.

Two Seagulls, zwei Möwen. Eine ganz melancholische Beziehungsgeschichte. Zwei Menschen sind einander nahe und zugleich weit voneinander entfernt. Liebe wird auch müde. Und die Frage ist, was zwei Menschen nach den ersten großen Versprechen noch zusammenhält. Ich begrüße Sie sehr herzlich, liebe Hörerinnen und Hörer. Willkommen bei Frequenz Femina. Ich bin Barbara Schröder und Sie treffen sich mit mir auf Radio Proton, dem freien Radio Vorarlberg. Es ist Dienstag, der 4. August 2026, 20 Uhr. Zeit für Frauenradio. 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

Annie Ebrell wuchs selbst in einer bretonischsprachigen Bauernfamilie auf und sie gehört zu den wirklich bedeutenden Stimmen des traditionellen bretonischen Gesangs. Careche nu ruha quen. Das sind die roten und weißen Kühe auf einem Bauernhof. Letzte Woche überquerten sie mit mir bei jedem Wellengang den Ärmelkanal. Heute liegt der Hafen von Brest vor ihnen, umgeben von felsigen Landzungen und dunklen, bewaldeten Wäldern. In der wunderschönen Bucht wechselt das Wasser mit dem Licht seine Farbe und wenn die Sonne zwischen zwei Regenschauern hervortritt, erscheint die Oberfläche faszinierend silberfarben. Am Ufer werden Kisten, Säcke und Truhen auf einem Wagen gehoben und mit festen Seilen verzurrt. Pferde scharren auf den nassen Steinen. Noch ist der Atlantik zu riechen, zu spüren, ja, und auch zu sehen. Der Wagen setzt sich nun in Bewegung und das Wasser hinter den Stadtmauern verschwindet. Und bald verliert auch der Wind seinen salzigen Geschmack. Und der Weg führt in das grüne, feuchte Innere der Bretagne. Heute Abend Atlantikwind und Alpenklang von der bretonischen Küste Richtung Tirol.

The Lighthouse von Sophie Hutchings. Vielleicht waren Sie schon mal auf einem Leuchtturm und das ist so ungeheuerlich, in dieser luftigen Höhe über das Meer zu schauen. Das ist immer auch Orientierung, ein fester Punkt in sehr bewegter Landschaft. Der Leuchtturm bleibt auch hier zurück. In Douarnenez stehen die Pensardins, die Sardinenarbeiterinnen in den Fabriken. Sobald die Boote einlaufen, werden sie zur Arbeit gerufen. Das ist rund um die Uhr und sie arbeiten 10, 12, auch 18 Stunden bis tief in die Nacht im Gestank von Fisch, Öl und heißem Metall. Die Frauen riechen immer nach Fisch. Ihre aufgesprungenen, rauen, blutenden Hände sind zerfurcht, immer nass und das Salz dringt in jede Wunde. Frauen jeden Alters und sehr junge Mädchen, manche kaum älter als 14, stehen auf harten, feuchten Böden in den vielen Fischfabriken. Frauen arbeiten an der Küste sehr, sehr hart und bezahlt werden sie elend. Aufhören können sie nicht in ihre Familien. Ihre Kinder brauchen diesen erbärmlichen Lohn. 1905 streiken die Frauen für einen Stundenlohn, doch es ist ergebnislos. 1924 streiken sie wieder. Bitterarme Arbeiterinnen mit Holzschuhen marschieren über das Pflaster. Sie singen, trommeln auf Blechdosen und legen die Stadt lahm. Und im Januar 1924 müssen die Fabrikbesitzer nachgeben.

Nolwenn Leroy, La Jument de Michau, ein ganz altes westfranzösisches Tanzlied. Auch Josephine Brancalet ist Sardinenarbeiterin. Nach dem Tod ihres Mannes kehrt sie mit ihren beiden Kindern aus Argenteuil zurück und marschiert mit den streikenden Arbeiterinnen durch die Straßen. Nur wenige Monate später steht ihr Name auf der Wahlliste der Kommunistischen Partei. Ja, noch vor 100 Jahren durften Frauen in Frankreich weder wählen noch gewählt werden. Das Wahlgesetz jedoch besitzt eine klitzekleine, winzige Lücke. Die Zulässigkeit einer Kandidatur wird erst nach der Wahl geprüft. Also, Josephine ist für die Partei die perfekte Kandidatin. Sie ist Arbeiterin, auch eine Penne Sardin und Witwe. Kein Ehemann kann ihr die Kandidatur verbieten. Was für eine armselige Groteske. Erst macht das Recht eine erwachsene Frau unmündig, dann macht die Partei aus genau dieser Unmündigkeit eine Wahlstrategie. Am 3. Mai 1925 nun wird sie als erste Gemeinderätin der Bretagne gewählt. Sie arbeitete in der Kommission für Hygiene, also in jenen Bereichen, in denen Arbeiterinnen täglich mit Armut, Krankheiten, unzureichender Bildung und sehr, sehr schlechten Lebensbedingungen konfrontiert waren. Und dann passiert Folgendes. Ihre Wahl wird für ungültig erklärt. Der Präfekt lässt ihr ausrichten, Frauen seien nicht wahlberechtigt und könnten folglich auch nicht gewählt werden. Obwohl die Bürger, die Männer, gewählt haben, löscht der Staat ihr Mandat aus, weil sie eine Frau ist. Und auch die KPD zieht den Schwanz ein. Als Symbol war die Arbeiterin willkommen. Jetzt ist sie entbehrlich. Niemand setzt sich für sie ein. 6 Monate nur arbeitet Josephine im Gemeinderat. Dann wirft die Republik sie hinaus. Und erst 19 Jahre später erhielten Frauen in Frankreich endlich das Wahlrecht.

100 Jahre nach diesem Streik der Sardinenfabrikarbeiterinnen schrieb die Französin Claude Michel dieses Revolutionslied als Erinnerung an diese Frauen. Pensardin, das ist übrigens bretonisch und bedeutet Sardinenkopf. Die Arbeiterinnen hatten weiße Hauben auf dem Kopf und sie waren so geformt, dass es tatsächlich an einen Sardinenkopf erinnern konnte. Vom Frauenstreik geht die Reise heute weit zurück in der Zeit. Wer hier etwa vor 500 Jahren aufbrach, wartete nicht auf ideales Reisewetter. Ideales Reisewetter, das ist eine ziemlich neue Erfindung moderner Mobilität mit Handy, Fahrplan und Hotelreservierung. Landschaften wurden damals überwunden, zu Fuß, auf Pferden, in Reisewagen. Jede Spurrille, jedes Loch, jeder Anstieg war auch sehr schmerzhaft zu spüren. Das Wetter bestimmte das Tempo. Der Zustand der Wege konnte die Entfernung erheblich verlängern und die Ankunft, ja, die blieb ungewiss. Halten Sie heute Regen und Nebel, südliche Hitze und schneidend kalte Höhenluft stand? Schließen Sie sich mir an? Wie gerne lade ich Sie ein, von der breiten Atlantikbucht im Westen zu den engen Alpenpässen im Osten zu reisen. Packen Sie Ihre Reisetasche, sie muss nicht groß sein. Ein zweites Paar Schuhe für die schlammigen Wege, ein warmer Schal gegen den Wind, ein gutes Fernglas und ja, ein bisschen was zu essen, kleine Köstlichkeiten, die Sie löffeln können. Nehmen Sie unbedingt noch ein Notizbuch und viele, viele Stifte mit. Sie werden Erinnerungen festhalten wollen, mit denen Sie später vielleicht auch nochmal schwelgen werden. Eine Lektüre brauchen Sie nicht. Ich freue mich so sehr darauf, Sie durch die Landschaften, Ihre Geschichte führen zu dürfen. Sie wissen ja, ich bin auch Ihre DJ. Nehmen Sie also Platz, die Reise beginnt. Von Douarnenez für die Reise fort von der Küste. Die Straßen werden schmaler oder, ja, auch das passiert, sie enden ganz. Wege schlängeln sich in das bretonische Landesinnere, über aufgeweichte Wege, vorbei an kleinen Höfen, feuchten Wiesen und dunklen, dichten Wäldern. Zwischen Douarnenez und Pontivy liegt Le Fouet. Im 18. Jahrhundert ist der Ort ein wichtiger Markt- und Handelsplatz. Händler und Händlerinnen, Handwerker kommen, ebenso wie Bauernfamilien, mit dem wenigen, das nach Abgaben, Missernten und dem eigenen Bedarf noch übrig bleibt.

So lesable. Ich bin sicher, Sie haben auch schon im Sand gegraben und in tiefen Löchern vieles gefunden. Unter der Sonne liegt der Himmel, unter dem Himmel liegen die Wimpern, unter den Wimpern die Augen, unter den Augen eine Insel, unter der Insel Wasser und Sand. Camille flüstert hier und vervielfacht ihre Stimme und das, was sie zu sagen hat. Und unter dem Sand findet sie schließlich Laure. Der französische Frauenname hat einen Klang wie Le Or, das Gold. Vielleicht finden sie auch das nächste Mal einen großen Schatz. 1717 wird in Port-Saint-Ay Marie-Louise Trommel geboren. Ihr Vater ist völlig mittellos. Er ist Tagelöhner. Möglicherweise verdient ihre Mutter Hélène irgendetwas dazu, um die Familie über Wasser zu halten. Doch die Familie Trommel ist gesellschaftlich geächtet. Es gibt keine Ausbildung und keinerlei Aussicht, sich aus eigener Kraft ein anderes, besseres Leben aufzubauen. Sehr wahrscheinlich wird die Armut bleiben. Die Tochter Marie-Louise, Marion genannt, beginnt zu betteln. Ja, was ist in dieser Zeit damals in Frankreich los? Frankreich wird von einem Siebenjährigen regiert, Louis XV. Natürlich ist hinter ihm ein ganzes Konsortium, angeführt von Philipp von Orléans. Versailles ist sehr weit entfernt, aber Beamte, Gerichte, Soldaten und Steuern sind sehr, sehr nah, sehr konsequent vertreten. Die Privilegien der Bretagne schützen vor allem diejenigen, die bereits sehr privilegiert waren. Der Konflikt zwischen der bretonischen Ständeordnung und der französischen Zentralmacht verschärft sich. Der Staat, Sie kennen es wie ich, braucht Geld und hat gegen Armut eben keines. Marion zieht über Märkte, handelt mit gestohlenen Waren, bringt Falschgeld in Umlauf, schließt sich mit Tagelöhnern, Bettlern und entlaufenen Männern mit ziemlich dunkler Vergangenheit zusammen. Und bald ist sie der Kopf einer Bande. Sie plant Überfälle und organisiert ein sehr, sehr weitläufiges Verbindungsnetz. Und wer zu jener Zeit auf einer Landstraße ausgeraubt wird, kann nicht rasch eine Polizeistreife verständigen oder sich überhaupt melden und berichten. Das bleibt natürlich im Lauf der Jahre nicht unbekannt und Marions Name erscheint 1743 erstmals in den Gerichtsakten. Marion du Fouet, so wird sie nun genannt, ist nur ein bisschen eine Heldin. Vor allem ist sie das Kind brutaler sozialer Verhältnisse und wird selbst zur Täterin. Sie verweigert sich dem Elend auf der einen Seite und errichtet ein eigenes System aus Drohung, Gewalt und Abgabenlast. Sie verteilt sogar Passagierscheine und verlangt von Bauernfamilien einen Teil ihrer Ernte. 1747, sie ist gerade 30 Jahre jung, wird sie öffentlich ausgepeitscht. Das war damals insofern ungewöhnlich, dass das mit Männern geschah, mit Frauen eher selten. Aber Marion wird öffentlich ausgepeitscht. Anschließend wird sie gebrandmarkt. Der Buchstabe V für Voleuse, Diebin, wird eingebrannt. Marion stellt tatsächlich eine neue Bande zusammen. Sie wird erneut gefasst und erneut verbannt. Sie wird wieder gefasst und eingekerkert. 1752 entkommt sie aus dem Gefängnis von Quimper und wird in Abwesenheit zum Tode verurteilt. Zwei Jahre später, es ist 1754, wird sie in Nantes verhaftet. Und am 2. August 1755 wird Marion du Fouet auf der Place Saint-Quentin nach einer grausamen Folter gehängt. Sie ist erst 38 Jahre alt. Wer war sie? Eine Widerständige? Eine Verbrecherin? Oder doch eine Volksheldin? Marion kämpfte nicht für eine gerechtere Verteilung des Eigentums. Sie wollte einfach leben. Und hier gibt es keine Mantel- und Degengeschichte eines Mannes, der im Film als strahlender, gerechter Held auftaucht. Bei Marion muss die Geschichte die Widersprüche aushalten. Sie entschied sich, Menschen zu bedrohen. Die extreme soziale Ungleichheit erklärt ihre Lage, weil sie erteilten ihr kein Recht, andere Menschen zu ihren Opfern zu machen, die in keiner besseren Situation waren, wie sie es erlebt hat.

Marche Menerea, Nolwenn Corbell, hat dieses Lied komponiert und gesungen. Erzähl mir doch einmal noch, liebe Näherin, wie die Welt beschaffen ist. Ja, das ist ihre Hommage an ihre Großmutter. Und mit jedem Nadelstich werden Erinnerungen und Generationen zusammengefügt. Es ist bretonisch mit dem Dialekt der Cornouailles. Von hier aus geht es natürlich weiter nach Pontivy, Pondy oder Napoleonville oder Pontivy oder Bourbonville oder wieder Napoleonville oder wieder Pontivy. Also Pontivy hat in ihrer Zeit seit dem 7. Jahrhundert ganz oft ihren Namen gewechselt. Heute fährt der Napoleon-Express durch das Blavet-Tal, aber das Kaiserreich ist längst untergegangen. Und Pondy, sagen die Einheimischen, Pontivy steht auf der Landkarte. Reisen früher bedeutete Stunden, einen ganzen Tag oder mehrere Wochen unterwegs zu sein. Wer zu Fuß über morastige Wege auf dem Rücken eines Pferdes unterwegs war, musste feuchte Kleidung und nasses Schuhwerk in Kauf nehmen, sich unter dem Dunst der Bäume und tief hängenden Wolken vorwärts bewegen. Und wer in einer Kutsche saß, ja, der hatte es etwas besser, aber war auch nicht gefeit. Räder blieben im Schlamm stecken, die Pferde scheuten oder Wege waren vom Regen überhaupt gänzlich weggespült worden. Natürlich waren Frauen zu allen Zeiten unterwegs. In Chroniken, Reiseberichten und Archiven erscheinen ihre Wege, ihre Gründe oft nur sehr bruchstückhaft. Viele Frauen konnten ihre Erlebnisse gar nicht aufschreiben. Reisenotizen, Briefe, Tagebücher, Haushaltsbücher oder Bittschriften von Frauen wurden natürlich ganz, ganz wenig nur aufbewahrt, als unbedeutend betrachtet und auch häufig vernichtet. Bewahrt wurde, was Männer in ihren mannigfaltigen Funktionen für überlieferungswürdig hielten. Frauen tauchen häufig als Tochter, Ehefrau, Witwe, Magd, Angeklagte, Flüchtende oder namenlose Begleiterin auf. Ihre Wege waren mit Heirat, Dienstantritt, Flucht, Abschiebung, Wallfahrt oder Gefangenschaft vermerkt. Frauen waren unterwegs, weil sie versprochen, weggegeben wurden, eine Familie versorgen mussten. Sie begleiteten Kinder, Kranke und alte Menschen, suchten Hebammen oder entfernte Verwandte auf. Sie waren Händlerinnen, Kauffrauen, Mägde, Saisonarbeiterinnen. Sie pilgerten, bettelten, schmuggelten, überbrachten Nachrichten oder waren selbst Teil eines Auftrags. Viele Frauen flohen vor Hunger, Krieg oder religiöser Verfolgung, einer erzwungenen Ehe, einem gewalttätigen Mann oder einer ungewollten Schwangerschaft. Eine alleinreisende Frau galt rasch als verdächtig, unsittlich und verfügbar. Andere Frauen wurden vertrieben, deportiert, verkauft, verschleppt. Nur wenige Frauen konnten aufbrechen, um ein Land zu entdecken, zu forschen oder einem eigenen Verlangen zu folgen. Sie brauchten Geld, Papiere, Beziehungen und häufig und meistens damals die Erlaubnis eines Mannes. Frauen reisten durch dieselben Landschaften wie Männer und doch durch eine völlig andere Welt.

Nochmal die bretonische Sängerin Nolwenn Leroy, diesmal auf Französisch, Suivre une étoile, einem Stern folgen, die Segel setzen, sich vom Wind tragen zu lassen und trotz aller Angst den eigenen Weg gehen, in die Ferne reisen, in die Fantasie, in sagenhafte Welten, einem Stern folgen, eine leuchtende Stimme, die einem fernen Stern entgegengeht. Sie war eine bedeutende Frau und ein vollendetes Symbol ihrer Epoche zwischen Mittelalter und Renaissance. Als letzte legitime Herrscherin der Bretagne wurde sie am 25. Januar 1477 im Schloss Nantes als älteste Tochter und Nachfolgerin von Marguerite de Foix, Prinzessin von Navarra und des Bretagne-Herzog François II. Geboren. Als Erbin des Herzogtums wuchs sie mit einer Bestimmung auf, die weit über ihre Person hinausreichte. Und ihr bewegtes Leben sollte nur 36 Jahre währen. Auf den vielen zeitnah entstandenen Miniaturen, Bildnissen und Medaillen erscheint sie klein, aber in sehr höfischer Haltung. Ihr kleines, rundliches Gesicht hebt sich hell von den dunklen Hauben ab. Der Mund ist schmal, aber fest entschlossen. Der Blick gesammelt, beinahe prüfend. Es ist der Blick und das Bild einer legitimen, souveränen Herrscherin.

Cécile Corbel hat hier die Spieluhr mit einer ganz zarten Melodie aufgezogen. Ballerina. Tränen verwandeln sich in Musik und die Zeit setzt unermüdlich ihren unsichtbaren Tanz fort. Die Ballerina, sie ist immer in Bewegung. Die schweren Gewänder sind unfassbar luxuriös und entfalten ihre ganze Autorität. Gemusterter Brokat, Samt und Seide, durchzogen von Gold- und Silberfäden, ließen Schultern, Oberkörper und Rock gewichtig erscheinen. Granatäpfel, Blätter und stilisierte Blüten bedeckten die Stoffe. Goldketten lagen über dem Mieder. Hermelin, Zobel und Fee rahmten Ärmel, Ausschnitte und Säume ein. Zu ihrer sorgfältig erschaffenen, majestätischen Erscheinung gehörten auch sehr aufwendig hergestellte Farben, die ihre Selbstbeherrschung, ihre Würde und ihre Königinnenwürde vor allen Dingen zeigten. Auf Miniaturen steht oder kniet sie in artifizieller Vollkommenheit. Die langen, schweren Röcke bedecken Beine und Füße. Trug sie einen Schuh mit erhöhtem Absatz? Hatte sie ein verkürztes Bein, eine Fehlstellung, eine Erkrankung der Hüfte? Konnte sie sich möglicherweise nur schwer, langsam und unter Schmerzen bewegen? Ein zeitgenössischer Beobachter berichtete, sie habe deutlich gehinkt. Eine sichere medizinische Diagnose fehlt. Es finden sich wirklich nirgends Aufzeichnungen dazu. Auch Behandlungen sind nicht dokumentiert. Und natürlich, auf keinem Gemälde sind Schmerzen oder Angst, geschwollene Beine, ein fieberndes Wochenbett oder ein ausgemerkelter Frauenkörper zu finden. Die dargestellte Herrscherin erscheint makellos. Alles an ihr ist staatstragend. Für körperliche Mängel in ihrem zeremoniell geformten Körper gab es einfach keinen Platz.

Noch einmal Cécile Corbel, die bretonische Musikerin, die vor allen Dingen für ihre keltische Harfe bekannt ist. Les Passagères du Vent, Reisenden des Windes. Ja, vor einem blutroten Himmel kreisen die Seevögel und am anderen Ende der Welt wartet Mary auf die auslaufenden Schiffe und auf die Rückkehr der Liebe. Eine bretonische Ballade. Sie ist noch ein Kind und schon jetzt eine umkämpfte Erbin. Anne de Bretagne. Keines der erhaltenen Bilder erzählt von einem Mädchen, das mit 11 Jahren ein Land erbte, dessen Truppen gerade vernichtend geschlagen worden waren. Nichts verrät, was die 14-Jährige im belagerten Rennes erlebte. Wer war dieses Mädchen? Anne, die Herzogin der Bretagne. Konnte sie jemals unbeschwert im Schloss sich aufhalten? Durfte sie laut kichern? Herumtrödeln, einfach Zeit für sich haben. Was wurde einer künftigen Herzogin im 15. Jahrhundert erlaubt? Annes Mutter starb 1486, da war sie erst 9 Jahre alt. Von nun an war sie von Gouvernanten, Erzieherinnen und Kammerfrauen umgeben. Sie ordneten ihr Haar, schnürten ihre Gewänder und brachten ihr bei, wie sie zu beten und zu schweigen hatte. 2 Jahre später, es ist der 28. Juli 1488, wurden die bretonischen Truppen vernichtend geschlagen. Im anschließenden Friedensvertrag, ich nenne es einen Kapitulationsvertrag, zwang der französische König Karl VIII. Annes Vater zu der Zusage, seine Töchter Anne und Isabeau nur mit Zustimmung des französischen Königs zu verheiraten. Doch das Unglück geschah, nur wenige Wochen später starb auch der Vater der Töchter, Anne und Isabeau, waren ohne Eltern. Anne, nun Erbin und regierende Fürstin der Bretagne. 1490, wiederum 2 Jahre später, starb auch Isabeau, ihre jüngere Schwester. Vermutlich an einer Lungenentzündung, aber auch das ist nicht überliefert. Anne hatte ihre letzte, engste Angehörige verloren. Sie ist nun 13 und wurde per Stellvertreter mit Maximilian von Habsburg verheiratet. Eine Verbindung mit einem gewaltigen politischen Gewinn für ihn. 3 Jahre nach dem Kapitulationsvertrag ließ Karl VIII. Auch Rennes belagern. Und Maximilian, der zwar seine junge Frau noch nie gesehen hatte, aber er war mit ihr per Vertrag verheiratet, schickte keine ausreichende militärische Hilfe. Er ließ sie allein. Er hatte durch die Heirat die Bretagne gewonnen, überließ Anne jedoch der französischen Übermacht und Anne musste kapitulieren. Was dann geschah, ist, wie soll ich sagen, gar nicht so selten vorgekommen. Ihre Ehe mit Maximilian wurde kirchenrechtlich aufgehoben und sogar vom Papst bestätigt. Warum ist das passiert? Karl VIII. Ließ die Ehe mit Maximilian mal mir nichts, dir nichts annullieren und heiratet 1491 die nun 14-jährige Herzogin selbst. Unfassbar aber wahr. Seine militärische Gewalt wurde in einen Ehevertrag übersetzt. Die besiegte Herzogin musste den Sieger heiraten. Diese Niederlage muss für Anne kaum zu ertragen gewesen sein. Dass Karl VIII. Für diese Ehe seine 11-jährige Verlobte Margarete von Österreich beiseite schob, gehört in eine eigene Geschichte.

Die dunkle, warme Stimme von Rachel Zemani, Marshmallow Unicorn. Fremde Männer haben über sie, ihre Ehe und ihr Land im selben Atemzug verhandelt. Was hat Anne, die 11 Jahre alt war damals, wohl darüber gedacht? Ist das genau der Punkt, dass Anne eine große Vision hatte, einen ganz eigenen Willen entwickelte? Wann lernte Anne, Möglichkeiten gegeneinander abzuwägen und politische Macht zu gewinnen? Die Geschichte von Anne de Bretagne ist herzzerreißend, unglaublich spannend, sehr traurig und außergewöhnlich. Im Februar 1489 wurde sie in Rennes feierlich als Herzogin eingesetzt. Das war für sie unermesslich wichtig, weil ihre Autorität immer wieder einerseits wegen ihres Geschlechtes und andererseits ihres Alters wegen angefochten wurde. Sie war die rechtmäßige Herzogin, aber sie musste es immer wieder beweisen. Räte und sehr einflussreiche Adelsfamilien bestimmten genau genommen über das Staatswesen. Und 3 Jahre später, im Februar 1492, wurde Anne zur Königin von Frankreich gekrönt. Ja, das ist eine spannungsreiche Konstellation. Als Herzogin war sie zur souveränen Herrschaft geboren worden. Als Königin sollte sie überhaupt keine Macht ausüben. Sie sollte Ehefrau sein und viele Kinder gebären. Insbesondere natürlich mindestens den männlichen Thronfolger. Anne war beinahe fortwährend schwanger. Ihr erster Sohn war der ersehnte Dauphin. Er wurde nur 3 Jahre alt und starb vermutlich an Masern. Jede weitere Schwangerschaft war mit persönlicher Hoffnung verbunden und der politische Erwartungsdruck auf Anne stieg unaufhörlich. Schwangerschaften, Geburten, Fehlgeburten und der Tod ihrer Kinder bestimmten viele Jahre ihres Lebens. Ihr dynastischer Körper wurde zum eigentlichen Schlachtfeld ihrer Herrschaft und kam kaum zur Ruhe. Nur 2 ihrer Töchter erreichten das Erwachsenenalter, Claude und René. Claude erbte später die Bretagne und wurde später Königin von Frankreich. René wurde Herzogin von Ferrara. Und ihr Hof entwickelte sich zu einem Zufluchtsort für religiös Verfolgte. Auch gegen erheblichen politischen Druck behauptete sie eine bemerkenswerte Eigenständigkeit. Ich will glauben, dass sie die eigensinnige Beharrlichkeit ihrer Mutter geerbt hat.

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Wunderbare Klaviermusik von Sophie Hutchins. Die Musik scheint wie eine Erinnerung zurückzublicken oder wie eine Landschaft sich langsam zu verändern. Anne war eine leidenschaftliche Frau, auch als Mäzenin, Sammlerin und höchst kluge Medienunternehmerin. Denn sie wusste sehr genau, wenn Herrschaft nicht erzählt wird, wird sie von anderen umgeschrieben. Und bei einer Frau, nun, da standen die männlichen Umschreiber schon mit gespitzter Feder bereit. Sie gab Bücher, Chroniken, Bildnisse, Münzen und kostbare Handschriften in Auftrag. Heute würden mehrere Agenturen beschäftigt sein, um ein Markenhandbuch zu erstellen. Und ihre strategische Sichtbarkeit wäre auf Instagram unübersehbar. 1504 macht sie etwas Außergewöhnliches. Sie beauftragt ihren Beichtvater, den Dominikaner Antoine Dufour, die Lebensgeschichten berühmter Frauen zu sammeln. Es stimmt, eine Königin beauftragt einen Mann, die Geschichte bedeutender Frauen aufzuschreiben. Und tatsächlich, es ist wirklich gelungen. Dufour stellte in den Vie de Femme Célèbre 91 Biografien zusammen. Von Eva über Jeanne d'Arc bis Christine de Bisson. Und das finde ich wirklich absolut bemerkenswert. Frauen erhielten in diesen Büchern als Persönlichkeiten mit einer ganz eigenen Geschichte ihren Platz. Und dann ist da dieses Gebetbuch, dieses winzige, nur handtellergroße Kunstwunderwerk vom berühmten Buchmaler Jean Poirier geschaffen. Und das misst gerade mal 12,6 cm mal 8 cm. Auf 62 Pergamentseiten leuchten 34 verschwenderisch feine Miniaturen, samtige Rottöne, tiefes Blau, zartes Grün, hauchdünne Goldlinien, winzige Gesichtchen und lichte Landschaften, Blumen, Ranken und vergoldete Buchstaben umschlingen die Seiten. Und in den kostbaren Bordüren verstecken sich immer wieder die Buchstaben ihres Namens. A, N und E. Ja, selbst ein Gebet trägt ihre Handschrift. Es ist so bezaubernd, Sie können sich das online anschauen. Ich verlinke das auf der CBA-Website, denn The Morgan Library in New York hat diese Kostbarkeit in den Räumen und Sie können jede Seite ganz wunderbar online betrachten. Ich bin so hingerissen, dass ich sehr lange mir ganz vieles auf diesen 62 Pergamentseiten angeschaut habe. Auch das gekrönte Hermelin gehörte zu Annes unverwechselbarer Bildsprache. Weißes Hermelinfeld war unglaublich kostbar und ein Sinnbild makelloser Würde. Seht her, hier ist die Bretagne, hier bin ich, ich bin souverän. Das sollte dieses gekrönte Hermelin bedeuten. Anne führte dazu die Devise A ma vie, für mein Leben oder mein Leben lang. Sie schuf eine weibliche Genealogie, führte einen eigenen Hof und behauptete sich als französische Königin und bretonische Herzogin. Am 9. Januar 1514, nur wenige Tage vor ihrem 37. Geburtstag, starb Anne de Bretagne.

Rosemary and Garlic halten mit dieser federnden Melodie und den glitzernden Klängen den Sommer ein bisschen fest. Summer. Von Nantes geht es weiter durch das Loiretal ins Burgund. Weinberge ziehen sich über sanfte Hügel und kleine Dörfer säumen den Weg. Über die Kindheit von Jeanne konnte ich nichts finden. Doch das, was zu lesen ist, ist Folgendes. Sie liebt die Natur über alles und lernt aus ihr. Jeanne? Ja, Jeanne. Jeanne Barret wird am 27. Juli 1740 geboren und sie ist noch sehr jung, als sie Haushälterin bei Philibert Commerson, einem Arzt und Botaniker, wird. Ob sie schon lesen kann, auch das konnte ich nicht herausfinden. Vielleicht lernt sie es hier mit dieser umfangreichen Bibliothek. 1765 wird er, Philibert Commerson, zur französischen Weltumsegelung unter Louis-Antoine de Bougainville eingeladen. Unbekannte Pflanzen zu sammeln steht auf dem Programm. Und natürlich nicht nur zu sammeln, zu beschreiben und die große französische Nation noch größer zu machen. Doch Philibert Commerson wird das nur mit Jeanne vollbringen können, denn er ist sehr häufig krank. Sein Bein ist verletzt und ohne Jeanne ist er quasi hilflos. Was tun? 1766 steht Jean Barret am Hafen und bewirbt sich als Kammerdiener. Welch ein Zufall! Das Schiff knarrt und unter dem Geschrei der Möwen betritt Jeanne als Jean das Versorgungsschiff Étoile. Wie sitzt ein Mann? Wie geht ein Mann? Wie spricht ein Mann? Puh! Wie wird aus Jeanne Jean? Wo zieht sie sich um? Wo wäscht sie sich? Wie schützt sie sich auf einem Schiff voller Männer? Keine Marine der Welt erlaubt Frauen an Bord. Die Étoile überquert den Atlantik. Und auch in Patagonien gehen Philibert Commerson und Jeanne oder Jean an Land. Das Wetter ist rau, die Wege beschwerlich. Jeanne gräbt Wurzeln aus, schneidet Zweige ab, löst Pflanzen vorsichtig aus der Erde, schleppt alles zum Schiff. Und an Bord beginnt die nächste Arbeit. Salz und Schimmel bedrohen die Sammlung und Jeanne oder Jean pflegt den kranken Commerson. Sie ist Diener oder Dienerin, Pflegerin, Trägerin, Sammlerin und eine ganz enge botanische Mitarbeiterin in einer Person. Sie werden es sich denken, bezahlt und berühmt wird später nur der Wissenschaftler. Die Frage ist, wie lange bleibt ihre Verkleidung unbemerkt? Schon sehr bald kursieren die wildesten Gerüchte über sie, aber auch um Commerson. Sie wird äußerst argwöhnisch betrachtet und beobachtet von oben bis unten, vorne und hinten. Die Matrosen diskutieren, schimpfen, sind wahnsinnig neugierig und sie werden immer aufdringlicher. Sie lauern ihr förmlich auf. Als die Schiffe, es gibt noch mehr, es ist eine ganze Expedition, im April 1768 Tahiti erreichen, so heißt es, sollen die Menschen Jeanne augenblicklich als Frau erkannt haben. Einige Seeleute nutzten offensichtlich diese Gelegenheit, Jeanne zu überwältigen und zu untersuchen.

Jeanne und Commerson erreichten Anfang 1768 die damalige Île-de-France, das heutige Mauritius, und sie blieben dort, während die Expedition fortgesetzt wird. Es ist das Jahr 1773, Philibert Commerson stirbt. Jeanne ist nun völlig alleine und tausende Kilometer von Frankreich entfernt. Was bleibt ihr übrig, als nach vorne zu schauen? Und so richtet sie ihr Leben völlig neu ein und führt dort in Port-Louis eine Schankwirtschaft. Sie lernt einen französischen Soldaten kennen und heiratet ihn 1774. Und irgendwann beschließen sie, gemeinsam nach Frankreich zurückzureisen. Sehr wahrscheinlich erreicht Jeanne 1775 französischen Boden. Und natürlich gibt es für sie keine triumphale Parade oder eine festliche Rede, die sie gebührend empfängt. Sie ist ja nur Jeanne Barret, Jean Barret, der oder die die Welt ums Segel hat. Immerhin, Philibert Commerson hat ein bisschen nachgedacht und sie in seinem Testament mit Geld bedacht. Doch erst 1785, 10 Jahre nach der Rückkehr nach Frankreich, bewilligt ihr das französische Marineministerium jährliche Pension von 200 Livres. In diesem Dokument wird sie als femme extraordinaire, als außergewöhnliche Frau bezeichnet. Ja, das hat ihr leider auch nicht mehr Geld gebracht. Jedenfalls, über 70 Pflanzenarten wurden nach Commerson benannt. Und Jeanne? Jeanne ist mal zu ihren Lebzeiten leer ausgegangen. Erst 2012 erhielt sie mit Solanum Barretier, eine wilde Verwandte der Kartoffeln mit violetten Blüten, eine Pflanze, die dauerhaft ihren Namen trägt. Ja, fast 250 Jahre lagen zwischen ihrer Arbeit und dieser kleinen, anerkennenden Verbeugung.

Der Wind frischt auf, er trägt Salz, Staub und die Ahnung von Neuem in sich. Jeanne und Maurizio sind Erinnerung. Pferde scharren und die Räder greifen wieder in den Weg. Ich wünsche mir, sie sind noch ganz aufgeregt, wie und wohin die Reise weitergeht. Die Wege werden breiter und endlich ist Lyon an der Mündung der Saône in die Rhône auszumachen. Lyon ist im 19. Jahrhundert Europas große, unübertroffene Stadt. Seide, diese glänzende Kostbarkeit, verändert bei jeder Bewegung ihre Farbe. Und hier in Lyon verkündet Seide für wenige Menschen unfassbaren Reichtum. Doch bevor sie glänzt, läuft sie in den Werkstätten durch die rauen, geröteten Hände von Frauen. Ovalistinnen werden sie genannt. Sie arbeiten an den Spinnmühlen. Sie sind 12 Stunden und länger wie festgekettet und können sich fast nicht wegbewegen. Junge Frauen kommen nach Lyon, um hier zu arbeiten. Sie waren arm und sie bleiben arm, denn ihr täglicher Lohn beträgt etwa 1,40 Franc. Männer erhalten für dieselbe Arbeit 2 Franc. Die Seide ist wieder mal kostbarer als eine Frau. Im Juni 1869 reichen die Ovalistinnen eine Petition ein und verlangen einen Arbeitstag von 10 Stunden und einen Tageslohn von 2 Franc. Ja, aus damaliger und heutiger Sicht sind das sehr, sehr bescheidene Forderungen. Am 25. Juni 1869 breitet sich der Streik von Werkstatt zu Werkstatt aus. Die meisten Frauen damals können weder lesen noch schreiben und sie benötigen einen öffentlichen Schreiber für ihre Forderungen. Sie sind verzweifelt, unglaublich wütend und sehr entschlossen. Eine von ihnen ist Philomène Rosson. 1842 wird sie geboren. Ich weiß leider gar nicht genau, wann sie starb. Über ihr Leben gibt es fast nichts in den Archiven zu finden. Doch ist sie die Frau, die einen der bedeutendsten Arbeiterinnenstreiks des 19. Jahrhunderts anführte. Philomène Rosson wird zur Präsidentin der Streikkommission gewählt. Die Frauen organisieren Versammlungen, demonstrieren und machen mutig auf ihre katastrophalen Arbeitsverhältnisse aufmerksam. Es ist sehr gefährlich für sie zu streiken. Sie wissen nicht, was danach passiert. Es geht sogar so weit, dass die Ovalistinnen sich der Internationalen Arbeiterassoziation anschließen. Und Philomène Rosson soll die Frauen sogar beim Kongress in Basel vertreten. Weshalb sie schließlich nicht dorthin fährt, habe ich leider auch nicht herausgefunden. Als der Streik im Juli 1869 endet, ist die geforderte Lohnerhöhung nicht erreicht. Viele Werkstätten, das ist ein schwacher Trost, immerhin verkürzen den harten Arbeitstag auf 10 Stunden. 2019, 150 Jahre nach dem Streik, erhält Philomène Rosson in Lyon endlich einen eigenen Platz. Philomène verschwand nach dem Streik beinahe vollständig aus der Geschichte. Und die Illustratorin Dillier hat die vergessene Streikführerin zurück ins Stadtbild geholt.

Tradimento, Tradimento, Verrat. Laura Catrani, die Sopranistin, klagt mit ihren raschen Koloraturen. Liebe und Hoffnung wollen die Sängerin gefangen nehmen. Und je mehr sie der Hoffnung glaubt, desto enger ziehen sich die Fesseln. Mio cor alami, mein Herz zu den Waffen. Ja, die Sopranistin schleudert mit ihrer funkelnden Klangfarbe die Warnung heraus. Und die Komponistin ist Barbara Strozzi. 1659 hat sie das veröffentlicht. Sie merken schon, wir bewegen uns jetzt in ein bisschen andere Richtung. Die Rhone fließt weiter nach Süden. Diese Reise jedoch führt nach Osten. Und sehr weit in der Ferne erscheinen die Berge beinahe durchscheinend am Horizont. Die Pferde werden in Chambéry im Herzogtum Savoyen gewechselt. Weiter führt die Strecke über Montmélian in das Tal der Arc. Hinter jeder Biegung kann der Weg beschädigt, verschüttet oder von einem angeschwollenen Bach fortgerissen sein. Eine Alpenüberquerung ist anstrengend, kaum zu bezahlen und sehr gefährlich. Wagenräder und Achsen brechen, Pferde scheuen, Frauen reisen mit schweren Röcken, mehreren Stofflagen und Schuhen, die total ungeeignet sind. Sie werden an allen Stationen nach ihren Papieren und ihrem Reiseziel gefragt. Eine Frau ohne männliche Begleitung? Ja, sie muss immer damit rechnen, aufgehalten zu werden, sich erklären zu müssen. Und fadenscheinig angetragener Schutz bedeutet oft Bedrängnis oder Vergewaltigung. Der Aufstieg zum Mont Cenis ist keine Kleinigkeit. Innerhalb weniger Minuten verschwindet der Weg hinter einer grauen Wand, vielleicht. Der Berg war über Jahrhunderte einer der wichtigsten Verbindungen zwischen Savoyen und dem Piemont. Pilgernde, Kaufleute, Diplomaten, Soldaten, Geistliche, Künstlerinnen, Dienstmädchen und viele Bräute wurden über diesen Pass geführt oder geschickt. Jenseits der Passhöhe beginnt der Abstieg und der Weg führt hinunter nach Susa. Noch stehen die Felsen eng und steil, doch ganz allmählich wird das Tal weiter. Dächer und Kirchtürme tragen bereits das piemontesische Licht. Hinter Susa folgen Busoleno, Avigliana und Rivoli. Die schroffen Gipfel weichen und schließlich liegt Turin in der Ebene. Turin, Residenz des Hauses Savoyen, erstreckte sich über beide Seiten der Alpen. Die norditalienische Stadt ist die vornehme Bühne ihrer Macht.

La Ville de Turin, Laura Conti und ihr Ensemble Ombre Gaia. Ja, in diesem alten Lied Turin gefeiert. Großer Gott, wie schön die Stadt ist, heißt es darin. Ja, Turin ist prachtvoll, mit Palästen, Plätzen und Arkaden. Doch Schönheit erzählt nur einen kleinen Teil der Geschichte. Erinnern Sie sich an Lydia Poët? 1883 nahm die Turiner Rechtsanwaltskammer sie als erste Anwältin Italiens auf. 3 Monate später strich das Berufungsgericht sie wieder aus der Liste, denn sie hatte ein unglaublich großes Vergehen begangen. Sie war eine Frau. Sie ist 65 Jahre alt und erhält erst dann ihre Zulassung zurück. Ich führe sie nun durch die Porta Palatina aus Turin heraus und begleite sie über Chivasso nach Vercelli. Und bald wird Novara erscheinen. Die Alpen sind nur noch ein blauer Saum am Horizont und die Türme Mailands steigen aus der Ebene hervor.

Vor San Radegonda in Mailand drängen sich unzählige Menschen an die Klostermauer und schließen die Augen. Sie hören diese Frauen engelsgleich und äußerst virtuos singen. Niemand kann sie sehen, doch ihre wunderschönen Stimmen steigen über die Gitter in den Himmel. Tutto Milano pilgert hierher und er freut sich an diesen Gesängen. Chiara Margherita Cozzolani, um 1602 wird sie geboren, ist Benediktinernonne, Sängerin, Komponistin und auch später Äbtissin. Sie komponiert Psalmen, Motetten, geistliche Dialoge, sogar eine Ostermesse und veröffentlicht alles unter ihrem eigenen Namen. Der Erzbischof ist empört und verbietet diesen ganzen Firlefanz. Die Nonnen sollen schweigen und beten. Doch Chiara geht in den Widerstand, ficht einen Zehnkampf und verteidigt diese göttliche Musik. Verlassen Sie mit mir Mailand. Ich weiß, es ist spät. Doch die Reise kann nicht aufgeschoben werden. Die Straße führt nun nach Bergamo und Brescia, Verona und auch an Padua vorbei. Können Sie sich vorstellen, dass schon bald die Lagune vor Ihnen liegt?

Berit Nurbacken ist die Sopranistin und als Liebende schimpft sie den schlafenden Amor. Amor, Dormiglione. Liebe, schlaf nicht länger. Auf, wach doch auf. Denn während du schläfst, schlafen auch meine Freuden und Sorgen erwachen. Liebe, lass mich nicht im Stich. Pfeile, Pfeile, Feuer, Pfeile, erhebt euch. Feuer, erhebe dich. Barbara Strozzi, die Venezianerin, hat dieses wunderbare Lied komponiert. Das Licht ist anders. Die Luft wird feuchter. Willkommen in Venedig. Am alten Flusshafen Portobello liegt ein Burtiello mit einer überdachten Kabine bereit. Nehmen Sie Platz. Das Gepäck wird verstaut. Die Leinen werden gelöst. Das Wasser schmatzt leise gegen den hölzernen Rumpf. Taue knarren. Und hinter hohen Mauern schimmern die verschwenderischen Villen des venezianischen Adels mit verwunschenen Gärten und prachtvollen Sälen. Der Dogenpalast leuchtet beinahe unwirklich und an der Riva delle Schiavoni drängen sich viele Reisende. Da ist es, jenes lang gestreckte Gebäude mit der hellen Kirchenfassade, das Ospedale della Pietà. Ausgerechnet hier, hinter Mauern und kunstvoll vergitterten Emporen, entstand eines der außergewöhnlichsten Frauenorchester Europas.

Vivaldis Name steht auf den Noten. Doch was in der Kirche der Pietà erklang, entstand erst durch die große Begabung und das unermüdliche Üben von weisen Mädchen wie Anna Maria oder Agatha, Chiara, Santa oder Michelina. Ich danke Ihnen, liebe Hörerinnen und Hörer, fürs Lauschen, fürs Mitdenken, fürs Mitfühlen. Ich bin Barbara Schröder und freue mich, Sie wieder bei Frequenz Femina am Dienstagabend zu begrüßen. Und bis dahin, denken Sie daran, das Patriarchat schläft nicht. Wenn Ihnen auf Reisen wieder nur Männernamen begegnen, glauben Sie der Beschilderung kein Wort. Warten Sie auf keinen Chronisten. Setzen Sie Ihren Namen selbst auf die Karte. Groß und unübersehbar.

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1: Erstmals ist in Sachsen eine asiatische Hornisse gesichtet worden. Nach Angaben des Landesamts für Umwelt hatte ein Imker im Leipziger Stadtteil Grünau das Tier am 9. August an seinem Bienenstock entdeckt. Anhand eines Videos, das er aufnahm und anschließend an die Behörde schickte, konnte das Insekt als asiatische Hornisse identifiziert werden. Nun suchen Experten vor Ort nach dem Tier und einem möglichen Nest, um es zu beseitigen. Dabei bittet das Landesamt für Umwelt und Landwirtschaft und Geologie auch um Hinweise aus der Bevölkerung. Die asiatische Hornisse gilt in Deutschland als invasive Art. Das heißt, sie breitet sich in Gebieten außerhalb ihrer Heimat aus und verdrängt die hier ansässigen Arten, wie beispielsweise die bereits ohnehin bedrohten Honigbienen. Die eingeschleppte Art ist mit einer Größe von 2 bis 3 Zentimetern etwas kleiner als die heimische Hornisse. Ihr Körper ist dunkler, teils schwarz und ihre Beine sind gelb. Wer glaubt, so eine asiatische Hornisse entdeckt zu haben, sollte sie weder anfassen noch einfangen. Allerdings könnt ihr ein Foto machen und es auf dem Meldeportal des Landesamts für Umwelt hochladen.
2: Sachsen lockert wegen des anhaltenden Niedrigwassers vorübergehend das Fahrverbot für Lastwagen an Sonn- und Feiertagen. Bis einschließlich 31. August 2026 dürfen Lkw auch an diesen Tagen fahren, wenn sie Güter transportieren, die wegen der niedrigen Wasserstelle nicht wie vorgesehen per Binnenschiff befördert werden können. Sachsens Verkehrsministerin Regina Kraushaar begründet die Lockerung mit möglichen Problemen für Lieferketten sowie der vermutlich weiter anhaltenden Niedrigwasserlage.
1: Ein Brand in einem Mehrfamilienhaus in Eilenburg-Ost haben 41 BewohnerInnen eine Rauchgasvergiftung erlitten. Das Feuer war am Donnerstag gegen 1 Uhr im Keller des Wohnblocks ausgebrochen. Die Ursache ist noch unklar. Viele HausbewohnerInnen atmeten offenbar die giftigen Rauchgase ein und wurden deshalb vor Ort von den Rettungskräften behandelt. Obwohl das Feuer gelöscht ist, sind nicht nur das betroffene Gebäude, sondern auch der benachbarte Wohnblock vorläufig nicht bewohnbar, weil die Wasserversorgung in beiden Häusern nicht mehr funktioniert. Deshalb wurde in einer Grundschule eine Notunterkunft eingerichtet. Die Ermittlungen zur Brandursache sollen am Freitag aufgenommen werden. Und das waren die Kurznachrichten.
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2: 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Benannt nach einem Vogel, der auch dort zu hören ist, wo man selten hinhört. Auch Sachsen gilt jetzt nicht als das lauteste Bundesland, wenn es um queeres Leben geht. Und doch gibt es viele wichtige Stimmen und Erfahrungen, die geteilt gehören. Genau deshalb wird der Podcast an unterschiedlichen Orten in Sachsen und live mit Publikum aufgenommen. Im Mittelpunkt stehen persönliche Erfahrungen und politische Realitäten. Und die Frage, wie unterschiedliche Bedingungen queeres Leben prägen. Jede Folge bringt neue Perspektiven zusammen. Die zweite Folge führt nach Pirna, um genau zu sein zum 15. CSD, live auf dem Marktplatz in Pirna. Hier sprechen wir heute über Elternschaft von Transkindern. Denn was bedeutet es überhaupt, Elternteil von einem Transkind zu sein? Und vor welchen Herausforderungen stehen Eltern und wo holen sie sich Hilfe und Beratung? Über das und vieles mehr reden wir heute mit Anna.
3: Ja, hallo, ich bin Milo, der heutige Host. Ich bin selber trans und Teil unserer queeren Redaktion. Auch nochmal liebe Grüße an Gabriel und Laetitia, die das mit mir vorbereitet haben. Und hallo an dich, du bist Anna. Warum sitzt du heute mit mir hier? Erzähl mir, wer bist du?
4: Ja, hallo, ich bin Mama von 3 Kindern und wegen einem davon sind wir heute hier. Das ist nämlich trans. Und ich bin alleinerziehend.
3: Eins deiner Kinder ist trans, meintest du gerade schon. Wie hast du denn erfahren, dass dein Kind trans ist?
4: Das habe ich eigentlich über den Kindergarten erfahren. Die haben mich darauf angesprochen, dass mein Kind sagt, das möchte ein Mädchen sein oder das ist ein Mädchen. Und bis dahin haben wir noch andere Pronomen benutzt und wussten sozusagen davon nichts. Genau, und so haben wir davon erfahren.
3: Darf ich fragen, wie alt dein Kind jetzt ist?
4: Jetzt ist es 6 Jahre alt.
3: Okay, und wann war das, als dein Kind das erste Mal so gesagt hat im Kindergarten?
4: Das war eigentlich kurz nach dem 3. Geburtstag, genau.
3: Nun ist es ja auch immer die Frage, so kann man, also wenn man das dann so hört, hat man selber schon Berührungspunkte mit dem Thema? Wie war das bei dir?
4: Ja, also ich kannte mich schon ein bisschen aus mit dem Thema. Ich habe mich da allgemein schon mit beschäftigt und meine große Schwester ist auch trans. Aber in Bezug auf Kinder und vor allem in dem Alter hatte ich da noch keine Berührungspunkte und auch nicht wirklich viel Wissen darüber.
3: Und vielleicht auch noch so kurz so ein bisschen als Einordnung hören wir einfach einmal kurz, was bedeutet eigentlich trans sein?
5: Trans. Das Adjektiv trans ist eine Selbstbezeichnung von Menschen, deren Geschlechtsidentität nicht immer und oder nicht vollständig mit dem Geschlecht übereinstimmt, das ihnen bei der Geburt aufgrund der äußeren Genitalien zugeschrieben wurde. Trans kommt aus dem Lateinischen und bedeutet jenseits oder darüber hinaus. Damit wird darauf verwiesen, dass das eigene Geschlecht über die Zuschreibung und die Norm hinausgeht, beziehungsweise im binären Verständnis die Seiten wechselt. Trans ist ein Überbegriff, der eine Vielzahl verschiedener Selbstverständnisse mit einschließen kann. Hierzu gehören unter anderem nicht-binäre Personen. Das Gegenteil von trans ist cis. Quelle: Glossar, Queeres Netzwerk Niedersachsen.
3: Und dazu ist vielleicht auch nochmal ganz wichtig zu sagen, wir hören jetzt hier eine Perspektive, wie es aussieht, Elternteil von einem Transkind zu sein, aber natürlich kann das für alle Menschen ganz unterschiedlich aussehen. Das hat so viele verschiedene Faktoren, wo wohnt man, welche Nationalität ist man. Uns ist wichtig, mit diesem Podcast so einen Einblick in eine Lebensrealität zu bringen und deswegen ist es so toll und so mutig, dass du heute mit mir hier bist und darüber sprichst. Ich kenne das aus eigener Erfahrung, als ich mich damals bei meinen Eltern geoutet habe. Das kann erstmal auch viele Gefühle so hervorbringen. Wie war das bei dir? Was waren so die ersten Momente oder was waren die ersten Gefühle, die bei dir so hochkamen?
4: Also ich glaube, ich war schon auch am Anfang überfordert davon. Ich habe damit nicht gerechnet, vor allem auch, weil sie ja erst 3 Jahre alt war. Und es war letztendlich so, dass eigentlich ja, mit 3 Jahren wird einem eigentlich erst klar, was Geschlechtsidentität bedeutet und dann, dass dann direkt kam, dass es eben was die andere oder eine andere Identität ist, als wir gedacht haben, ja, war irgendwie überfordernd und weil ich das auch, wie gesagt, von so kleinen Kindern vorher nicht kannte.
3: Wie kann ich mir das vorstellen? Wie sah so dein Weg aus, wie du da so in so eine Akzeptanz gekommen bist, dass du so warst, so okay, das ist jetzt so, wie bist du da hingekommen oder was hat dir vielleicht auch dabei geholfen?
4: Das hat schon eine Weile gedauert, einfach weil, wie gesagt, weil sie noch sehr klein war und weil ich auch nicht ihr so ein Label überstülpen wollte von, ja, mein Kind ist trans, weil das ja auch ein sehr politischer Begriff ist und damit ja auch irgendwie viele Gefühle verbunden werden. Und was mir geholfen hat, war einfach dann auch mit anderen Menschen zu reden, die sich damit auskennen, die auch die damit schon Berührungspunkte haben, mit anderen Familien und Elternteilen und auch mit dem Papa, der genau auch so darüber denkt wie wir, weil wir haben nie gedacht, dass das nicht in Ordnung ist oder dass das nicht stimmt. Aber ja, es ist einfach so ein kontroverses Thema, sag ich mal, dass ich mir da schon viele Gedanken gemacht habe, was das für mein Kind bedeutet, aber auch was das für uns als Familie bedeutet.
3: Gibt's da vielleicht irgendein Gespräch, was dir so im Gedächtnis geblieben ist, wo du so warst, so irgendwie, das hat mir geholfen oder das hat mich besonders berührt oder so?
4: Ja, ich habe mich dann versucht, ein bisschen umzuhören und auch im Internet geschaut nach Vereinen. Und einer davon war Trakine, das ist das Transkindernetz. Und da konnte ich anrufen und da hat sich eine Person, die eben selber Mama von einem Transkind ist, sehr viel Zeit genommen und hat mit mir da lange geredet. Und eine Sache, die sie da gesagt hat, war, dass es eben sein kann, dass das Kind trans ist und das auch für immer bleibt. Und dann macht es eben die Erfahrung, dass ich von Anfang an auf ihrer Seite war. Und es kann aber auch sein, dass es sich nochmal ändert. Und dann habe ich aber auch nichts damit falsch gemacht, weil ich meinem Kind einfach zugehört habe und es ernst genommen habe. Und dass ich dass ich meinem Kind diese Erfahrung geben kann. Egal, ob das jetzt eine Entscheidung fürs ganze Leben ist oder ob das vielleicht auch nur 2-3 Wochen sind oder ein paar Monate. Und es hat mir sehr geholfen, genau das auch einzuordnen.
3: Ja, und ich stelle mir das auch herausfordernd vor, weil natürlich, also du beschäftigst dich dann auch mit dir selber. Du hast auch gesagt, dass das für dich auch halt ein Weg war, sozusagen, das auch erstmal zu verstehen und zu akzeptieren. Und dann hast du ja aber trotzdem auch die Beziehung zu deinem Kind, die sich vielleicht auch verändert. Und da habe ich mich gefragt, wie würdest du sagen, hat sich so seit dem Coming Out eure Beziehung verändert?
4: Also die ist eigentlich, würde ich sagen, noch besser geworden. Natürlich ist es dann auch älter geworden, das Kind, und dadurch konnte man mehr so Gespräche führen. Aber ich habe halt gemerkt, dass je mehr ich das akzeptiert habe und auch in der Sprache umgesetzt habe, desto glücklicher wurde sie eigentlich und desto wohler hat sie sich auch gefühlt.
3: Das schließt schon perfekt an meine nächste Frage an, weil ich mich gefragt habe, was sind so Dinge, wo du gemerkt hast, so, dass dein Kind positiv darauf reagiert, wenn du das machst, also wo du so gemerkt hast, mit dem Verhalten kann ich einen Unterschied bei meinem Kind machen.
4: Das war eben hauptsächlich dadurch, dass ich dann das richtige Pronomen benutzt habe oder eben auch mal explizit gesagt habe, dass sie Mädchen ist. Und ja, das war einfach krass, das auch zu beobachten bei so einem kleinen Kind, wie sie sich so gefreut hat darüber und immer so ein Schmunzeln dann im Gesicht hatte, wenn ich das irgendwie gesagt hat oder auch wenn es wer anders gesagt hat.
3: Erinnerst du dich noch an andere Momente so auf dem Weg, den da jetzt auch dein Kind schon so gemacht hat über die Jahre? Und du sagst so, das war so ein richtig schöner Moment irgendwie, auch vielleicht für euch beide oder so?
4: Ja, einerseits war das eine Situation, da waren wir auf einem Festival und haben so ein Buch gelesen. Und man muss dazu sagen, dass sie sehr schlechte Erfahrungen in dem Kindergarten gemacht hat, weil sie dort nicht so akzeptiert wurde und deswegen nicht so richtig darüber mit anderen Leuten reden wollte. Und in dem Buch stand so ein Satz, dass es eben auch Menschen gibt, die Frauen sind und einen Penis haben. Und da hat sie halt direkt gesagt, ja, so ist das bei mir auch. Und da waren halt auch viele andere Menschen dabei. Und es war richtig schön einfach, dass sie sich dann in dem Moment so frei gefühlt hat, das zu erzählen, weil das eben nicht immer so war.
3: Ja, oh, das klingt richtig toll. Und das eine ist ja auch, also das hast du jetzt auch gerade schon angesprochen mit dem Kindergarten, das eine ist ja, erstmal für sich selber zu erkennen, ich bin trans oder ich fühle mich so und so, dann das vielleicht halt auch mit der Familie, mit dir zu besprechen und dann gibt es ja aber noch das ganze soziale Umfeld und da habe ich mich gefragt, wie erlebst du so den Umgang oder wie hat sich der Umgang verändert mit deinem Kind, seit es jetzt geoutet ist?
5: Coming out. Das Coming Out beschreibt den Prozess der Bewusstwerdung und Offenbarung der eigenen sexuellen Orientierung und/oder geschlechtlichen Identität. Dabei wird zwischen innerem und äußerem Coming Out unterschieden. Beim inneren Coming Out wird sich eine Person darüber bewusst, dass ihre sexuelle und/oder geschlechtliche Identität von der Norm abweicht. Im inneren Coming Out wird die eigene Identität so weit erarbeitet, bis sich die Person sicher fühlt, sie anderen mitzuteilen. Dieser Prozess kann in jedem Alter einsetzen und unterschiedlich viel Zeit in Anspruch nehmen. Dem inneren Coming Out folgt häufig das äußere Coming Out. Dabei teilt die Person ihre sexuelle und/oder geschlechtliche Identität ihrem Umfeld mit. Dieser Schritt wird von vielen queeren Menschen als schwierig empfunden, da die Reaktion des Umfeldes schwer einzuschätzen ist. Quelle: Glossar, Queeres Netzwerk Niedersachsen.
4: Also es ist leider so, dass das nicht alle akzeptieren. Viele nehmen das nicht ernst, also eben weil sie noch sehr klein ist und dann sagen, dass es irgendwie nur eine Phase ist oder dass es so übertrieben ist, dann auch andere Pronomen zu verwenden. Ja, genau.
3: Weil du es auch gerade schon angesprochen hast, also genau, dein Kind war jetzt erst im Kindergarten und jetzt bald wird es eingeschult. Da ist natürlich die Frage, wie bist du da rangegangen? Wie hast du einen passenden Kindergarten? Wie hast du eine passende Schule gefunden für dein Kind?
4: Ich hatte ja schon gesagt gerade, dass wir sehr schlechte Erfahrungen gemacht hatten in dem Kindergarten. Wir sind deswegen auch umgezogen. Wir haben vorher eher in so einer ländlicheren Region gewohnt und sind dann in eine größere Stadt gezogen. Einfach damit ich eine Auswahlmöglichkeit habe bei den Kindergärten. Und da habe ich im Vorhinein direkt darauf geachtet, ob die Kindergärten da offen für sind. Und habe da auch Erfahrungsberichte versucht einzuholen von anderen, also von Mitarbeitenden, aber auch von anderen Eltern. Und das habe ich hauptsächlich so über Telegram-Gruppen gemacht. Also da habe ich erzählt, was ich suche und ob sie mir dann so Kindergärten empfehlen können. Und das habe ich dann mit der Schule auch gemacht, ja.
3: Auf die genauen Gruppen und so kommen wir auch gleich nochmal zu sprechen und auf so Hilfsangebote. Aber mich würde noch interessieren, du hast mir im Vorgespräch auch erzählt, dass ihr auch schon mit der Schule in Kontakt wart. Aber wie genau seid ihr da vorgegangen? Also genau, wie habt ihr euch mit der Schule in Verbindung gesetzt und mit wem habt ihr da gesprochen?
4: Also bei der Schule, wo sie jetzt hingehen, ist es sowieso so, dass vorher ein Elterngespräch stattfindet, wo ja sowohl die Schule Dinge erklären kann, die für die Schule wichtig sind, aber auch wir eben Sachen äußern können. Und da habe ich das eben offen angesprochen und habe auch gesagt, dass es mir eben besonders wichtig ist, dass ich eine Schule finde, an der mein Kind sicher ist und dass das halt eine große Rolle dafür spielt. Und die haben dann eben gesagt, dass sie sich mit dem Thema auch schon beschäftigt haben, weil es auch andere Kinder betrifft, die schon älter sind, die an der Schule sind. Und ja, da war zum Beispiel ein Punkt, dass es da auch schon eine Toilette gab für nicht-binäre Kinder. Und das ist immer so ein gutes Zeichen, sag ich mal.
3: Weil das ist natürlich auch die Frage, wie stellst du sicher, dass der Ort wirklich sicher für dein Kind ist? Hast du da irgendwie, abgesehen von dem jetzt, dass du sagst, so die haben zum Beispiel schon Toiletten für nicht-binäre Personen, wie stellst du das sicher?
4: Ja, das finde ich tatsächlich sehr schwierig, weil die meisten Menschen sagen nicht offen, dass sie transphob sind. Und das stellt sich dann oft erst heraus, wenn es dann um konkrete Situationen geht. Und ja, da Fragen zu stellen wie, ja, seid ihr für Transkinder offen? Da sagen die wenigsten nein. Die meisten sagen ja. Und dann stellt sich eben dann heraus, dass es doch nicht stimmt. Und da kann ich sagen, dass das Wichtigste oder das Beste ist, einfach Erfahrungsberichte einzuholen. Also so sich mit anderen Menschen in Verbindung zu setzen, die schon Erfahrungen an der Schule oder dem Kindergarten gemacht haben. Ja, weil sich das dann zeigt.
3: Ja, ich würde auch gerne noch, also wir haben gerade schon gesprochen darüber und es ist ja auch alles ein Prozess und in so Prozessen ist ja was auf jeden Fall passiert, dass irgendwie so ein Lerneffekt passiert. Und als wir diese Podcast-Folge vorbereitet haben, war auch so eine Frage, weil ja auch immer davon ausgegangen wird, so man muss, also oder die Angst vielleicht auch mit Transpersonen besteht, man muss so direkt alles richtig machen. Dadurch wollten wir dich auch einfach mal fragen, wie lange hat das für dich eigentlich gedauert, dass du so das mit den Pronomen richtig gemacht hast? Oder was hat dir geholfen?
4: Wie lange das jetzt konkret gedauert hat, das kann ich gar nicht sagen. Und es waren auch eher so zwei Prozesse, würde ich sagen. Der eine war, das zu akzeptieren eben, dass das Kind trans ist, also dass es eben nicht nur eine Spielerei ist mit den 3 Jahren. Und das zweite ist dann, sich umzugewöhnen mit der Sprache. Das klappt halt am besten einfach, wenn man übt. Also immer wieder in Gesprächen sich dann auch selber berichtigen. Ja,
3: Und in solchen Prozessen geht ja auch vieles auch irgendwie sehr schnell. Ich meine, du bist auch Mutter von noch anderen Kindern und es gibt einen Alltag, den man einfach gestalten muss. Und da geht es ja auch nicht immer, dass dann alle Dinge tausendmal hinterfragt, die man jetzt vielleicht macht. Wenn du so rückblickend auf die Zeit guckst, gibt es irgendwelche Dinge, wo du sagst, so, ah, das hätte ich vielleicht jetzt mit dem Wissen anders gemacht?
4: Ich glaube, ich hätte mich nicht so unter Druck gesetzt, dass das jetzt so eine riesige Entscheidung ist, die ich da treffe in dem Moment, sondern und deswegen fand ich auch diesen Tipp von der Mama von Trakine so gut, dass es eben einfach gerade so ist und ich das dann in dem Moment akzeptiere und gar nicht so weit in die Zukunft dafür schaue, was das jetzt alles für Konsequenzen haben könnte.
3: Das ist auch ein super Stichpunkt, weil mich halt auch interessieren würde, was würdest du, also gibt es noch Dinge, die du Eltern, die jetzt vielleicht auch gerade erfahren, dass ihr Kind trans ist, die du ihnen noch so mitgeben würdest?
4: Was auf jeden Fall auch geholfen hat, ist eben mit anderen Menschen in Kontakt zu kommen, bei denen das ähnlich ist und auch explizit nach Menschen zu suchen, die das auch betrifft. Also das hat auch den Kindern geholfen, dann zu zeigen, okay, es gibt auch noch andere Transmenschen und ja, sich einfach mehr allgemein mit dem Thema zu beschäftigen, sodass das nicht mehr so ein Riesending quasi ist, sondern dass es zum Alltag dazugehört und normal ist.
3: Zu den Anlaufstellen kommen wir auch gleich. Noch eine Frage aus der Redaktion. Und zwar ist ja auch Harry Potter und J.K. Rowling ist ja sehr umstritten. Vielleicht kurz als Einordnung, weil die Autorin von Harry Potter ja auch öffentlich und politisch seit einigen Jahren Kampagnen gegen Transmenschen unterstützt, auch finanziell. Und genau, da war die Frage aus der Redaktion, wie lest ihr Harry Potter, wie geht ihr damit um?
4: Ich kenne natürlich Harry Potter aus meiner Kindheit, war jetzt aber nicht so ein Riesenfan und muss auch dazu sagen, dass ich das nicht finanziell unterstützen möchte. Also dadurch, dass das nicht ein Riesenteil von meinem Leben ist, würde ich jetzt nicht explizit wollen, dass meine Kinder damit mit diesem Fandom quasi groß werden, einfach weil da eben viel Geld auch reinfließt in Prozesse, die meinen eigenen Kindern schaden.
3: Ja. Kurz vorm Ende, bevor wir jetzt noch mal so einen kleinen Blick in die Zukunft wagen, würde ich eben gerne noch wissen, falls jetzt auch Menschen hier sind oder zuhören, wo können sich Menschen hinwenden? Was waren denn so erste Anlaufpunkte, die du gefunden hast, wo du Informationen herbekommen hast, wo du mit Menschen sprechen konntest?
4: Wir haben ja damals in Sachsen-Anhalt gewohnt und da gab es keine Anlaufstellen direkt vor Ort und deswegen habe ich mich da im Internet informiert. Und da bin ich einmal auf Trakine gekommen, das Transkindernetz, das arbeitet deutschlandweit. Dann Intertransaktiv, das ist ein Verein, der in Sachsen, Thüringen und Sachsen-Anhalt arbeitet. Und die Rosalinde, das ist in Leipzig ein Verein.
3: In der Rosalinde bist du auch selber in einem Beratungsangebot. Kannst du uns davon mehr erzählen?
4: Genau, ich bin da Teil in... Ich nenne es mal Selbsthilfegruppe, obwohl es ja jetzt nicht ein Problem in dem Sinne ist. Das ist eine Gruppe, in der Familien sich treffen, die Transkinder im Grundschul- und Kindergartenalter haben. Die ist an die Rosalinde angegliedert und da treffen wir uns einmal im Monat.
3: Wie kann ich mir so ein Treffen vorstellen? Also genau, wie sieht das so aus? Wer ist da? Seid ihr dann nur die Eltern unter euch oder genau, wie ist das?
4: Also dadurch, dass das ja um Grundschul- und Kindergartenkinder geht, sind die Kinder meistens dabei und wir haben uns auch immer mal wieder in Räumen von der Rosalinde getroffen, aber haben dann gemerkt, dass da nicht wirklich Gespräche möglich sind, weil es einfach zu eng ist mit so vielen Kindern. Meistens sind dann auch Geschwisterkinder dabei, also das ist dann quasi mehrere Familien, die sich treffen und mittlerweile treffen wir uns meistens draußen. Die Kinder spielen, was natürlich auch schön ist, weil sie dann wiederum merken, dass sie nicht die einzigen sind, die das Thema betrifft und wir unterhalten uns dann.
3: Leider kommen wir jetzt so langsam schon zum Ende von dem Podcast, aber mich interessiert, gerade wenn du sagst, es gibt euch Kraft, in dieser Gruppe zu sein, um zusammen mit anderen Transkindern und so zu sein. Wenn man jetzt auf die politische Lage guckt und auch gerade im Osten von Deutschland, sieht man ja auch die erstärkende AfD zum Beispiel. Wie guckst du in die Zukunft angesichts der politischen Lage?
4: Ja, ich finde das sehr besorgniserregend und es macht mir auch Angst. Vor allem auch, wenn ich in so andere Länder gucke, wie in den USA, wo das ja auch noch mal viel weiter fortgeschritten ist, habe ich so die Sorge, dass das eben einfach in dieselbe Richtung geht.
3: Und was würdest du sagen, welche Veränderungen wünschst du dir so konkret, die sich in der Gesellschaft vielleicht auch verändern oder Dinge, die vielleicht einfach normaler werden sollten?
4: Ich glaube, was eine wichtige Sache wäre, wäre eigentlich so eine Veränderung vom Mindset, sag ich mal. Also der Kampf von queeren Menschen oder auch von anderen Menschen, die von Diskriminierung betroffen ist, das wird immer so getan, als ob das deren Kampf ist. Und in Wirklichkeit geht es da aber auch um uns alle. Weil in den Kitas und in den Kindergärten, wo mein Kind nicht sicher ist, da sind auch Cis-Kinder nicht sicher. Und das gilt für alle Diskriminierungsformen. Und wenn das Menschen verstehen, dass eigentlich der Kampf, der von queeren Menschen gekämpft wird, ein Gefallen ist, der auch anderen getan wird, und dann zusammenarbeiten, dann wäre da echt viel geschafft.
3: Das hast du so, so toll gesagt. Was würdest du auch sagen, wenn jetzt zum Beispiel Eltern auch im Kindergarten sind oder in der Schule sind und sie haben selber keine queeren oder Transkinder? Wie können sie aktiv für andere Kinder im Kindergarten, in der Schule mit einstehen? Was können sie tun?
4: Also zum einen glaube ich, dass es immer eine gute Idee ist, Kindern davon zu erzählen, dass es verschiedene, dass Menschen verschieden sind. Und das gilt ja auch nicht nur fürs Queersein, sondern auch in anderen Themen. Und zum anderen gibt es schon auch die Möglichkeit, so Workshops auch für Kinder zu machen oder Beratungsangebote in den Kindergärten anzubieten. Und das scheitert oft daran, dass es nicht genug Eltern gibt, die dafür bereit sind. Und wenn da andere Eltern irgendwie ihren Beitrag leisten wollen, dann können die sich bei den Beratungsstellen melden, zum Beispiel wie Intertransaktiv, und auch mit den Kindergärten, mit der Leitung reden und solche Workshops vorbereiten.
3: Mich würde auf jeden Fall auch noch interessieren, wir haben jetzt auch schon so schöne Momente von dir gehört und von deinem Kind, aber vielleicht hast du auch noch einen Aspekt von uns, warum es einfach so toll ist, auch so ein Elternteil von so einem Transkind zu sein.
4: Ja, also ich glaube, das Tollste ist einfach die Menschen, die ich dadurch kennengelernt habe. Ja, die Gruppe, in der ich bin, mit den anderen Familien, mit den Transkindern, ist einfach eine richtige Bereicherung. Und auch abgesehen davon, wenn ich neue Menschen kennenlerne, achte ich da natürlich auch extrem drauf, dass die nicht transphob sind. Davon profitiere ich letztendlich auch.
3: Wir sind dir und auf jeden Fall auch deinem Kind, weil es auch zugestimmt hat, dass du hier darüber reden kannst, unheimlich dankbar, dass sie uns erlaubt hat, so einen persönlichen Einblick zu bekommen. Bevor ich jetzt gleich das alles hier beende, wollte ich fragen, gibt es noch irgendwas, wo du sagst, das möchtest du noch erzählen, das habe ich dich vielleicht auch nicht gefragt, wo du sagst, das will ich irgendwie noch loswerden.
4: Ich glaube, ich würde gerne noch an die Menschen, die trans sind, die vielleicht Eltern haben, die sie nicht so akzeptieren, sagen, dass ihr einfach gut so seid, wie ihr seid, und dass mit euch nichts verkehrt ist. Dass das eher was mit den Eltern zu tun hat oder mit den Erwachsenen, und dass ihr euch da auch noch 10-mal umentscheiden könnt und dass mit euch einfach alles richtig ist.
3: Wow, danke schön. Ich will eigentlich gar nichts mehr reden, weil das so tolle Schlussworte sind. Ich mache es jetzt trotzdem noch. Danke, dass ihr hier zugehört habt, und auch nochmal danke an die Redaktion. Das Projekt wäre nicht so toll, wenn wir uns nicht alle 2 Wochen online treffen würden und zusammen diese Podcast-Folgen vorbereiten. Deswegen nochmal danke an Gabriel und Laetitia. Wenn ihr selber Lust habt, auch so eine Podcast-Folge vorzubereiten, dann ist unser nächstes Treffen am 20. Juli. Das ist immer online, weil wir wollen eben, dass aus ganz Sachsen die Menschen auch teilnehmen können. Ihr braucht gar keine Vorkenntnisse in irgendwas. Wir überlegen da zusammen, was für Themen finden wir gut, wen wollen wir anfragen. Dann finden wir so tolle Menschen wie Anna zum Beispiel. Meldet euch da milo@rundfunkkombinat.de. Wenn ihr aber gleich auch merkt, ah, ich habe Bock, ich bin hier dann noch neben der Bühne, könnt ihr auf mich zukommen. Auch noch danke an unsere tollen Social-Media-Personen, an Siska, an Susan für die Technik und für das tolle Intro. Danke an Lutz. Unsere nächste Folge wird in Görlitz aufgezeichnet, live auf dem Fokus-Festival am 22. August. Ihr könnt uns aber auch überall hören, wo es Podcasts gibt, auf freieradios.net, auf Spotify. Danke fürs Zuhören.
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2: Jetzt hören wir postwendend eine Sendung über die US-amerikanische Band Dead Moon, die in diesem Sinne schon eine Weile nicht mehr existiert, nämlich seit 2006. Die hatte sich 1987 gegründet in Portland, Oregon und hat dann bis 2006 durchgehalten. Danach in anderer, bisschen anderer Besetzung hat sie noch unter dem Namen Pierced Arrows existiert. Im Grunde war die Band eben das Projekt von Fred Cole und Tootie Cole, einem Paar da aus Portland, Oregon, das schon sehr viel länger aktiv war, nämlich schon seit den 60er Jahren. 1964 hatte Fred Cole schon eine erste Single rausgebracht und hat dann mit seiner Spät-60er Band Lollipop Shop auch seine dann spätere Frau Tootie kennengelernt und die haben dann auch zusammen sehr viel Musik gemacht und auch im Gesang wurden sie irgendwie ein herzzerreißendes Duett sozusagen. Und die Gruppe Dead Moon, wie gesagt, hat sich dann 1987 aus dieser Konstellation herausgebildet. Vorher gab es schon ein anderes, punkigeres Projekt, nämlich The Rats, was wir dann später auch noch hören werden. Das hat sich schon 1980 in Portland gegründet. Und so richtig los ging es dann mit Dead Moon 1988. Da kam die erste Platte In the Graveyard nämlich heraus. Und davon hören wir erstmal ein Stück, nämlich Can't Help Falling in Love.

Ja, Dead Moon von ihrer Platte In the Graveyard 1988 war das und in Deutschland waren sie dann auch viel unterwegs. Ich habe sie auch nochmal hier in Leipzig gesehen mit ihrem späteren Projekt Pierced Arrows haben sie hier gespielt im Leipziger Süden und wir gehen jetzt nochmal weiter zurück in die Vergangenheit, nämlich zu dem Projekt The Rats. Das gab es schon vor Dead Moon und zwar von 1980 bis 1984 ebenfalls in Portland, Oregon und da hören wir mal das Stück Working Class. Mhm.

The Working Class of Portland, Oregon. The Rats waren das. Die Vorband sozusagen vor Dead Moon, bevor Dead Moon in Existenz kam, 1987. Und bei Dead Moon machen wir eigentlich auch weiter jetzt, nämlich nochmal auf der In the Graveyard, die erste Platte. I Hate the Blues, ein großartiges Stück, das letzte auf der Platte.

Ja, mal wieder ein Lied über eine falsche Abzweigung. Dead Moon waren das. I'm Out 9. Und weiter geht's mit einer Dead Moon Night. Eben auch ein bisschen das Band-Logo illustrierenden Totenkopf in einem Viertelmond.

Ja, die Dead Moon Night. Man muss diese Gruppe einfach mal gesehen haben in den 90er Jahren auf einer Bühne. Von der Unknown Passage war das und wir machen auch da in der Nähe weiter mit dem Stück Kicked Out von der 13 of My Hook. Die kam dann kurze Zeit später.

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Vielleicht mal eine Gelegenheit, auf die Texte von Dead Moon zu blicken mit diesem Lied. Als ich 16 war, wurde ich aus der Schule rausgeschmissen. When I was 16, I was kicked out of school. They couldn't dig my antisocial attitude. Sie konnten sie nicht klargekommen mit meiner antisozialen Attitüde, mit meiner Einstellung. Als ich 20 war und nach einem Job gesucht habe, haben sie mir gesagt, Junge, dein Haar ist zu lang und die Dinge haben sich nicht geändert die ganze Zeit. Ich bin immer noch ein Alleingänger, ohne viele Freunde, rausgeschmissen, eingetreten. Ich kann die Tür nicht öffnen. So ungefähr geht das dann immer weiter. Dead Moon, großartige Texte, die man auch noch nachlesen kann, übrigens im Internet auf der Seite Digital Zone Dead Moon. Das ist so ein Blog, der sich ein bisschen aus einer Fan-Perspektive den Dead Moon angenähert hat. Und wir machen da an der Stelle auch weiter mit Klassikern. A Fix on You war auf jeden Fall auch ein großer Klassiker von der Stranded in the Mystery Zone.

noch mal ein älteres Stück, Time Has Come Today von der Unknown Passage aus dem Jahr 1989. Wir gehen jetzt aber noch mal ein Stück vor, wie wir überhaupt immer hin und her springen. Das Lied It's Okay ist auf jeden Fall einer der ganz großen Hits von der Crack in the System. Die war dann, glaube ich, 94 oder so.

Ja, it's okay. Wir springen nochmal zurück zu den Rats. Wie gesagt, so eine Vorgängergruppe, Art von Dead Moon. Und das wurde jetzt auch wieder veröffentlicht, The Rats, die Platte In a Desperate Rat heißt die. Genau, und da haben wir jetzt nochmal ein Lied von My Tragedy Behind. Wie gesagt, in ähnlicher Besetzung.

Ja, immer noch Dead Moon von der Crack in the System. Das war, glaube ich, 94 oder so. Das Lied Unknown Passage, auch etwas ruhiger schon und auch recht lang mit 6 Minuten 3 Sekunden für Dead Moon Verhältnisse, die sich sonst doch eher an den 2-Minuten-Song gehalten haben, der auch besser auf so eine Single draufpasst, den sie auch gehuldigt haben, diesen Single-Schallplatten. Und ja, wir machen trotzdem unverzagt weiter. Und mit Streets of Despair.

Ja, da geht's nochmal richtig los. Ich verabschiede mich jetzt aus dieser Sendung. Als nächstes hört ihr die Persona non grata, die sich ebenfalls wieder in sehr interessante Gefilde begeben wird heute Abend. Das verspreche ich.

Herzlich willkommen im Regio Express, dem Regionalmagazin für Südwestsachsen hier bei Radio T. In der heutigen Ausgabe wird es ausnahmsweise einmal nicht um das Geschehen in Chemnitz und Südwestsachsen gehen, sondern um das Sendeformat Regio Express selbst. Wir werden euch in dieser Stunde unser Regionalmagazin etwas genauer vorstellen. Das heißt, wir werden über Entstehungshintergrund und Konzept der Sendung sprechen und nicht zuletzt darüber, wie ihr dieses Magazin bei Interesse mitgestalten könnt. Zum Einstieg aber erstmal ein Stück Musik. Hier sind Sounds of Amarula mit Sea Songs.

Ihr hört den Regio Express, das Regionalmagazin für Südwestsachsen, hier bei Radio T. Wer Radio T schon länger kennt, wird vielleicht wissen, dass unser Programm seit März 2023 zusätzlich zu unseren Ausspielwegen über UKW, Internetstream und Digitalkabel auch über DAB+, also den digitalen Hörfunk, empfangbar ist. Seit 1. März 2023 senden wir ganztags lokal in Chemnitz auf dem DAB Plus Kanal 5b und seit dem 1. August 2023 zusätzlich über den regionalen Kanal 8a. Mit dem Beginn der Ausstrahlung unseres Programms über diesen regionalen Kanal hat sich das Empfangsgebiet von Radio T auf ganz Südwestsachsen ausgeweitet und umfasst seitdem neben Chemnitz die Landkreise Mittelsachsen, Erzgebirge, Vogtland und Zwickau. Damit hat sich natürlich das Blickfeld unserer Redaktion geweitet und wir widmen uns seither weit mehr als früher dem Geschehen in Südwestsachsen jenseits von Chemnitz. Mittlerweile laufen pro Woche mehrere Stunden Regionalradio in unserem Programm. Es gibt verschiedene neue Sendeformate, unter anderem den Regio Express, unser wöchentliches Regionalmagazin, immer donnerstags von 18 bis 19 Uhr. In diesem Magazin geht es darum, kurz und bündig über aktuelle kulturelle, politische und soziale Ereignisse in der Region zu berichten. Es erwarten euch hier also jede Woche Veranstaltungstipps, Interviews und Kurzreportagen zu verschiedensten Themen. Zum kulturellen Geschehen gehört natürlich auch Musik, die in dieser Region entsteht. Es werden in dieser Sendung daher vor allem Titel von Musikern aus Chemnitz und der Region zu hören sein. Dazu gehörte schon das eingangs gespielte Stück von Sounds of Amarula und auch der nächste Titel zählt dazu. Hier kommt Alina D'Alsenio mit Walls.

Wir sind zurück im Regio Express, dem Regionalmagazin bei Radio T. Nachdem wir bisher schon den Entstehungshintergrund und das Konzept des Regio Express beleuchtet haben, soll es jetzt noch darum gehen, wie ihr diese Sendung bei Interesse mitgestalten könnt. Wie einige sicherlich wissen, ist Radio T ein sogenanntes freies Radio, das heißt ein nicht kommerzieller, gemeinnütziger Sender, dessen Programm im Grunde jeder mitgestalten kann. Das gilt folglich auch für unser Regionalmagazin. Wenn ihr also Ideen, Anmerkungen oder Kritik zu dieser Sendung habt, dann lasst uns das gerne wissen. Den Regio Express mitgestalten könnt ihr aber auch ganz direkt, indem ihr euch an der Produktion der Sendung beteiligt. Beispielsweise dadurch, dass ihr selbst Beiträge erstellt oder die Moderation einer Ausgabe übernehmt. Wer sich dafür interessiert, aber noch keine Radioerfahrung hat, kann bei uns auch erst einen Einsteigerkurs zum Radiomachen besuchen. Kontaktieren könnt ihr unsere Regionalredaktion per E-Mail unter regioexpress@radiot.de, dabei alles klein und zusammengeschrieben, oder telefonisch unter 0371 350235. 35. Hier nochmal E-Mail-Adresse und Telefonnummer regioexpress@radiot.de und 0371 350235. Damit sind wir am Ende dieser Ausgabe des Regio Express. Ihr könnt diese Sendung 7 Tage lang nachhören in unserer Mediathek unter www.radiot.de. Redaktionell verantwortlich für diese Ausgabe und am Mikrofon war Michael Siegel. Ich bedanke mich fürs Zuhören und verabschiede mich mit einer kleinen Auswahl lokaler und regionaler Musik. Der erste Titel in dieser Auswahl kommt von der Chemnitzer Band Iguana. Hier sind sie mit Josiah.

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0: Hallo, mein Name ist Mats von Sieg. Ich begrüße euch Zuhörenden ganz herzlich aus dem Studio von Freies Radio Freudenstadt. Heute also kommt die zweite Ausgabe von Quirulante Pinguine, also kurz Quipi. Wir sind noch eine sehr junge Redaktion. Erst im Herbst 2025 haben wir uns gegründet. Unsere erste Sendung kam dann Anfang Mai raus. Da waren schon Radio T aus Chemnitz, die Wüstewelle aus Tübingen und Freies Radio Freudenstadt mit am Start. In der Zwischenzeit ist die Quipi-Redaktion noch größer geworden. Neu dazugekommen sind Menschen von Freies Radio für Stuttgart, dem Rundfunkkombinat Sachsen, Coloradio aus Dresden und Radio Blau aus Leipzig. In der Sendung heute spricht Helen darüber, wie sie in der DDR aufwuchs, nach der Wende transitionierte und heute als sie selbst leben kann. Und zum Schluss hört ihr noch ein Interview mit dem Gerede e.V. aus Dresden. Aber zu Beginn machen wir noch einen kleinen Ausflug ans Meer. Wir tauchen ab in die Korallenriffe von Insular Südostasien und schwimmen bis zum Great Barrier Reef, das vor der Nordküste von Australien liegt. Dort überall lebt ein kleiner, orange-weiß gestreifter Fisch. Los geht's jetzt aber erstmal mit dem Song »Lass sie reden« von Rosenstolz.
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0: begeben wir uns in die Welt der Tiere. Von der Arktis und den queeren Pinguinen geht die Reise von der letzten Sendung weiter. Schwimmflossen und Taucherbrillen aufgesetzt. Es geht auf Tauchgang in den Pazifik. Genauer gesagt in den Indopazifik. Dorthin, wo die Anemonenfische leben. Anemonenfische leben in Korallenriffen. Genauer gesagt gehen sie eine Symbiose mit den passenden Seeanemonen ein und leben in ihnen. Seeanemonen sind Blumentiere. Sie haben einen massiven Stamm und so etwas wie eine Blüte. Die besteht aus vielen stechenden Tentakeln und die Tentakeln sind giftig. Aber dagegen sind die Anemonenfische gewappnet. Mit einem dünnen Schleimfilm auf den Schuppen. Die Seeanemonen bieten den Anemonenfischen also Schutz gegen Fressfeinde. Die haben das auch bitter nötig, weil Anemonenfische allesamt keine guten Schwimmer sind. Der Deal ist aber nicht einseitig. Die Fische verteidigen die Anemone wiederum gegen ihre Fressfeinde. Sobald jemand der Anemone zu nahe kommt, stürmen sie heraus, boxen und beißen den vermeintlichen Angreifer. Aber die einzelnen Anemonenfischarten haben noch eine andere Gemeinsamkeit. Sie werden alle als Männchen geboren. Es gibt kein einziges weibliches Baby. Aber bevor wir das vertiefen, was sind Anemonenfische? Wie sehen sie aus? Eine Art der Anemonenfische ist der Clownfisch. Einer der berühmtesten Fische dieser Welt ist ein Clownfisch. Sein Name ist Nemo. Der kleine, orange-weiß gestreifte Fisch aus Findet Nemo. Seine Geschichte hat Disney 2003 auf die Leinwand in die Kinos gebracht. Zurück zur Potriandrie. So nennt man das Phänomen, wenn Tiere ausschließlich männlich geboren werden und später zum Weibchen werden. Wie funktioniert das bei Anemonefischarten wie zum Beispiel dem Clownfisch? In einer Anemone leben ein Weibchen und ein Männchen. Und dann sind da noch ganz viele Jungtiere, allesamt männlich. Ihre Aufgabe ist es, die Anemone sauber zu halten und sich um die Eier und Larven der Familie zu kümmern. Die männlichen Fische machen also den Großteil der Hausarbeit. Das Weibchen ist 2 bis 3-mal so groß wie die Männchen. Sie verteidigt die Anemone gegen alles und jeden. Gleichzeitig piesackt sie die männlichen Fische. Die sind dadurch immer gestresst. Und dieser Stress sorgt dafür, dass der Hormonspiegel gleich bleibt und die männlichen Körper sich nicht in einen weiblichen verwandeln. Eine Clownfischdame ist also eine waschechte Matriarchatin. Erst wenn das Weibchen stirbt, wird das nächste Männchen die neue Herrscherin. Das neue dominante Weibchen. Nicht nur der Hormonspiegel ändert sich dann, auch die Genitalien und die Körpergröße. Als Nemos erste Mama Coral von dem Raubfisch verputzt wurde, hätte sich eigentlich Nemos Vater zu Nemos zweiter Mutter verwandeln müssen. Und es kommt noch wilder. Dadurch wäre Nemo irgendwann zum potenziellen Partner seiner zweiten Mutter geworden. Aus menschlicher Sicht ist das etwas seltsam, aber für Anemonenfische ist das genau so, wie es sein muss. Die Mutter stirbt, der Vater wird zur Mutter und sein Sohn zu ihrem Partner. Nach und nach werden alle Weibchen, bis auch sie sterben und das nächste Männchen ein Weibchen wird. Der Kreislauf der Anemonenfische. Disney hat also ein elementares Detail von Nemos Familie vertuscht. In der echten Welt kann ein Clownfisch jedenfalls nie ein klassisches Waisenkind sein. Eine Mutter und ein Vater sind immer am Start. Es ist vielleicht nur nicht das komplette Erzeugerpaar. Lasst uns jetzt aber auftauchen und geschwind nach Leipzig zu Radio Blau sausen. Dort hat Sina Helen interviewt. Helen ist in der DDR aufgewachsen. Nach der Wende hat sie erfahren, was trans bedeutet. Davon wird sie erzählen. aber auch von dem Alltag, den sie heute erlebt, als die Frau, die sie ist.
1: Ich bin Helen Sasse. Ich bin am 11.08.1962 in Hagenow in Mecklenburg-Vorpommern geboren, als Junge geboren. Ja, und lebe jetzt mit der OP seit 2018 als Frau.
2: Wie war es für dich, das Leben in der DDR bzw. in Ostdeutschland als Transperson? Vor allem auch jetzt so, wie du ja gesagt hast, eher als ungeoutete Transperson.
1: Das ist natürlich auch damals eher gar nicht so einfach gewesen. Einmal war es ja so, es war so Ende der, ja, so, dann möchte mal sagen, so Ende der Schulzeit. Das war, bin 1979 aus der Schule gekommen. Da fing es eigentlich so richtig an, darüber nachzudenken, irgendwas stimmt mit mir nicht. Ich habe mich immer mehr zu den Mädchen hingezogen gefühlt, aber mit der Pubertät kamen die körperlichen Veränderungen, die das für mich natürlich sehr schwer gemacht haben. Und dieses Thema, ja, ich sage jetzt mal trans, das gab es zu dieser Zeit so gut wie gar nicht. Darüber hat niemand gesprochen. Und wenn man dann halt mal über die Gleichgeschlechtlichkeit, also schwul oder lesbisch gesprochen hat, dann eher im... wie soll ich jetzt sagen, da wurden Leute mit beschimpft, aber es wurde sich nie damit beschäftigt. Also das war mehr oder weniger etwas, was es gesellschaftlich bei uns in der sozialistischen DDR, sage ich jetzt mal, eigentlich nicht gab. Es gab nur Mann oder Frau und nichts dazwischen. Und von daher gab es auch keine Erkenntnisse darüber, was eventuell mit mir sein könnte. Das kam erst eigentlich später. Und aber umso mehr, umso älter ich wurde, desto mehr wurde das auch zum Leidensdruck. Ich musste damals zur Armee, 18 Monate, nur unter Männern. Das war, ich sag das mal wirklich, es war die Hölle. Und ich wusste von da an, du bist kein, ja, wie soll ich sagen, kein Mann, aber man konnte das ja nicht definieren. Was ist es denn, was in mir diesen Konflikt auslöst zwischen dem, was ich jeden Morgen im Spiegel sehe und dem, was ich wirklich in mir fühle? Das konnte ich damals nicht definieren. Die ganze Geschichte fing ja erst an mit der Wende. Da hatte man die ersten Sachen gehört, dass es sowas gibt, dass es Menschen gibt, die wahrscheinlich in einem falschen Körper geboren sind. Wobei falsch muss man immer in Anführungsstrichen sehen, das sehe ich jedenfalls so. Denn der Körper ist ja nicht falsch. Er wurde anhand meiner Chromosomen mir zugeordnet. Ich hatte nur nicht das Geschlechtsempfinden für das Geschlecht, in dem ich geboren wurde. Und diese Geschichte sitzt im Kopf, die sitzt nicht zwischen den Beinen, die sitzt nicht an der Oberweite. Es ist eine Sache, die im Kopf ist und deswegen ist sie auch nicht therapierbar. Man kann es nicht wegschneiden oder ähnliches. Es ist nun mal halt da. Es gibt dafür auch schon wissenschaftliche Begründungen, wobei man dort auch noch nicht hundertprozentig sicher ist, ob es das wirklich ist. Aber es gibt eine 99-prozentige Annahme, woran es liegt. Ne? Und dann kam nachher mit der Wende, indem man mehr Einblicke in Zeitschriften, in Medien und so bekam, dass es sowas in der westlichen Welt eigentlich schon gab, aber auch noch nicht hundertprozentig erforscht wurde. Und Anfang der 90er, Ende der 80er Jahre, Mitte oder bis Ende der 80er Jahre, hat man sich erst im Westen mit diesem Thema beschäftigt und hat mal versucht, dort etwas aufzubauen, um das wissenschaftlich auch zu belegen. Dann kam ja auch erst das erste transsexuellen Gesetz unter der Regierung Helmut Schmidt raus, was es den Leuten schon etwas leichter gemacht hat. Und wie gesagt, bei mir kam es erst mit der Wende, dass ich mich damit mal beschäftigt habe. Aber die Einsicht, ich bin im falschen, sogenannten falschen Körper oder ich bin nicht das, was ich jeden Morgen im Spiegel sehe, das kam noch viel, viel später. Ne?
2: Was ist denn für dich heute anders als damals?
1: Naja, ich lebe ja, wie soll ich sagen, man wurde als Junge sozialisiert, aufgewachsen, als Mann dann nachher und man hat sich eigentlich der Gesellschaft angepasst. Ich habe das verlangt oder ich habe das gemacht, was die Gesellschaft damals von mir verlangt hat. Ich habe ein Haus gebaut, ich habe geheiratet, wir haben zwei wunderbare Kinder bekommen und habe faktisch mein Leben als Mann, soweit das möglich war, eingerichtet. Und das ist jetzt natürlich was ganz anderes. Ich habe jetzt ja ich führe ja ein ganz anderes Leben, das weibliche Leben, was eigentlich immer in mir da war. Aber ich durfte dieses Leben ja gar nicht leben oder ich konnte es auch nicht leben. Und jetzt ist es halt eben so, alles, was ich heute als Frau lebe, ob es jetzt ganz banale Sachen sind, ob es Mode ist oder ob es Dekorieren ist oder dergleichen. Damit fing es ja eigentlich an, Schminken und so weiter und so fort. Das ist für mich was sowas von Schönes. Das ist das, wovon ich als Kind schon unbewusst gelebt habe. Ich weiß noch, meine Oma hat mir immer Kataloge aus der alten Bundesrepublik mitgebracht, wenn sie bei ihren Verwandten war. Und ich konnte stundenlang in diesen Heften und in diesen Katalogen rumblättern, mir Mode anschauen. Und meine Oma wusste damals schon, die hat das nie zu mir gesagt, aber sie hat mich nie, sie hat immer zu mir Min Säude gesagt. Das ist ein plattdeutscher Ausdruck und heißt meine Süße. Und ich hab mich so toll dabei gefühlt, wenn sie mich in der weiblichen Form als Enkelin genommen hat, so wie ich war. Und das war sowas von Schönes. Und so ist es heute für mich auch. Ich lebe dieses weibliche Leben mit voller Begeisterung. Ich bin so froh, dass ich diesen Schritt gemacht habe. In allem, auch wenn es hart war, schmerzhaft war, viele Tränen gekostet, aber ich würde es immer wieder tun. Ich möchte nicht einen Meter zurückgehen.
2: Meinst du, deine Oma wusste da schon was?
1: Aber sie kannte den Ausdruck ja noch weniger wie ich. Ne? Aber ich denke mal, sie hat es gewusst.
2: Wow.
1: Sie hat es gespürt, dass da irgendetwas war, ja, was für sie das typische Mädchen halt war. Und ich weiß noch, sie hatte nachher, wie ich älter wurde, in der Pubertät, ich hatte damals sehr lange Haare immer oder lange Haare sehr gerne getragen, immer zum Ärger meines Vaters. Ich habe immer gesagt, damals, das ging, meine Musikrichtung war New York Musik, also Rockbands faktisch, und da habe ich das immer mit begründet, ich möchte gerne auch so ein bisschen so aussehen wie meine Lieblingsband oder so. Das ist aber letztendlich was ganz anderes war. Der Hintergrund war für mich, ich möchte auch lange Haare haben, wie Mädchen. Am liebsten hätte ich Zöpfe getragen. Ich mochte die Kleider der Mädchen. Ich habe unheimlich gern mit Mädchen gespielt. Und ich war sehr viel mit Mädchen zusammen. Die haben das auch mit mir sehr gut gehabt. Also ich wurde immer auch gefragt, möchtest du mit oder tanzt du hier mit uns oder so. Und das, ich fand das so toll. Und ja, so ist es heute im Prinzip für mich auch.
2: Gibt es für dich Orte im Osten, die besonders sind, und wenn ja, warum?
1: Nein, da gibt es keine besonderen Orte. Also ich bin überall sehr gerne, aber es gibt jetzt keine, auch nicht Ost, West, Nord, Süd. Es gibt einen Ort, da würde ich gerne meinen Ruhestand verbringen. Ich bin jetzt momentan dabei, seit einem Jahr Französisch zu lernen. Ich würde gerne nach Südfrankreich in meinem Ruhestand gehen und dort meinen Lebensabend praktisch verbringen, weil mir halt die Gegend gefällt, das Klima gefällt, die Menschen gefallen, das Essen und so weiter. Und das wäre jetzt noch so ein Sehnsuchtsort. Aber dass ich jetzt momentan einen Ort habe, wo ich jetzt besonders gerne sein möchte, oder nee, eigentlich nicht.
2: Wie ist es für dich denn jetzt, ich sage jetzt mal, in Anführungsstrichen im Alter als Transperson?
1: Als Trans ist es so, viele fragen mich, warum so spät? Warum hast du das nicht vorher gemacht? Wie gesagt, ich hatte ja schon gesagt, es gab damals zu DDR-Zeiten, war das nicht möglich gewesen. Dann kam die Wende, ich hatte Kinder gehabt. Also wenn ich mich damals als Transperson geoutet hätte, sagen wir mal so in den 90ern, dann hätten meine Kinder wahrscheinlich eine wahnsinnig schwierige Zeit in der Schule gehabt. Das ging dann auch bis Mobbing, dein Vater ist eine Transe. Wenn ich mich dann schon so auf die Straße gewagt hätte mit weiblicher Kleidung, geschminkt und weiblichen Schuhen und so weiter, dann wären meine Kinder, die hätten Spießrutenlauten gemacht. Und das wollte ich meine Familie und meinen Kindern auch nicht antun. Und jetzt würde ich auf jeden Fall sagen, im Alter, es war der richtige Schritt, damit spät anzufangen, denn ich hätte jetzt meine Kinder nicht gehabt. Ich hätte meine damalige, oder wir sind ja noch verheiratet, meine Frau und ich, und wir sind sehr, sehr gute Freunde. Wir haben eben gerade noch mal kurz vor dem Interview miteinander telefoniert. Ich fahre auch morgen wieder hin zu ihr für eine Nacht, und wir wollen ein bisschen einkaufen, ins Kino gehen und so weiter. Und das hätte ich aber alles nicht gehabt. Und darauf würde ich nicht verzichten wollen. Und mir geht es jetzt gerade mit der Lebenserfahrung, wahrscheinlich auch viel, viel besser, als wenn ich das 20, 30 Jahre vorher gemacht hätte. Ich kann das alles viel besser einordnen. Bin ruhiger geworden, entspannter geworden. Und das ist so der, so der Hauptgrund, dass es gut ist, dass ich das später angefangen habe. Viele sagen, Mensch, hättest du ja viel früher machen können, dann wäre dir vielleicht einiges erspart. Ja, stimmt. Aber dann hätte ich, wie gesagt, meine Familie nicht gehabt und darauf würde ich nicht verzichten wollen.
2: Ich muss ja zugeben, ich kenne sehr wenige, ich sage jetzt mal vor allem ältere bzw. Transpersonen über 55 in den Medien und vor allem vor der Kamera. Wie sehr fühlst du dich denn in den Medien repräsentiert?
1: Als meinst du jetzt als Transperson oder ich selber als Person?
2: Ich sage jetzt mal wirklich so, keine Ahnung, du schaltest die ARD irgendwas ein, irgendeine Serie oder keine Ahnung und dann siehst du da halt vor allem auch mal vielleicht eine ältere Person. Eine ältere Transperson.
1: Ja. Weniger, weil ich bin, ich gucke sehr wenig Fernsehen,
2: okay,
1: muss ich jetzt so sagen. Aber ich habe natürlich auch über die Jahre Zeitungsausschnitte gesammelt. Und zwar habe ich jetzt gerade so einen vor mir. Und zwar ging es darum, um eine Frau, die mal bei den Grünen gearbeitet hat. Die heißt Valerie Wilms. Zu diesem Zeitpunkt 2025 war sie 71 Jahre und sie beschreibt jetzt auch in diesem großen Artikel über eine Seite ihren Lebensweg. Ich bin mit dem, was sie da sagt, nicht mit vielen einverstanden. Aber das ist ja auch, wir Menschen, wir sind ja auch nicht alle gleich und jeder hat eine andere Sichtweise auf die Dinge. Mhm. Und von daher kenne ich eigentlich nur jemanden hier noch bei uns in Hagen und die das gleiche Alter, die ist 2 Jahre jünger. Und dann gibt es noch eine Transperson, die arbeitete mal bei meiner noch Frau, sag ich mal, in der Firma, die ist etwas jünger, aber nicht viel, die müsste jetzt auch um die Mitte 50 sein. Aber ansonsten habe ich auch zu anderen, außer zu einem Transmann, noch Kontakt. Aber ansonsten habe ich mit Transmenschen gar nicht so sehr viel zu tun.
2: Wie würdest du gerne repräsentiert werden? Ich sag's mal, aber vor allem so in den, ich sage jetzt mal, klassischen Medien.
1: Als Mensch, nur als Mensch, einfach nur nicht dieses Stocksteife, die bestimmten Lebensabschnitte so abgehakt sind, dann kam das, dann kam dies, dann kam das, einfach nur leben so wie jeder Mensch auch. Ich habe einen ganz normalen Tagesablauf wie andere Menschen ja auch. Ich gehe zur Arbeit, ich bezahle meine Steuern, ich habe ein schönes Grundstück bei mir, ich bin auf meinem Hof, ich habe ein Haus. Also ich fühle ja ein ganz normales Leben und das würde ich dann mal als Hauptpunkt sehen. Und die Transgeschichte, die würde ich dann gerne so nebenbei erzählen. Wie war es denn früher, als ich das gemacht habe? Wie war es denn früher, als ich jenes gemacht habe? Aber das mich jetzt auf dieses Trans-Thema zu reduzieren, das würde ich nicht wollen.
2: Würdest du sagen, dass du aktivistisch bist? Und wenn ja, wie sieht dein Aktivismus aus?
1: Nein, überhaupt nicht.
2: Okay.
1: Ich bin gar nicht aktivistisch. Also das muss ich jetzt ganz ehrlich mal so sagen. Ich bin auch nicht so die Frau, ich mag diesen Namen, ja, dieses Einteilen, Schubladen eigentlich nicht. Dieser Transmensch, der jetzt auf jeden CSD geht. Ich habe mir das einmal angeschaut in Hamburg. Also das ist nicht meins. Das ist für mich nicht das, was ich eigentlich will. Ich habe das ja für mich entschieden, für mein Leben entschieden. Ich sehe das ein oder ich respektiere auch, dass andere Leute das offen oder ihre Akzeptanz offen nach außen zeigen wollen, indem sie eben diese CSDs und sowas alles veranstalten und auch darauf aufmerksam gemacht oder machen wollen, wie diese Leute heute noch stigmatisiert werden, terrorisiert werden und schlecht behandelt werden, bespuckt werden, geschlagen werden und so weiter. Das sehe ich auch alles ein. Ne? Aber ich habe da eine andere Sichtweise drauf. Ich muss das nicht, indem ich da, und jetzt sag jetzt mal vielleicht, ich weiß nicht, halbnackt durch die Gegend laufe. Ja, es war so. An dem Tag war es wirklich so. Und ich habe immer gedacht, Mensch, hat das jetzt mit dir zu tun, dass du da halt nur noch mit dem Lendenschutz umherlaufen musst? Das hört sich jetzt lächerlich vielleicht an. Und aber so ist es halt. Ne? Also ich bin aktivistisch so gut wie gar nicht aktiv. Ich habe mich auch in Schwerin bei dieser Selbsthilfegruppe, in diesem Verein, wo verschiedene Selbsthilfegruppen unter einem Dach vereint sind, auch mich gemeldet. Also wenn Sie jemanden haben, der Rat und Hilfe braucht, gerade junge Menschen, die noch gar nicht wissen, was mit ihnen passiert, habe ich mich angeboten oder ich habe Ihnen auch meine Telefonnummer gegeben, dann können Sie sich gerne bei mir melden und dann können wir mal zusammen sprechen, wie das einmal über den Menschen möchte ich ja dann auch erstmal was erfahren und dann, was steht Ihnen bevor und wie fängt man mit dieser ganzen Geschichte dann erstmal vom Outing an. Ne? Das mache ich auch, aber wie gesagt, Großaktivist bin ich nicht. Hm.
2: Du hast ja schon gesagt, du würdest gerne nach Südfrankreich ziehen, ne?
1: Ja.
2: Wie sieht deine Zukunft aus?
1: Ja, ich erstmal meinen Ruhestand genießen. Dann würde ich gerne, ja, ich würde gerne aufs Land in Südfrankreich gehen. Zum Beispiel so auf einer Lavendelfarm. Ich liebe Lavendel und würde da vielleicht noch ein bisschen arbeiten wollen. In Anführungsstrichen auch mit Entspannung. Und ich habe mich auch schon mal so ein bisschen erkundigt, wie das mit Transleuten in Frankreich ist. Es ist ähnlich wie in Deutschland. Es kommt immer darauf an, welche Gegend ist man. Im Norden, bei uns in Deutschland, wird man eher toleriert wie im Süden. Das hat auch da unten sind es mehr Katholiken von katholischer Herkunft. Hier oben sind es eher Protestanten oder ja, evangelische Leute, die da doch noch freier sind. Und ansonsten ist Frankreich ähnlich wie in Deutschland. Alles, was man bei uns in Deutschland machen muss, ist ähnlich auch in Frankreich. Es ist noch ein bisschen rückständig, da gibt es andere Länder, Malta, Portugal, Dänemark, die sind viel, viel weiter in der ganzen Geschichte. Hm. Aber so sehe ich jetzt mein Leben, ne? Dass ich da ein ruhiges Leben führe, vielleicht noch ein bisschen arbeite und mein Leben als Frau darleben kann.
2: Es klingt auf jeden Fall wunderbar mit der Lavendelfarm. Ich wünsche dir auf jeden Fall, dass das wahr wird. Das wäre ja wunderschön.
1: Ja, es wär natürlich schön. Ne? Aber wie gesagt, ich setze mir das nicht unbedingt als Ziel. Mit Zielen habe ich das immer. Das ist nicht so. Wenn man sich zu viele setzt, dann sind die Erwartungen einfach zu hoch.
2: Ja.
1: Es ist genauso wie mit meiner Trans-Geschichte. Man muss einfach seiner Bestimmung folgen. Hm. Wenn man sich ein Ziel aufs andere setzt, das bringt vieles nicht. Es macht einen auch nicht richtig glücklich. Ziele sind nur Kapitel auf unserem Lebensweg, sage ich mir immer. Und wenn man das große Glück ist immer ein Körper ohne Schmerz und ein Verstand ohne Verwirrung. Das ist so meine Einstellung zum Leben. Und ich bin auch sehr dankbar meinem Körper, dass er diese ganzen, und auch meinem Geist, dass er diese ganze Geschichte so mitgemacht hat.
0: Ja, Helen hat sich selbst nie aufgegeben und ist heute sehr glücklich mit ihrem Leben. Sie hat es geschafft, sich selbst zu leben. Jetzt kommt Rosenstolz mit Wenn du jetzt aufgibst.

0: Helen hat gerade erzählt, dass sie lange Zeit nicht benennen konnte, wie sie sich fühlt. Sie wusste, sie ist kein Mann, aber was denn dann? Sie konnte ihre Situation und ihre Gefühle nicht benennen. Also auch nicht das Thema angehen. Wissen ist Macht und die Aufklärung deswegen super wichtig und wertvoll. Außerdem ist es leichter, kompliziertere Situationen durchzustehen, wenn man nicht alleine ist. Aufklärungsarbeit und ein Ort der Begegnung ist hierfür der Schlüssel. Im Folgenden hört ihr ein Interview mit dem Gerede e.V. in Dresden. Alex Tilch von Radio T aus Chemnitz hat sich dafür mit dem Dresdner Verein für sexuelle und geschlechtliche Vielfalt getroffen. Sie sprachen über die Angebote der psychosozialen und rechtlichen Beratung sowie über deren Bildungs- und Begegnungsformate. Informationen und Kontakt zu den Vereinen findet ihr unter gerede-dresden.de oder auf Insta unter gerede-ev-dresden.
1: Mein Name ist Alex Tisch für das Queere Magazin. Queere Pinguine, creepy, bin ich gerade in Dresden im Gerede e.V. und habe zwei wunderschöne Menschen neben mir. Wollt ihr euch erstmal selbst vorstellen? Ich fange mal bei dir an.
2: Ja, hallo. Ich bin Edna vom Gerede e.V. in Dresden, ein Verein für sexuelle und geschlechtliche Vielfalt. Und ich arbeite dort als Referentin für Veranstaltung und in der Projektkoordination.
3: Hi. Ich heiße auch Alex. Und arbeite hier im Gerede e.V. als Projektkoordination, mache also ganz viel Verwaltungsarbeit und Lobbyarbeit und projektübergreifende Tätigkeiten.
1: Nice, ihr habt also schon gehört, wir sind beim Gerede e.V. in Dresden. Edna, du wolltest uns noch ein bisschen mehr über den Verein sagen?
2: Genau, also den Gerede e.V. gibt es jetzt seit über 35 Jahren. Das erste Mal haben sich Menschen getroffen 1983, also das ist schon wirklich sehr, sehr lange her. Also wir haben eine lange Geschichte mit vielen unterschiedlichen Projekten, Angeboten. Und seit 1995 sind wir auch anerkannter freier Träger der Jugendhilfe. Genau, der Verein ist eine wichtige Anlaufstelle für queere Jugendliche und Erwachsene in Dresden und deren Angehörige, Familie, Freundinnen. Ja, wir bieten sozialpädagogische Begleitung und Beratung an, außerdem rechtliche Beratung für queere Geflüchtete, aber auch vielfältige Begegnungsangebote. Genau, ein weiterer Schwerpunkt unserer Arbeit liegt auch in der Soziokultur, also Kulturveranstaltungen in Dresden zum Beispiel. Und das ist sehr, sehr wichtig, wir machen natürlich auch Bildungsarbeit für Jugendliche und Erwachsene.
1: Sehr gut, dann würde ich da gleich weiter einsteigen. Was macht ihr denn bei der Bildungsarbeit und bei den Projekttagen so?
3: Also vielleicht sollten wir auch noch mal ein bisschen unterscheiden. Also wir richten uns nicht nur an Jugendliche, sondern ein großer Anteil unserer Bildungsarbeit passiert auch mit Erwachsenen. Da richten wir uns zum einen an Fachkräfte zum Beispiel aus der Dresdner Kinder- und Jugendhilfe, bei denen wir dann Fortbildung geben, Workshops geben rund um sexuelle und geschlechtliche Vielfalt oder auch zu Transitionen. Teilweise gibt es zum Beispiel in WGs ab und zu mal die Bedarfe, dass wir da sozusagen als Fachpersonal mit in Teams reingehen und da Fallberatung begleiten oder Problematiken mit den Angestellten dann gemeinsam durchsprechen, reflektieren und andere Verhaltensweisen dann sozusagen erarbeiten und austesten. Dann haben wir noch unser Bildungsprojekt Vielfalt stärkt Demokratie. Das richtet sich zum einen auch an Erwachsene, insbesondere an Fachkräfte wie LehrerInnen, aber auch andere Fachkräfte aus der sozialen Arbeit. Und mit dem Projekt sind wir in ganz Ostsachsen unterwegs und zu dem Projekt gehört dann auch das Schulbildungsprojekt Liebesleben, das dann eben diese Projekttage oder Workshops in Schulen mit Schulklassen macht oder auch in Jugendclubs geht, genau, und da so Workshops gestaltet ab 90 Minuten bis zu ganzen Tagen, je nachdem, was gewünscht ist.
1: Sehr spannend, also so wie auch beim Different People in Chemnitz geht ihr quasi an Schulen und klärt über sexuelle Vielfalt auf. Welche Hürden vielleicht bringt das mit sich hier in Dresden und der Region?
3: Na, wir sind nicht nur in Dresden unterwegs, sondern auch in ganz Ostsachsen. Und das ist ganz unterschiedlich teilweise, wie wir da aufgenommen werden. Also teilweise total positiv und wir arbeiten mit Klassen, die da auch super interessiert sind und mitarbeiten, sich auch schon super auskennen. Und gleichzeitig sind wir halt immer noch in Sachsen. Und da merkt man natürlich auch bei dem einen oder anderen Workshop, dass auch Jugendliche entsprechende Verhaltensmuster an den Tag legen und teilweise auch mit durch Queerfeindlichkeit, Transfeindlichkeit dann entsprechend glänzen. Oft ist es so, dass die Projekte schon gut laufen und das Einseiten Spaß macht. Manchmal, wenn dann doch zu menschenverachtende Einstellungen geäußert werden und ein Weiterarbeiten gar nicht möglich ist, kam es auch schon vor, dass wir dann Projekttage oder Workshops abbrechen mussten. Genau. Und es nimmt auf jeden Fall zu. Das ist auch spürbar, dass früher die Einstellungen offener waren. Es wird jetzt mehr Ablehnung geäußert als früher.
1: Das war leider auch das Resümee vom Different People e.V. in Chemnitz, die ja auch den Bildungstag sozusagen mit so kleinen Outing-Stories beginnen und dann daraufhin quasi auf Sexualitätsidentitäten und Gender-Identitäten hinarbeiten und erklären. Funktioniert der Projekttag bei euch ähnlich vom Aufbau her oder wie gestaltet ihr den ungefähr?
3: Puh, ich stecke jetzt nicht richtig in der Bildungsarbeit drin, das ist halt gar nicht mein Tätigkeitsbereich, aber ähnlich wie der Different People in Chemnitz und die Rosalinde in Leipzig haben wir unterschiedlichste Methoden, haben dann auch mit den beiden Vereinen, unseren Geschwistervereinen, gemeinsame Fortbildung für unsere Ehrenamtlichen, die dann in die Schulklassen gehen und die Projekttage und die Workshops durchführen. Also da ist schon sehr vieles sehr gleich. Und da gibt es dann auch ein buntes Potpourri an unterschiedlichsten Methoden, je nachdem, wie viel Zeit dann auch vorhanden ist. Ein wichtiger Bestandteil ist auf jeden Fall dann auch immer, dass eigene Geschichten oder eigene Lebenserfahrungen auch geteilt werden durch die Ehrenamtlichen, die dann in die Klassen gehen. Dass das auch nochmal eine ganz andere Nähe sozusagen für die SchülerInnen bringt, so Erfahrungen einfach auch aus erster Hand zu hören.
1: Dann hattet ihr als nächsten Punkt noch die Beratungsarbeit sozusagen erwähnt. Welche Beratungs- und Hilfsangebote für die LGBT-Community bildet ihr an und wie wird es vielleicht auch angenommen?
2: Also wir haben verschiedene Beratungsangebote. Wir haben einmal die Fachstelle LSBTI. Diese bietet dann Beratungen für Menschen bis 27 an in Dresden, also hauptsächlich auch Jugendliche, und da gibt es auch pädagogisch angeleitete Gruppenangebote dazu. Und diese Fachstelle, die macht außerdem auch noch die begleitet auch noch Fachkräfte der Kinder- und Jugendhilfe zu den Themen sexuelle und geschlechtliche Vielfalt. Genau, und dann haben wir noch ein weiteres Projekt mit einem Alleinstellungsmerkmal auch. Das Projekt heißt Queer durch Sachsen. Da bieten wir psychosoziale Beratung an für queere Menschen in den Landkreisen, und zu den Landkreisen gehören zum Beispiel auch Görlitz, Bautzen, Meißen, die Sächsische Schweiz, Osterzgebirge, genau, und für die anderen Landkreise, also beziehungsweise für Mittelsachsen, Nordsachsen sind dann die Rosalinde und Different People zuständig. Und das Besondere ist ja wirklich, dass wir zu den Klientinnen fahren und vor Ort dann Beratungsräume anmieten bei anderen Vereinen, Organisationen und dann dort vor Ort einfach beraten können. Und die Menschen haben dann ja weniger die Barriere, dann in die Großstadt zu fahren, nach Dresden zu fahren und können sich schnell Hilfe holen. Genau. Dazu haben wir auch noch AVB, das ist Asylverfahrensberatung. Das ist die Asylverfahrensberatung. Genau, da gibt es rechtliche Beratung für queere Menschen, die geflüchtet sind, die migriert sind, rund um das Asylverfahren. Das sind so unsere derzeitigen Beratungsangebote. Und tatsächlich werden die auch sehr, sehr gut angenommen. Also wir führen auch jährlich Statistiken dazu und merken, dass die Projekte so gut für uns funktionieren. Wir teilweise sogar mittlerweile mit Wartelisten leider arbeiten müssen, weil es halt doch sehr hohe Anfragen gibt. Und das ist ein bisschen unterschiedlich je nach Landkreis. Also es kann schon mal sein, dass es vielleicht in Meißen ein bisschen weniger ist als in Bautzen. Aber an sich werden die Projekte generell sehr gut angenommen. Und auch das Projekt in Dresden von der Fachstelle.
3: Ja, vielleicht noch ergänzend dazu. Es wäre total gut, wenn wir die Projekte noch weiter ausbauen könnten. Also wir haben halt seit Jahren steigende Anfragezahlen, können teilweise auch die Anfragen nicht immer bedienen. Und da wäre es schon super, wenn entsprechend die Förderungen auch breiter ausfallen würden, als sie jetzt ausfällt. Wir haben unter anderem zum letzten Jahreswechsel unser Projekt Borderless Diversity verloren. Das hat psychosoziale Beratungs- und Begegnungsangebote für queere Geflüchtete durchgeführt. Das wird jetzt ab diesem Jahr nicht mehr weiter gefördert. Die Personen sind halt trotzdem noch da, die Menschen haben trotzdem noch Unterstützungsbedarf, leben hier. Aber die Förderungen werden halt weniger und die Projekte werden auch weniger. Das ist auf jeden Fall keine gute Entwicklung, die wir derzeit hier spüren.
4: Ja, das ist leider sehr tragisch und auch etwas, womit die anderen Vereine leider zu kämpfen haben. Also ich habe ja mit die von PW gesagt gesprochen, die haben leider dieselbe Problematiken, obwohl der Bedarf eben so hoch ist. Ja, du hast mir meine Frage schon weggenommen, wie gut es angenommen wurde. Das ist auch was Besonderes, dass ihr in die Region fahren könnt. Vielleicht auch dazu, wo liegen denn da vielleicht auch eure Grenzen der Beratung? Also was könnt ihr dann vor Ort zum Beispiel Transpersonen anbieten und wo müsst ihr vielleicht auch weiterverweisen? Seid ihr da auch gut vernetzt vielleicht in der Stadt und in der Region, um zum Beispiel Transitionshilfe zu leisten oder auch psychische Beratung?
2: Also wir sind tatsächlich sehr, sehr gut vernetzt mit verschiedenen Organisationen, mit verschiedenen Vereinen, aber auch mit Ärztinnen. Also wenn medizinischer Bedarf gefragt ist, da haben wir tatsächlich auch unsere Connections beziehungsweise unsere Adressen, unsere Anlaufstellen. Und natürlich haben die Beratungen auch ihre Grenzen. Also wir beraten zu sehr, sehr verschiedenen Themen. Also ob das jetzt irgendwie Transidentität ist, Sexualität, Coming Out, das ist irgendwie alles dabei. Psychosoziale Probleme, auch Süchte, Ängste. Und die beratenden Personen haben natürlich da auch irgendwie ihre Expertisen und ihre Schwerpunkte. Genau, aber es gibt dann bestimmt auch dann immer Grenzen, also rechtliche Grenzen, wo wir dann wissen, wir müssen Verweisberatung machen. Und da sind wir halt sehr gut vernetzt mit anderen Vereinen, Organisationen und können dann auch weiterleiten. Und dann sind es auch tatsächlich Organisationen, die vielleicht intersektionaler arbeiten oder die auch irgendwie Erfahrung haben mit queeren Menschen, weshalb dann diese Weiterleitung auch besser erfolgen kann. Und das ist uns ein sehr großes Anliegen, dass queere Menschen auch, wenn wir dann Verweisberatung machen, woanders gut aufgehoben sind.
4: Und dann, daher, wie gesagt, wir gerade das mit den Mitteln angesprochen haben, vielleicht habe ich ja gerade zufällig reiche Hörer in der Leitung oder jemand, der da euch weiterhelfen kann. An wen wenden die Personen sich dann?
3: Wir freuen uns natürlich jederzeit über Spenden. Die sind natürlich auch steuerlich absetzbar, da wir ein gemeinnütziger Verein sind. Es gibt auf unserer Homepage gerede-dresden.de unsere Kontoverbindung, da stehen aber auch unsere Kontaktdaten, also falls Menschen nicht nur Geld spenden wollen oder einfach eine Beratung suchen oder einfach unser Angebot mal anschauen möchten, einfach auf der Homepage rumschauen, da gibt es auch Kontaktmöglichkeiten, ja, in die Richtung.
4: Sehr gut, das bringt mich auch gleich zu dem nächsten spannenden Punkt, nämlich den Gruppentreffen. So haben wir uns ja, glaube ich, sogar vor mehr als 10, 13 Jahren hier kennengelernt, bei den Gruppen damals, bei den Gruppentreffen im Gerede e.V. Welche Gruppen gibt es denn und wie treffen sich diese?
3: Also es gibt seit jeher ganz, ganz viele Gruppen bei uns, die wir sozusagen in zwei Bestandteile einteilen können. Es gibt Gruppen für Jugendliche und junge Erwachsene. Da ist die Verknüpfung zur Fachstelle, unserem Projekt hier, gefördert durchs Jugendamt, sozusagen ansprechbar und die leiten die Gruppen an. Zum Beispiel gibt es da einen Trans-Talk für zwei verschiedene Altersgruppen, wo dann Transpersonen, non-binäre Personen einfach rumkommen können. Thematisch gibt es da immer mal was. Manchmal wird Eis essen gegangen, je nachdem, worauf dann die Jugendlichen auch Bock haben und was die sich dann entsprechend überlegen. Wir haben auch eine ganze Menge ehrenamtlicher Gruppen, die sich dann eher an erwachsene Personen richten. Beispielsweise eine Laufgruppe, die regelmäßig hier in Dresden joggen geht, oder auch die Spielegruppe, die gemeinsam Gesellschaftsspiele spielt. Also vielleicht da auch einfach auf unsere Homepage gucken, weil es wirklich viele Gruppen mittlerweile sind.
2: Genau, also auf jeden Fall auf der Homepage gucken und auch auf Instagram. Ich weiß nicht, ob Alex das jetzt schon gesagt hat, gerede-dresden.de, da könnt ihr alles nachlesen. Und wir sind, wie gesagt, auch auf Instagram, gerede-ev-dresden. Folgt uns sehr gerne.
4: Sehr gut. Das war, dann habt ihr meine Werbung und Mitmachinformationsfrage auch gleich weggenommen. Das freut mich sehr. Und habt mich auch über eine Gruppe informiert, an der ich selbst sehr interessiert bin, teilzunehmen, nämlich die Laufgruppe. Davon habe ich noch nichts gewusst. Und ich laufe sehr, sehr gerne. Also laufe ich demnächst mit euch.
3: Sehr schön.
4: Wollt ihr abschließend noch etwas sagen? Danke auf jeden Fall.
2: Also vielen lieben Dank für das Interviewangebot. Wir freuen uns sehr darüber und würden uns auch freuen, wenn Menschen zu uns finden, ob das über Veranstaltungen sind, über Gruppenangebote oder auch, wenn Hilfebedarf da ist. Genau.
3: Und vielleicht hört auch die ein oder andere Person aus Politik oder Verwaltung zu und macht vielleicht noch ein bisschen was an Förderung. Also es ist, das Geld ist immer knapp, die Bedarfe sind hoch und wir freuen uns natürlich jederzeit über Unterstützung aus Politik und Verwaltung.
4: Gerade jetzt, wo so viel eingekürzt wird, kann ich verstehen. Also gerede-dresden.de und Instagram gerede-ev-dresden. Genau. Vielen lieben Dank für das Interview.
3: Vielen lieben Dank dir.
4: Und das war unser kleines Interview mit dem Gerede e.V. in Dresden. Ihr findet Informationen, wie gesagt, unter gerede-dresden.de oder auf Instagram auf unter gerede-ev-dresden. Und wie immer habe ich natürlich auch die Interview-Teilnehmenden, die beiden, gefragt nach ihrer queeren Hymne, die sie am Ende des Interviews spielen möchten. Und da kam natürlich eine sehr wunderbarer Vorschlag, denn es ist die Queen of Pop herself, Madonna, mit ihrem klassischen empowernden Song Vogue, der ja die queere Vogue-Kultur in New York und den USA zelebriert und feiert und in eine breitere Öffentlichkeit gebracht hat und damit auch einer ihrer Songs war, die sehr viel dafür getan hat, queere Sichtbarkeit zu erzeugen. Also genießt nun Vogue von Madonna.
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0: Und damit kommen wir zum Ende dieser Sendung. Ihr hört Quirulante Pinguine, die zweite Sendung. Am Mikrofon war Mats von Sieg. Im Namen der Redaktion verabschiede ich mich jetzt. Und ich kann euch sagen, wir Quirulante Pinguine freuen uns schon darauf, die nächste Sendung zu produzieren. Auch dann stellen wir euch queere Menschen, queere Kultur und Anlaufstellen vor. Bis dahin macht's gut und schaltet wieder ein, wenn die Quipis durch die Studios watscheln. Ciao!
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1: Hallo und herzlich willkommen beim Radiokonzert. Ich bin mal wieder der Chris und habe euch wieder eine schöne Aufnahme mitgebracht. Diesmal eine ganz frische. Die stammt erst von letzter Woche, eigentlich von genau einer Woche. Fand im Ideengarten auf dem Sonnenberg ein Konzert statt. Und da ist die Musikerin Chaya aufgetreten, neben Yael Lavie, die an dem Abend auch aufgetreten ist. Die Aufnahme von dem Konzert von Yael kommt vielleicht beim nächsten Mal. Heute aber freue ich mich besonders, euch den Mitschnitt von Chayas Performance hier übers Radio ausstrahlen zu können. Chaya ist eine Komponistin aus New York. Sie verbindet jiddische Archivarbeit mit elektronischer Clubmusik. Sie sammelt Audioaufnahmen, historisches Material und verbindet das mit Techno- und Ambient-Strukturen und schafft so hybride Folk-Elektro-Kompositionen, die den Klang der Vorfahren in die globale Rave-Kultur einbetten. Chaya hat uns an dem Abend im Ideengarten ganz neues Material präsentiert, das aus ihrer Forschung im JIVO-Institut hervorgegangen ist und mit dem Bund, mit dem jüdischen Arbeiterbund beschäftigt. Und zu Beginn ihrer Performance hat sie selbst ein paar einleitende Worte dazu formuliert.
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1: Das Konzert ist in Zusammenarbeit mit den Tagen der jüdischen Kultur realisiert worden. Chaya war in Europa auf Einladung des Yiddish Summer Weimars, wo sie einige Konzerte gegeben hat und an einer Produktion mitgewirkt hat. Aber ich möchte in dem Rahmen nochmal einige Worte zum jüdischen Arbeiterbund, zur Geschichte und Entwicklung dieser Vereinigung euch mitgeben, denn das ist ja sozusagen der inhaltliche Hintergrund. Die Samples, die sie verwendet hat, sind zumeist auf Jiddisch, wie ihr gehört habt, und wie ich finde, doch nicht ganz so leicht verständlich. Deswegen ist so ein bisschen Hintergrundwissen, glaube ich, ganz gut. Also der Allgemeine Jüdische Arbeiterbund, Jiddische Allgemeine Jiddische Arbeiterbund, Elite, Polen und Russland, kurz Bund, wurde 1897 in Vilna, heute Vilnius, Litauen, im Russischen Reich damals gegründet. Er entstand als Reaktion auf die wachsende Verfolgung jüdischer Arbeiterinnen und die soziale Ungleichheit im zaristischen Russland. Der Bund war eine sozialistische Partei, die sich für die Rechte der jüdischen Arbeiterklasse einsetzte und gleichzeitig für kulturelle Autonomie und Säkularisierung des jüdischen Lebens kämpfte. Der Bund war internationalistisch und antizionistisch, lehnte also die Gründung eines jüdischen Nationalstaates ab. Stattdessen setzte er auf eine sozialistische Revolution und die Integration der jüdischen Arbeiterinnen in die allgemeine Arbeiterbewegung. Der Bund förderte die jiddische Sprache und Kultur als Mittel der Emanzipation, nicht das Hebräische, das mit dem religiösen Zionismus verbunden war. Zur Entwicklung im Russischen Reich und Osteuropa lässt sich sagen, dass in der ersten Phase nach der Gründung von 1898 bis 1917 der Bund zur stärksten jüdischen Partei im Russischen Reich sich entwickelte und eine zentrale Rolle in der russischen Revolution 1905 spielte. Er organisierte Streiks, protestierte gegen Pogrome und setzte sich für demokratische Reformen ein. Von 1917 bis 1921 spaltete sich der Bund infolge der Oktoberrevolution. Ein Teil unterstützte die Bolschewiki, während ein anderer Teil sich gegen die Diktatur der Kommunistischen Partei stellte. Viele Bundmitglieder wurden später von den Sowjets verfolgt oder flohen. Sein Höhepunkt hatte der Bund vor dem Ersten Weltkrieg mit über 30.000 Mitgliedern im Russischen Reich. Und in den 20er Jahren hatte er in Polen etwa 20.000 bis 40.000 Mitglieder. Der Bund hatte Sektionen in den USA, Kanada, Argentinien, Südafrika, Australien und auch Palästina, wo er jedoch eine Minderheitenposition gegenüber den Zionisten einnahm. Chaya kommt ja aus den USA, aus New York, deswegen noch ein paar Worte zu der Bedeutung in den USA. Viele Bundmitglieder flohen vor Pogrom und der Oktoberrevolution in die USA. In New York gründete sich 1900 die erste amerikanische Sektion des Bundes. Der Bund prägte die Arbeiterkultur in den jüdischen Gemeinden der USA. Er organisierte Gewerkschaften, Bildungsprogramme und kulturelle Aktivitäten in jiddischer Sprache. In Europa wurde der Bund durch den Holocaust fast vollständig vernichtet. Er gilt als eine der wichtigsten jüdisch-sozialistischen Bewegungen des 20. Jahrhunderts. Seine Ideen der kulturellen Autonomie und internationalen Solidarität beeinflussten spätere Bewegungen. Der Bund wird heute oft als Beispiel für eine alternative jüdische Identität diskutiert, die weder zionistisch noch religiös ist.
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1: Chaya wird jetzt noch ein bisschen ein paar Worte zu der Bedeutung von Technokultur in ihrem Schaffen sagen und zu ihrem Verständnis von Sampling als Methode des der Ancestral Memory Practice, also der einer Erinnerungskultur, die sozusagen die Vorfahren der Vorfahren gedenkt und diese wieder lebendig werden lässt ein Stück weit und ihrer erinnert. Im Anschluss dann wünsche ich euch viel Freude mit ihrem Set und freue mich, wenn ihr auch das nächste Mal einschaltet wieder, wenn es heißt, das ist das Radiokonzert.
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Wunderschönen guten Abend. 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

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Einen wunderschönen guten Abend und herzlich willkommen zur einer Stunde in Jazz hier bei Radio T, sagt der Klaus. Wie schon angekündigt, habe ich einige Neuerscheinungen des Labels Aerophonic vorliegen, die ich euch ganz gern vorstellen möchte. Aerophonic ist das Label des amerikanischen Saxophonisten Dave Rambis. Rambis wurde 1975 in Wellesley, Massachusetts, in der Nähe von Boston geboren. Bereits mit 8 Jahren begann er Saxophon zu spielen und 1993 nahm er ein Studium für klassisches Saxophonspiel auf. Daneben noch für Anthropologie und Musikethnologie. Im Rahmen dessen studierte er auch ein Jahr lang in Ghana. Nach seinem Abschluss wurde er dann 1998 Mitglied der Vandermark Five, des Saxophonisten Ken Vandermark. Auch in anderen Gruppen Vandermarks, wie dem Resonanzprojekt oder der Territory Band, wirkte er mit. Auf mindestens 2 Dutzend Aufnahmen Vandermarks ist er zu hören. Aber seit Anfang der 2000er arbeitet Rambis auch mit eigenen Gruppen, wie dem Rambis Percussion Quartett. 2013 gründet er dann sein Label Aerophonic, vor allem um seine eigenen Aufnahmen zu dokumentieren. Da er immer wieder mit sehr unterschiedlichen Musikern arbeitet, entsteht so ein sehr vielfältiges Programm. In der Vergangenheit hatte ich schon einiges davon vorgestellt, heute also die letzten Neuerscheinungen. Beginnen will ich mit der Gruppe Wheelhouse. Ein Trio mit Dave Rambis, dem Vibraphonisten Jason Atasiewicz und Nate McBride am Bass. Die Aufnahmen entstanden im Juni 2024. Hören wir das Stück Arrest.

Zwei Monate vor dieser Aufnahme, im April 2024, entstand eine CD der Gruppe Archer, und zwar Sudden Dusk. Archer ist eine Gruppe, bei der Dave Rambis mit skandinavischen Musikern zusammenspielt, mit dem Gitarristen Terry X, der zur Gruppe The X, eine Art Jazz-Funk-Punk-Band, gehörte. Jan Rönström spielt Bass und Tollef Ostwang Schlagzeug. Etwas heftigere Musik und insgesamt drei Stücke auf dieser CD hören wir, das 18-minütige Bright Side.

Die Gruppe Archer von der CD Sudden Dusk war das. Dave Rambus ist ja nicht allzu oft in Europa und vor allen Dingen in Deutschland zu hören. Ich habe ihn 2024 in München mit der Gruppe Ballista gehört und vor nicht allzu langer Zeit war er ja auch hier in Chemnitz mit Ear Scratcher, einem Quartett mit Elisabeth Harnik am Piano, Fred Lonnberg-Holm am Cello und dem Daisy Schlagzeug. Und dieses Quartett hat eine neue CD aufgenommen. Im Dezember 2024, Otto Litz nennt die sich, davon möchte ich jetzt gleich noch ein Stück spielen. An dieser Stelle, wenn wir schon gerade mal von Konzerten hier in der Gegend sprechen, der Hinweis, am Sonnabend in einer Woche, am 22.08. gibt es wieder das Clara Jazz Open Air. Nach einigen Problemen haben die Freunde vom Clara Jazz Club nun doch eins auf die Beine stellen können. Unter anderem werden dort spielen Gulf of Berlin und Derek Plays Eric. Und dann gibt's noch einen besonderen Programmpunkt. Dazu gibt's nächste Woche ein paar mehr Informationen. Hier schon bloß als Vormerker, dass man sich den Termin frei hält am 22.08. Clarauer Jazz Open Air. Und jetzt geht's weiter mit Ear Scratcher und Dave Rambus von der CD. Otto Litz habe ich das Stück ausgesucht, Scaffer.

Ear Scratcher von der CD Otto Litz waren das, von erschienen beim Label Aerophonic. Und es lohnt sich auf alle Fälle mal auf der Webseite des Labels vorbeizuschauen, was es da alles gibt. Sehr spannende Geschichten, und man kann die Sachen dort auch bestellen, was aber immer so eine Geschichte ist. Versandkosten, Zollkosten, da kommt natürlich einiges zusammen. Bei den großen Online-Anbietern in Deutschland habe ich es noch nicht gefunden, ist, glaube ich, da eher schwierig. Bei kleinen Spezialanbietern wie Obendorf, Freudenstadt oder so wird man da eher fündig. Ja, weiter geht's mit einer Gruppe, die nennt sich The Outskirts. Das ist ein Trio von Dave Rambis mit Ingrid Ingebrigt, Hager Fladen Bass und Frank Rosalli am Schlagzeug. Und die haben eine Doppel-CD veröffentlicht, nämlich Orbital. Und da möchte ich zunächst von der ersten CD das Stück Strafe Class Part 1 spielen.

So, an dieser Stelle will ich mich mal ausblenden. Das waren also die Outskirts, Dave Rambis, Alt- und Tenorsaxophon, Ingebrigt, Hager Fladen, Bass und Frank Rosalie Schlagzeug von der CD Orbital, eine Doppel-CD. Und ich möchte nämlich gern noch etwas von der zweiten CD spielen. Dort ist ein Special Guest dabei, nämlich Marta Avarelis am Piano. Die Stücke, oder es sind nur zwei Stücke auf dieser CD. Das eine ist knapp 42 Minuten, das andere über 28 Minuten. Und deshalb gibt es ja natürlich hier nur noch einen Ausschnitt von dem Stück Spherical Harmonics mit Dave Rambis, Ingebrigt Hager Fladen und Frank Rosalie sowie Marta Varelis am Schlagzeug. Und damit möchte ich mich ja auch dann schon verabschieden. Das war Nah Jazz heute mit Musik von Dave Rambis, von seinem Label Aerophonic, die letzten Neuerscheinungen. Und vielleicht noch das Aufnahmedatum von dieser CD, die entstand im März 2025. Ich darf mich damit verabschieden. Das war Nah Jazz Redaktion, Musikredaktion und Moderation, wie immer Klaus Wiedenhöft. Und jetzt noch viel Spaß mit knapp 15 Minuten Dave Rambis und The Outskirts.

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0: Okay. Bitte beruhigen Sie sich. Alles in Ordnung. Es ist alles normal, okay? Ja.
1: Ja. Alles normal.